0: Außengrenzen müsse absolute Priorität haben, sagte er der Bild am Sonntag. Aus der Nachrichtenredaktion Constanze Semide.
1: Er nannte den Vorfall in Ceuta einen absoluten Stresstest, den Europa bestanden habe, aber es sei auch deutlich geworden, wie anfällig der Kontinent sei. Wichtig sei nun, das Schengen-System nicht weiter zu gefährden. Bundesfinanzminister und SPD-Co-Chef Klingbeil lobte das Vorgehen Spaniens. Ministerpräsident Sanchez habe entschlossen gehandelt. Der Europapolitiker Weber kritisierte dagegen auf RTL die spanische Regierung und brachte mehr Befugnisse für die Grenzschutzagentur Frontex ins Gespräch.
0: In Moskau sind bei einer Explosion in einem Restaurant 3 Menschen getötet und mindestens 20 weitere verletzt worden. Das Antiterrorkomitee geht von einem Anschlag aus. Demnach trug eine Frau einen selbstgebauten Sprengsatz bei sich. Sie ist eine der Toten. Auch ein Wachmann wurde getötet. Er hatte versucht, die Frau aufzuhalten. Das dritte Opfer war ein Restaurantbesucher. Medienberichten fand in dem Restaurant zufolge eine private Feier eines ranghohen russischen Militärs statt. Unionsfraktionschef Frei geht davon aus, dass es in Kürze Gesetzesänderungen geben wird bezüglich des Umgangs mit sogenannten Gefährdern. Frei sagte der Bild am Sonntag, vermutlich würden noch im August entsprechende Vorschläge von Bundesjustizministerin Hubich und Innenminister Dobrindt kommen. Frei sagte, nach dem Anschlag auf den Christopher Street Day in Berlin erwarteten die Bürger Konsequenzen von der Politik. In Peru sind beim Absturz eines Kleinflugzeuges 13 Menschen ums Leben gekommen. Nach einem Medienbericht sind darunter auch 2 Deutsche. Aus Rio de Janeiro, Oliver Neuroth.
2: Das Kleinflugzeug stürzte kurz nach dem Start in der peruanischen Hafenstadt Pisco ab. Wie es dazu kam, ist bisher unklar. Bilder zeigen qualmende Trümmer der Maschine der Fluggesellschaft Aerodiana. Die Airline betreibt nach eigenen Angaben nur Flugzeuge vom Typ Cessna 208 mit Platz für je 12 Passagiere. Der Unglücksflug war von 11 Touristen gebucht. Alle kamen bei dem Absturz ums Leben. Der Flug hätte von Pisco an der Pazifikküste nach Nazca im Landesinneren von Peru führen sollen. Dort befinden sich die berühmten Nazca-Linien, eine UNESCO-Welterbestätte.
0: Das waren die Nachrichten. Das Wetter in Deutschland. Im Alpenvorland Gewitter, ansonsten an den Alpen trocken bei 21 bis 35 Grad. Tagsüber neben Sonne auch Wolken. In Alpennähe gibt es gelegentlich noch Niederschläge. Die Höchsttemperaturen dann bis 35 Grad. Am Montag Sonne und Wolken im Westen und an den Alpen örtlich Schauer bis 37 Grad. Am Dienstag heiter ebenfalls bis 37 Grad. 2:03 Uhr.
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1: Um 3 Uhr mit Ronald Lessig. Der Ansturm zehntausender Migranten auf die spanische Exklave Ceuta hat in der Europäischen Union eine Debatte über den Schutz der Außengrenzen ausgelöst. Die Innenminister werden am Dienstag in einer Sondersitzung darüber beraten. Aus der Nachrichtenredaktion Thorsten Lange.
2: 22 der 27 EU-Länder machen der spanischen Regierung indirekt den Vorwurf, durch eine liberale Migrationspolitik für den Ansturm mitverantwortlich zu sein. Auch Bundeskanzler Merz hat einen entsprechenden Brief unterzeichnet. Vizekanzler Klingbeil verlangte Solidarität mit Spanien. Dessen Ministerpräsident habe mit entschlossenem Handeln dafür gesorgt, dass der größte Teil der Migranten innerhalb kürzester Zeit nach Marokko zurückgekehrt sei. Der Vorsitzende des konservativen Parteienbündnisses EVP, Weber, verlangt als Konsequenz, der europäischen Grenzschutzbehörde Frontex mehr Befugnisse zu übertragen.
1: In Moskau sind bei einer Explosion in einem Restaurant 3 Menschen getötet und mindestens 20 weitere verletzt worden. Das Antiterrorkomitee geht von einem Anschlag aus. Demnach trug eine Frau einen selbstgebauten Sprengsatz bei sich. Sie ist eine der Toten. Auch ein Wachmann wurde getötet. Er hatte versucht, die Frau aufzuhalten. Das dritte Opfer war ein Restaurantbesucher. Medienberichten zufolge fand in dem Restaurant eine private Feier eines ranghohen russischen Militärs statt. Unionsfraktionschef Frei geht davon aus, dass es in Kürze Gesetzesänderungen bezüglich des Umgangs mit sogenannten Gefährdern geben wird. Frei sagte der Bild am Sonntag, vermutlich werden noch im August entsprechende Vorschläge von Bundesjustizministerin Hubig und Innenminister Dobrindt kommen. Frei sagte, nach dem Anschlag auf den Christopher Street Day in Berlin erwarteten die Bürger Konsequenzen von der Politik. In Peru sind beim Absturz eines Kleinflugzeuges 13 Menschen ums Leben gekommen. Nach einem Medienbericht sind darunter 2 Deutsche. Aus Rio de Janeiro, Oliver Neuroth.
3: Das Kleinflugzeug stürzte kurz nach dem Start in der peruanischen Hafenstadt Pisco ab. Wie es dazu kam, ist bisher unklar. Bilder zeigen qualmende Trümmer der Maschine der Fluggesellschaft Aerodiana. Die Airline betreibt nach eigenen Angaben nur Flugzeuge vom Typ Cessna 208 mit Platz für je 12 Passagiere. Der Unglücksflug war von 11 Touristen gebucht. Alle kamen bei dem Absturz ums Leben. Der Flug hätte von Pisco an der Pazifikküste nach Nazca im Landesinneren von Peru führen sollen. Dort befinden sich die berühmten Nazca-Linien, eine UNESCO-Welterbestätte.
1: Das waren die Nachrichten. Das Wetter in Deutschland. Tagsüber neben Sonne auch Quellwolken, in Alpennähe einzelne Schauer und Gewitter, bei 21 Grad ganz im Norden und 35 Grad am Hochrhein. Am Montag Sonne und Wolken im Westen und an den Alpen örtlich Schauer bei 22 bis 37 Grad. Am Dienstag heiter ebenfalls bis 37 Grad. Es ist 3.03 Uhr.
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1: Um 4 Uhr mit Ronald Lessig. Angesichts des Ansturms von Menschen auf die spanische Exklave Ceuta in Nordafrika hat Bundesaußenminister Wadephul die EU-Kommission zum Handeln aufgefordert. Der Schutz der Außengrenzen müsse absolute Priorität haben, sagte er der Bild am Sonntag. Aus der Nachrichtenredaktion Constanze Semide.
2: Er nannte den Vorfall in Ceuta einen absoluten Stresstest, den Europa bestanden habe, aber es sei auch deutlich geworden, wie anfällig der Kontinent sei. Wichtig sei nun, das Schengen-System nicht weiter zu gefährden. Bundesfinanzminister und SPD-Co-Chef Klingbeil lobte das Vorgehen Spaniens. Ministerpräsident Sanchez habe entschlossen gehandelt. Der Europapolitiker Weber kritisierte dagegen auf RTL die spanische Regierung und brachte mehr Befugnisse für die Grenzschutzagentur Frontex ins Gespräch.
1: Ab heute gelten in der Europäischen Union neue Regeln für den Umgang mit künstlicher Intelligenz. KI-generierte Inhalte müssen dann entsprechend gekennzeichnet werden. Die Vorgaben gelten für Bilder, Videos und Texte, die einem professionellen Zweck dienen, also zum Beispiel Plakat- oder Internetwerbung. Wer KI-Bilder auf seinem privaten Profil veröffentlicht, muss nichts kennzeichnen. Die KI-Anbieter, also beispielsweise OpenAI mit ChatGPT oder Google mit seinem Chatbot Gemini, sind für die Kennzeichnung ihrer Produkte verantwortlich. In Moskau sind bei einer Explosion in einem Restaurant 3 Menschen getötet und mindestens 20 weitere verletzt worden. Das Antiterrorkomitee geht von einem Anschlag aus. Demnach trug eine Frau einen selbstgebauten Sprengsatz bei sich. Sie ist eine der Toten. Auch ein Wachmann wurde getötet. Er hatte versucht, die Frau aufzuhalten. Das dritte Opfer war ein Restaurantbesucher. Medienberichten zufolge fand in dem Restaurant eine private Feier eines ranghohen russischen Militärs statt. In Peru sind beim Absturz eines Kleinflugzeuges 13 Menschen ums Leben gekommen. Nach einem Medienbericht sind darunter 2 Deutsche. Aus Rio de Janeiro, Oliver Neuroth.
3: Das Kleinflugzeug stürzte kurz nach dem Start in der peruanischen Hafenstadt Pisco ab. Wie es dazu kam, ist bisher unklar. Bilder zeigen qualmende Trümmer der Maschine der Fluggesellschaft Aerodiana. Die Airline betreibt nach eigenen Angaben nur Flugzeuge vom Typ Cessna 208 mit Platz für je 12 Passagiere. Der Unglücksflug war von 11 Touristen gebucht. Alle kamen bei dem Absturz ums Leben. Der Flug hätte von Pisco an der Pazifikküste nach Nazca im Landesinneren von Peru führen sollen. Dort befinden sich die berühmten Nazca-Linien, eine UNESCO-Welterbestätte.
1: Das waren die Nachrichten. Das Wetter in Deutschland. Tagsüber neben Sonne auch Wolken, in Alpennähe einzelne Schauer, bei 21 Grad im Norden und bis 35 Grad am Hochrhein. Am Montag Sonne und Wolken im Westen, an den Alpen Schauer bis 37 Grad. Es ist 4.03 Uhr.
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1: Um 5 Uhr mit Ronald Lessig. Angesichts des Ansturms von Menschen auf die spanische Exklave Ceuta in Nordafrika hat Bundesaußenminister Wadephul die EU-Kommission zum Handeln aufgefordert. Der Schutz der Außengrenzen müsse absolute Priorität haben, sagte er der Bild am Sonntag. Aus der Nachrichtenredaktion Constanze Semide.
2: Er nannte den Vorfall in Ceuta einen absoluten Stresstest, den Europa bestanden habe, aber es sei auch deutlich geworden, wie anfällig der Kontinent sei. Wichtig sei nun, das Schengen-System nicht weiter zu gefährden. Bundesfinanzminister und SPD-Co-Chef Klingbeil lobte das Vorgehen Spaniens. Ministerpräsident Sanchez habe entschlossen gehandelt. Der Europapolitiker Weber kritisierte dagegen auf RTL die spanische Regierung und brachte mehr Befugnisse für die Grenzschutzagentur Frontex ins Gespräch.
1: Ab heute gelten in der Europäischen Union neue Regeln für den Umgang mit künstlicher Intelligenz. KI-generierte Inhalte müssen dann entsprechend gekennzeichnet werden. Die Vorgaben gelten für Bilder, Videos und Texte, die einem professionellen Zweck dienen, also zum Beispiel Plakat- oder Internetwerbung. Wer KI-Bilder auf seinem privaten Profil veröffentlicht, muss nichts kennzeichnen. Die KI-Anbieter, also beispielsweise OpenAI mit ChatGPT oder Google mit seinem Chatbot Gemini, sind für die Kennzeichnung ihrer Produkte verantwortlich. Die USA verzichten nach Angaben von US-Präsident Trump vorübergehend auf weitere Angriffe auf den Iran. Trump schrieb auf seiner Online-Plattform Truth Social, die USA seien vom Iran und von anderen Ländern in der Region darum gebeten worden. Auch Israel werde keine neuen Angriffe starten. Trump erklärte, es gebe Hoffnung auf eine neue Vereinbarung. Diese müsse aber schnell geschlossen werden. In Peru sind beim Absturz eines Kleinflugzeuges 13 Menschen ums Leben gekommen. Nach einem Medienbericht sind darunter 2 Deutsche. Aus Rio de Janeiro, Oliver Neuroth.
3: Das Kleinflugzeug stürzte kurz nach dem Start in der peruanischen Hafenstadt Pisco ab. Wie es dazu kam, ist bisher unklar. Bilder zeigen qualmende Trümmer der Maschine der Fluggesellschaft Aerodiana. Die Airline betreibt nach eigenen Angaben nur Flugzeuge vom Typ Cessna 208 mit Platz für je 12 Passagiere. Der Unglücksflug war von 11 Touristen gebucht. Alle kamen bei dem Absturz ums Leben. Der Flug hätte von Pisco an der Pazifikküste nach Nazca im Landesinneren von Peru führen sollen. Dort befinden sich die berühmten Nazca-Linien, eine UNESCO-Welterbestätte.
1: Das waren die Nachrichten. Das Wetter in Deutschland. Tagsüber neben Sonne auch Quellwolken, in Alpennähe einzelne Schauer. Die Höchstwerte 21 Grad im Norden und 35 Grad am Hochrhein. Am Montag Sonne und Wolken im Westen und an den Alpen örtlich Schauer, 22 bis 37 Grad. Am Dienstag heiter, ebenfalls bis 37 Grad. Es ist 5.03 Uhr.
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1: Sechs Uhr. Die Nachrichten des Bayerischen Rundfunks mit Sisi Forster. Guten Morgen. Die Übersicht. Wadefuhl wertet Ceuta als bestandenen Stresstest. Trump will Iran vorerst nicht angreifen. Brände in Griechenland breiten sich aus. Das Wetter, teils sonnig, teils wolkig, später Schauer und Gewitter. Berlin. Außenminister Wadefuhl hat den plötzlichen Andrang von Migranten auf Ceuta als bestandenen Stresstest bezeichnet. Die Situation habe aber gezeigt, wie anfällig Europa sei, sagte der CDU-Politiker der Bild am Sonntag. Die EU-Kommission forderte er auf, dem Schutz der Außengrenzen absolute Priorität einzuräumen. Der Europapolitiker Weber verlangte dafür mehr Befugnisse für die europäische Grenzschutzagentur Frontex. Den RTL-Nachrichten sagte der CSU-Politiker, wenn eine linke Regierung in Spanien nicht willens sei, die Außengrenze zu sichern, dann müsse Frontex auch Kommandogewalt bekommen. Der SPD-Co-Vorsitzende Klingbeil forderte dagegen Respekt und Solidarität für Spanien. Das Land habe entschlossen gehandelt. Die EU-Innenminister wollen sich am Dienstag mit dem Migrantenandrang auf die spanische Exklave befassen. Washington. Die USA verzichten nach Angaben von US-Präsident Trump vorübergehend auf weitere Angriffe auf den Iran. Trump schrieb auf seiner Online-Plattform Truth Social, die USA seien vom Iran und von anderen Ländern in der Region darum gebeten worden. Auch Israel werde keine neuen Angriffe starten. Trump erklärte, es gebe Hoffnung auf eine neue Vereinbarung, die müsse aber schnell geschlossen werden. Berlin. Nach dem Terroranschlag am Rande des CSDs vor rund einer Woche erwartet Unionsfraktionschef Frei schnell schärfere Gesetze. In der Bild am Sonntag kündigte er Vorschläge von Innenminister Dobrindt und Justizministerin Hubig noch in diesem Monat an. Dobrindt hatte sich dafür ausgesprochen, Gefährdern elektronische Fußfesseln anzulegen. Außerdem sollen sie vorbeugend in Gewahrsam genommen werden können. Die Anwendung des Jugendstrafrechts bei erwachsenen Gefährdern nannte er inakzeptabel. Der frühere Präsident des Bundesverfassungsgerichts Papier hält es für möglich, den Einsatz von Fußfesseln auszuweiten. Der Welt am Sonntag sagte Papier, dafür müsse keine konkrete Anschlagsgefahr vorliegen. Es müsse allerdings der Grundsatz der Verhältnismäßigkeit gewahrt bleiben. Moskau. Bei einer Explosion in einem Restaurant in der russischen Hauptstadt sind 3 Menschen ums Leben gekommen, 21 wurden verletzt. Das Nationale Antiterrorkomitee spricht von einem Anschlag. Eine Frau habe versucht, einen Sprengsatz in das Lokal im Zentrum Moskaus zu bringen. Dabei wurde sie von einem Wachmann gestoppt. Beide sowie ein Gast kamen bei der Explosion ums Leben. Unklar ist, ob ein politisches Motiv dahinter steckt. Unbestätigten Medienberichten zufolge soll ein ranghoher russischer General seinen Geburtstag in dem Edelrestaurant gefeiert haben. Nach mehreren Attentaten und Mordversuchen hatte der russische Sicherheitsdienst FSB Anfang des Jahres den Schutz hochrangiger Militärs verstärkt. Athen. In Griechenland haben sich die Brände westlich der Hauptstadt ausgebreitet. Bewohner und Touristen aus mehreren Orten und Dörfern mussten am Abend ihre Unterkünfte verlassen. Auch im Norden der Halbinsel Peloponnes brennt es weiter. Die Behörden verschickten Evakuierungs-SMS. Heute soll der Wind nachlassen. Die Feuerwehr hofft, dass dann auch Löschflugzeuge zum Einsatz kommen. Allein vom Boden aus kommen die Feuerwehrleute nicht gegen die Flammen an. Ein örtlicher Gouverneur sprach von einem Albtraum. In Frankreich sind die Feuer dagegen weitgehend unter Kontrolle. In der Region bei Bordeaux kümmern sich Einsatzkräfte weiter um Glutnester. Lima. Beim Absturz eines Kleinflugzeugs in Peru sind 13 Menschen ums Leben gekommen, unter ihnen sind auch 2 Deutsche. Nach Behördenangaben kam die Maschine in eine Notsituation, Details wurden nicht genannt. Das Flugzeug war in der Hafenstadt Pisco für einen Rundflug gestartet. Die Touristen wollten die berühmten Nazca-Linien sehen. Das sind Jahrtausende alte, riesige Zeichnungen in der Wüste im Süden Perus. Sie gehören zum UNESCO-Weltkulturerbe und sind aus der Luft besonders gut zu erkennen. Das Wetter in Bayern. Teils länger sonnig, teils wolkig bei 26 bis 32 Grad. Am Nachmittag und Abend vor allem in Alpennähe örtlich Schauer und kräftige Gewitter. Morgen überwiegend sonnig und meist trocken. Höchstwerte zwischen 31 und 37 Grad. Am Dienstag mehr Sonne als Wolken. Nachmittags und abends örtlich Schauer und Gewitter. Weiter sehr heiß. Es ist 6.05 Uhr. Zum Verkehr meldet unsere Verkehrsredaktion normalen Verkehr auf den Fernstraßen in Bayern. Soweit der Service.
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2: Herzlich willkommen, liebe Hörerinnen und Hörer. Schön, dass Sie schon wach und dabei sind beim Heimatspiegel um kurz nach 6 Uhr. Der David Zahm am Mikrofon von BR Heimat Franken begrüßt Sie recht herzlich. Was haben wir heute für Themen? Unter anderem machen wir eine Erkundungstour in einem alten Steinbruch und übernachten im Steigerwald. Aber nicht einfach so in einem Gasthof. Ein bisschen aufregender darf es schon sein. Dazu später mehr. Zuerst hören wir mal Musik. Und zwar von der fränkischen Dorfmusik. Das Lied Wohlauf, die Luft geht frisch und rein. Bekannt auch als das Lied der Franken. Den Text dazu hat der Viktor von Scheffel geschrieben. Aber den hören wir jetzt gar nicht, sondern die Melodie, die der Würzburger Komponist Valentin Eduard Becker dazu geschrieben hat. Guten Morgen.

Das waren die Lohnharder Musikanten mit einem Rheinländer. Und so kommen wir zum Kalenderblatt im Heimatspiegel. Wir schauen mal, was ist am 2. August 2026 da drauf. Da steht einmal der Namenstag, Eusebius. Und dann finden sich noch historische Ereignisse. Vor 5 Jahren, 2021, da wird Aline Rotter-Focken die erste deutsche Olympiasiegerin im Frauenringen. Die Krefelderin gewinnt im letzten Kampf vor ihrer Karriere das Finale der Gewichtsklasse bis 76 Kilogramm in Tokio gegen die US-Amerikanerin Adeline Gray. Am 2. August 2018 überspringt der Börsenwert vom iPhone-Riesen Apple die Billionen-Dollar-Marke. Mit einem Kurs von knapp über 207 US-Dollar je Aktie knackt der kalifornische Tech-Konzern als erstes US-Unternehmen den 13-stelligen Börsenwert. Am 4. September folgt Amazon als zweites US-Unternehmen. Vor 20 Jahren, was passiert da am 2. August 2006? Die Genfer Konventionen zu Fragen der Behandlung von Soldaten und Zivilisten bei kriegerischen Auseinandersetzungen sind etzelle vor jedem Land der Welt akzeptiert. Mit dem Beitritt von Montenegro bekennen sich alle 192 UN-Staaten der Erde zu den 4 Konventionen aus dem Jahr 1949. Im Jahr 1984, da macht sich die erste E-Mail nach Deutschland auf den Weg. Am folgenden Tag empfängt sie Professor Werner Zorn an der Universität Karlsruhe. Es ist ein Willkommensgruß aus dem US-amerikanischen Wissenschaftsnetz CSNET. Und wir schauen noch ins Jahr 1951. Die Wilhelm Pieck, das einzige Segelschulschiff von der DDR, geht in Rostock-Warnemünde auf Jungfernfahrt. Gebaut worden ist der Zweimaster auf der Rostocker Warnow-Werft. Seit 1991 wird er unter dem Namen Greif vor der Stadt Greifswald betrieben. Ja, und dann steht da im Kalenderblatt noch, wer Geburtstag hat. Kathi Wilhelm, die Biathletin, wird ein halbes Jahrhundert alt. Die Sportlerin vom Jahr 2006 und dreimalige Olympiasiegerin von den Winterspielen von Salt Lake City und Turin, die ist 1976 am 2. August zur Welt gekommen. Allen unter Ihnen, liebe Hörerinnen und Hörer, die heute Grund zum Feiern haben, wünschen mir natürlich alles Gute. Und ein Ständerler haben wir auch für Sie. Wir haben sogar 2 und Sie können sich aussuchen, welches Ihnen lieber ist. Zuerst spielen die Herzensblecher a Tarantella. Oder wenn Sie sagen, ich mach lieber was von den flotten Saiten hören, dann haben wir für Sie an böhmischen Ländler. Herzlichen Glückwunsch.

0: Die drei anderen mit »Geleime doch dein Gesicht«. Das wäre manchmal ganz praktisch, wenn man mal für wen anders gehalten wird. Das bringt auf alle Fälle Abwechslung in den Alltag. Und schon sind wir beim nächsten Thema. Abenteuer vor der Haustür. Mikroabenteuer. Ja, das klingt ein wenig neumodisch, ist aber eigentlich ganz einfach. Mal raus aus den vertrauten Bahnen, ohne dafür irrsinnig weit reisen zu müssen. In Franken ist so ein kleines Abenteuer möglich, und zwar im Steicherwald. Dort gibt's mitten im Wald 11 Trekkingplätze, wo man unter Bäumen eine Nacht verbringen kann. Sabine Göb war dort.
1: Es sind nur 3 oder 4 Kilometer weg vom Waldrand bis zum Trekkingplatz. Unserer heißt Waldhaus und der Bürgermeister von Raun-Ebrach, Matthias Bäuerlein, steht vor einer einfachen, offenen Schutzhütte mit Blick auf die mächtigen Buchen rundum.
2: Wir sind am Trekkingplatz Waldhaus. Das ist einer von 11 Trekkingplätzen zwischen Ebrach oder in der Nähe von Ebrach. Man hört Vögel. Und was man hier auch ganz gut erahnen kann, und das ist das, was den Steicherwald so besonders macht, das ist so die Mächtigkeit der Bäume. Das ist ja bei uns im Steicherwald sehr besonders. Und das fällt vor allen Dingen unseren Gästen auf, weniger den Einheimischen, weil für die ist das ja fast normal.
1: Eine geschützte Feuerstelle ist mitten auf der rund 200 Quadratmeter großen Fläche angelegt, nebenan ein kleiner Brunnen, der aber gerade trocken gefallen ist. Die Buchung für diesen Freiluftschlafplatz läuft übers Internet.
2: Also technisch läuft es so ab, dass wir entsprechende Plattform haben, die wir dann übers Handy, Mobilfunkgerät oder daheim am PC besuchen kann und auch da die Buchung vornehmen kann. Die Nacht kostet pro Person 7,50 Euro. Also es ist wirklich nur für uns, dass die Unkosten gedeckt sind, um die Plätze so in Schuss zu halten. Und ansonsten braucht man weiter einfach seine persönliche Ausrüstung, je nachdem, was man für einen Anspruch an seinen Aufenthalt selber hat. Also man braucht eigentlich weiter gar nichts, als gut zu Fuß zu sein und einen Rucksack mit Getränken und was halt dem Einzelnen beliebt.
1: Die Idee zu den Trekkingplätzen hatten sie in Raun-Ebrach kurz vor Corona kam. Ulla Schmidt ist die Projektleiterin und wollte ein bisschen mehr als nur Schlafen im Wald anbieten.
3: An jedem Platz ist ein Waldpädagoge.

0: einfach nur eine Schlafmöglichkeit, zunächst auf dem Boden, aber auch zwischen den Bäumen mit Hängematte. Und für den Regenfall oder zu heiße Tage sind auch Unterstellmöglichkeiten da, um sich mal hinzulegen und zu schlupfen sozusagen. Die Plätze sind ausgestattet mit einer Feuerstelle, an der man sich aufwärmen kann bzw. sich gemütlich machen kann, und einer Komposttoilette. Das war's.
1: Ideal auch für Mehrtagestouren, denn die Plätze liegen alle maximal 15 Kilometer auseinander. Pascal Bunk aus dem nahen Iphofen hat es ausprobiert, zusammen mit seinem Hund.
2: Ich habe das gemacht bei so einer Mehrtageswanderung. Den Panoramasteigerwaldweg sind wir langgelaufen. Und da kann man dann einfach im Internet gucken, ob auf dem Weg irgendwo einer von diesen Trekkingplätzen liegt. Und dann kann man die im Internet auf dieser Karte einfach auswählen und dann buchen. Das ist innerhalb von 5 Sekunden erledigt. Und dann hat man so einen kleinen Zettel, mit dem kann man dann loslaufen, und dann hat man vor Ort immer was, womit man sich sozusagen ausweisen kann, dass man da gebucht hat. Und dann hat man diese sehr, sehr lauschigen Plätze da mitten im Wald oder so am Waldrand gelegen. Also die sind wirklich ganz toll gelegen, und da kann man dann abends sein Zelt aufschlagen und die Nacht verbringen und am nächsten Morgen kann dann weiter marschieren.
1: Und auch Projektleiterin Ulla Schmidt geht selber regelmäßig für eine Nacht raus in den Steigerwald, für das kleine Abenteuer gleich vor der Haustür mitten in der Natur.
0: Die Nacht kann man einfach hautnah erleben. Es ist ein Gefühl, ein unbeschreibliches Gefühl, das man sich sonst, wenn man es nicht selbst erlebt, gar nicht vorstellen kann. Man hört bis in die Nacht die Vögel zwitschern, dann das ein oder andere Tier, Rehe, die bellen, und kann einfach mal abschalten. Und auch, ich würde sagen, die Hände sind vielleicht für die Wegfindung im Einsatz, aber die werden auch weggelegt. Man genießt die Natur und erlebt. Die Natur nimmt sie in sich auf.
3: Raus aus dem Alltag, ab in die Natur zum Genießen. Sabine Göb hat sich im Steigerwald Trekkingplätze für uns angeschaut. Und die Gruppe Familienklang lässt jetzt noch eine Brise verdorren durch den Heimatspiegel wehen. Hier ist es Stecherwälder Lüftler.

Das waren gerade die Don Bosco-Musikanten aus Bamberg mit dem Stück Du kleiner Frecker. Frecker ist eins von meinen fränkischen Lieblingsworte. Ihm haftet immer ein wenig was Schlitzohriges an. Ein Frecker ist ein wenig sowas wie ein Schlack, ein Schlingel, ein Schlawiner, ein Spitzbub. Und freilich kann man den Frecker auch a La oder Le anhängen und na dann zum Freckerla oder Freckerle verniedlichen. Und tatsächlich gewinnt die bezeichnete Person dadurch noch einmal an Liebenswertigkeit. Frecker können grundsätzlich erwachsener Leute genauso wie Kinder sein. Anders ist es beim Lump. Das sagt man zu kleinen Kindern jetzt eher nicht. Die ziehen aber in der Regel auch noch nicht nächtelang um die Häuser, sondern halten mit ihrem Babygeschrei die Bewohnerinnen vor die Häuser wach. Das kann aber auch mit den aushäuslichen Lumpen passieren, wenn sie auf dem Heimweg lustig und laut sind. Dann wecken sie eventuell sogar die ganze Nachbarschaft mit auf. Der Bieswanger Viergesang bewirbt sich Etzeler als Hochzeitskandidat, muss sich aber am Ende dann doch eingestehen, dass er vielleicht gar nicht so arg gut geeignet ist.

0: die Hofer Volksmusikanten mit dem Stück »Es kennt noch schlimmer Kummer«. Ja, vielen Dank für den optimistischen Hinweis. Schon die alten Römer haben Jura-Kalksteine in ihren Thermen am Limes verbaut. Und vor rund 200 Jahren, da hat regelrecht Goldgräberstimmung im heutigen bayerischen Dreiländereck zwischen Mittelfranken, Oberbayern und dem Donauries in Schwaben geherrscht. Zwischen Babenheim und Eichstätt. Nach der Erfindung von der Lithografie-Drucktechnik war aller Welt scharf auf Solnhofener Plattenkalk. Aber was ist aus den Mondlandschaften der Steinbrüche vergangener Jahrhunderte geworden? Ulrike Lefferts hat sich auf Spurensuche begeben.
1: Der alte Steinbruch bei Mörnsheim ist inzwischen abgesperrt. Rostige Eisenschienen führen noch in ein tiefes Loch. Hier hat Emil Meyer seine Kindheit verbracht.
2: Ein Abenteuerspielplatz war das immer dann, also wenn nicht mehr gearbeitet worden ist dann.
1: Inzwischen ist er Rentner und Experte für die Geschichte der Jura-Kalksteinbrüche. Das bekanntere Solnhofen ist der Nachbarort. Aus einem Abfallcontainer konnte Emil Meyer vor einigen Jahren hunderte alte Fotos retten. Spektakuläre Aufnahmen von Steinwüsten, Brückenkonstruktionen, Kantinen für die Arbeiter. Man sieht tiefe Krater und hoch aufgeschüttete Schuttberge. Emil Meyer?
3: Hier oben ist ein Pferd. Man kann sich dann vorstellen, wie weit das der Weg von unten bis da oben war.
1: Seit Jahrhunderten schon bauen die Menschen hier Jura-Kalkstein ab, etwa als Fußbodenplatten für Klöster und Paläste. Ungefähr 100 Jahre lang war der Stein für Lithografiedruck weltweit gefragt. Das Besondere, der Solnhofener Stein besteht aus vielen Schichten. Wenn die brechen, entstehen dicke und dünne Steinplatten. Doch es gibt ein Problem, sagt Emil Meyer.
3: Beim Solnhofer Stein habe ich ungefähr eine Ausbeute von 30%, wo gut ist, also was ich verarbeiten kann, und 70% ist Abfall, also Schutt halten.
1: Die wertvollen Platten befinden sich in etwa 20 Metern Tiefe. Alles oben drüber muss erstmal weggeschafft werden. Heute verarbeiten große Maschinen die weniger wertvollen Steine zu Splitt und Schotter. Die Jurasteine prägen auch die Architektur im Altmühltal. Architekt Michael Hayek.
4: Soweit ein Ochsenkarren fahren konnte früher, solange wurde aus dem Material die Dächer, Lehm, Holz, alles, was in der Umgebung da war, wurde zum Bauen verwendet. Und so hat sich einfach der Baustil des Jurahauses rauskristallisiert.
1: Die sogenannten Jurahäuser gibt es nur hier in der Region, im Umkreis von vielleicht 50 Kilometern. Auf relativ flachen Dächern liegen die Jurasteinplatten in vielen Schichten übereinander.
4: Die massiven Dachstühle resultieren daraus, dass das Legschieferdach einfach wahnsinnig schwer ist.
1: Was am Berg über Mörnsheim wie Felsen aussieht, sind vom Menschen geschaffene Landschaften, die Terrassen vom alten Steinbruch. Und so langsam wächst alles wieder zu. Emil Meyer.
3: Man sieht ja hier unten die Bäume. Früher in den 50er Jahren war hier nichts drin, war alles frei. Aber man sieht jetzt, es wird immer grüner. Also die Natur hat sich alles wieder zurück. Und dann entwickelt sich auch eine besondere Flora und Fauna hier wieder.
1: Magere Gräser und seltene Kräuter wachsen zwischen den Steinen. Und wie zum Beweis kommt ein weißer Schmetterling mit roten Punkten angeflogen und setzt sich auf Emil Meyers ausgestreckten Arm. Es ist der seltene Apollofalter.

Das war der Hiebauer Zwiefache, gespielt von die Feldensteiner Musikanten. Wir blicken in die Gedenkkalender von die zwei großen Kirchen in Deutschland. Zuerst treffen wir da auf den evangelischen Pfarrer Christoph Friedrich Blumhardt den Jüngeren. Er hat von 1842 bis 1919 gelebt und war nicht bloß geistig tätig, sondern auch politisch. Anfangs hat er als Theologe und Gehilfe vor seinem Vater im Kurhaus Bad Boll gearbeitet. Blumhardt hat voller Hoffnung auf das nahe Reich Gottes gepredigt und die in seinen Augen von Sünde und Kapitalismus geprägten gesellschaftlichen Verhältnisse kritisiert. Reine Wohltätigkeit ohne soziale Veränderung hat er als Seligkeitschristentum abgelehnt. Er hat sich gegen Militarismus, Nationalismus und die Politik vor Kaiser Wilhelm II. Gewandt. 1899 hat sich Christoph Friedrich Blumhardt aus christlicher Überzeugung zum Sozialismus bekannt und ist in die SPD eingetreten. Als Abgeordneter im Württembergischen Landtag hat er sich für soziale Reformen eingesetzt, für genossenschaftliche Wirtschaft und bessere Bildung. Hat sich aber später wieder von der Partei entfernt. Blumhardt hat ein Heim für Arbeiterkinder gegründet, hat den Ersten Weltkrieg als Sünde verurteilt und hat schließlich ausschließlich auf Gottes Regiment vertraut, statt auf menschliche Verbesserungsprogramme. Im katholischen Gedenkkalender begegnet uns Pierre-Julien Aymard. Er ist 1811 in Lamure bei Grenoble in eine fromme Handwerkerfamilie geboren worden. Schon als Kind hat er die Eucharistie geliebt und hat früh beschlossen, Priester zu werden. Gegen den anfänglichen Widerstand vor seinem Vater. 1831 ist er ins Priesterseminar vor Grenoble eingetreten und 1834 zum Priester geweiht worden. In der Pfarrseelsorge hat er zu einer frohen Verkündigung von Gottes Liebe gefunden und hat viele Menschen für den Glauben gewonnen. Im Jahr 1839 ist Pierre-Julien Aymard Mitglied vom Maristenorden geworden und hat Exerzitien geleitet. Besondere geistliche Erfahrungen haben ihn dazu geführt, eine eigene eucharistische Gemeinschaft zu gründen. In den 1850er Jahren sind in Paris die Kongregation vom Allerheiligsten Sakrament, die Eucharistiner, und der Frauenorden der Dienerinnen des Allerheiligsten Altarsakraments entstanden. Aymard ist 1868 in seiner Heimat gestorben und im Jahr 1962 ist er heilig gesprochen worden. Im Heimatspiegel geht's weiter mit Musik von der Leier Stubenmusik. Hier ist der Habergeist Borische.

die Rhönaleus Hammel mit dem Zillertalwalzer, auch bekannt als Kasperwalzer. Und da damit ist unsere erste gemeinsame Stunde schon fast rum. Gleich nach den 7 Uhr Nachrichten können wir uns wieder hören. Am Mikrofon freut sich der David Zahn. Bis gleich.

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1: Sieben Uhr. Die Nachrichten des Bayerischen Rundfunks mit Sisi Forster. Guten Morgen. Die Übersicht. Migrationskrise in Ceuta beschäftigt die EU. Waldbrände in Griechenland breiten sich weiter aus. Ungarn fährt Atomkraftwerk wegen Wassermangels herunter. Das Wetter, erst sonnig, später Gewitter bei maximal 32 Grad. Brüssel. Der Ansturm zehntausender Migranten auf die spanische Exklave Ceuta in Nordafrika hat die Debatte um die EU-Asylpolitik befeuert. In einem gemeinsamen Schreiben der 22 Staats- und Regierungschefs heißt es, die jüngsten Geschehnisse in Ceuta erforderten eine unverzügliche und koordinierte europäische Antwort. Zudem dürfe nicht zugelassen werden, dass eine illegale Einreise anschließend in einen legalen Aufenthalt übergehe, so der Text, den auch Bundeskanzler Merz unterzeichnet hat. Am Dienstag werden sich die EU-Innenminister in einer Dringlichkeitssitzung mit den Entwicklungen in der spanischen Exklave befassen. Bundesaußenminister Wadephul rief die EU-Kommission dazu auf, dem Schutz der Außengrenzen absolute Priorität einzuräumen. Die Situation habe gerade auch die Anfälligkeit Europas gezeigt, sagte der CDU-Politiker der Bild am Sonntag. Washington. US-Präsident Trump hat eine neue Angriffswelle auf den Iran vorerst abgesagt. Auf seiner Plattform Truth Social schrieb er, der Iran und andere Länder in der Region hätten darum gebeten, von weiteren Angriffen abzusehen. Hintergrund seien Fortschritte bei den Bemühungen um eine diplomatische Einigung mit Teheran, so Trump. Dazu gehöre die komplette Öffnung der Straße von Hormus und ein Ende der vom Iran ausgehenden atomaren Bedrohung. Auch Israel werde sich an die Vereinbarung halten, den Iran vorerst nicht weiter anzugreifen. Trump hatte allerdings schon mehrmals von einem Durchbruch bei den Verhandlungen mit dem Iran gesprochen, der dann von anderer Seite dementiert wurde oder gescheitert war. Athen. In Griechenland haben sich die Waldbrände in der Nähe der Hauptstadt und auf der Halbinsel Peloponnes nochmal ausgeweitet. Bewohner und Touristen mussten ihre Häuser und Unterkünfte in Ortschaften rund 60 Kilometer westlich von Athen am Abend verlassen. Das Ministerium für Bürgerschutz hat in die betroffene Region Warn- und Evakuierungs-SMS geschickt. Die Feuer werden durch starke Winde angefacht. Löschhubschrauber konnten erst aufsteigen, nachdem der Wind etwas nachgelassen hat. Am Boden werden die griechischen Feuerwehrleute auch von Kollegen aus Rumänien und Frankreich sowie unzählige Freiwilligen unterstützt. In Westfrankreich hingegen ist die Lage weitgehend unter Kontrolle. Dort konnten inzwischen Urlauber, die zuvor flüchten mussten, auf ihren Campingplatz bei Bordeaux zurückkehren. Moskau. Bei einer Explosion in der russischen Hauptstadt sind gestern Abend mindestens 3 Menschen getötet worden, 21 weitere wurden verletzt. Die Behörden gehen von einem Bombenanschlag aus. Das russische Antiterrorkomitee teilte mit, dass unter den Toten eine Frau sei, die mit einem Sprengsatz ein Edelrestaurant im Zentrum Moskaus betreten habe. Außer ihr kamen ein Gast und ein Sicherheitsmitarbeiter ums Leben, der die Frau aufhalten wollte. Medienberichten zufolge hatte ein hochrangiger russischer Militär in dem Lokal seinen Geburtstag gefeiert. Von offizieller Seite wurde das bislang nicht bestätigt. Budapest. Ungarn fährt heute sein Atomkraftwerk Pocs vollständig herunter. Hintergrund ist der historisch niedrige Pegel der Donau. Das Wasser aus dem Fluss kühlt die Anlage. Das Atomkraftwerk erzeugt fast die Hälfte des Stroms in Ungarn. Auch in Deutschland haben die großen Flüsse extrem niedrige Wasserstände. In Köln betrug der Pegel des Rheins gestern nur 67 Zentimeter. Das sind 2 Zentimeter weniger als im Oktober 2018. Binnenschiffe können nicht mehr vollladen, damit erhöhen sich die Transportkosten. Das Wetter in Bayern. Teils länger sonnig, teils wolkig bei 26 bis 32 Grad. Am Nachmittag und Abend vor allem in Alpennähe örtlich Schauer und kräftige Gewitter. Morgen überwiegend sonnig und meist trocken. Höchstwerte zwischen 31 und 37 Grad. Am Dienstag mehr Sonne als Wolken, nachmittags und abends örtlich Schauer und Gewitter. Weiter sehr heiß. Es ist gleich 7.05 Uhr. Zum Verkehr meldet unsere Verkehrsredaktion normalen Verkehr auf den Fernstraßen in Bayern. Soweit der Service.
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2: Ein schöner guten Morgen miteinander. Es ist kurz nach 7 auf BR Heimat. Und hier ist der Heimatspiegel mit dem David Zahm am Mikrofon. Was haben denn Sie auf Ihrem Dach? Vermutlich Dachziegel. Stroh ist ein wenig außer Mode gekommen als Material. Außer natürlich in Freilandmuseen. Wir starten gleich Bad Windsheim an Besuch ab. Aber erst hören wir eine Rundenmusik. Den Start machen die Gochsumer Kerwa-Musikanten mit, der Füsilier mit ihr.

0: Das waren die Truvier aus Truvi. Das ist das Dörfler Obertrubach in der Fränkischen Schweiz. Von dort aus wandern wir jetzt westlich nach Mittelfranken. Altes Handwerk in Aktion, das können wir zurzeit nämlich wieder im Fränkischen Freilandmuseum Bad Windsheim beobachten. Da wird gerade ein Haus mit Stroh gedeckt. 40 Jahre lang hält so ein Strohdach, aber während es für die Dachdecke im 19. Jahrhundert normal war, ein Haus mit Stroh einzudecken, ist es heute doch gar nicht einmal mehr so einfach. Das hat Museumsleiterin Karin Falkenberg feststellen müssen. Annika Switil berichtet.
1: Lauter alte Gebäude, Gänse am Wegesrand und dann mittendrin im historischen Ensemble des Fränkischen Freilandmuseums das mittelalterliche Bauernhaus aus Höfstetten ist mit einer knallblauen Plane abgedeckt. Ein größeres Projekt, erklärt Museumsleiterin Karin Falkenberg, denn hier wird ein Strohdach neu gedeckt.
2: Dieses Dachdecken ist extrem selten. Wir haben ungefähr 3 Jahre gebraucht, um es vorzubereiten, um all das Stroh zusammenzukriegen. Und im Prinzip ist es jetzt einzigartig in ganz Süddeutschland, hier zuschauen zu können, wie das funktioniert und wie man im Mittelalter gedeckt hat. Und genau so machen wir es heute auch im Freilandmuseum.
1: In Norddeutschland sieht man Reetdächer häufig. Doch hier in Franken waren sie nur im 19. bis ins frühe 20. Jahrhundert üblich. Damals nutzte man heimisches Stroh und das wollte man diesmal auch in Bad Windsheim. Es wird auch im Museum angebaut, aber die Menge reichte nicht. Also stiegen vor ein paar Jahren die landwirtschaftlichen Lehranstalten in Triesdorf mit ein. Rückblick in den Sommer 2025. Markus Heinz, Leiter der Lehranstalten, ist bei der Ernte dabei.
3: Das ist ein schönes Projekt, was wir begleiten dürfen. Und zwar wurde der Langstrohrocken viele Jahre zugekauft. Der wird in Ungarn angebaut, in Polen, in Slowenien. Und wir haben gesagt, wir können das selber, haben dann erst Sorten getestet.
1: Man entschied sich für den sogenannten Lichtkornrocken.
3: Klassische Sorten haben zwar auch diese Wuchslänge, aber in der Landwirtschaft möchten wir schmalere Halme, weil wir eigentlich das Korn haben wollen. Und hier wollen wir besonders das Stroh haben.
1: Die langen Halme werden mit einer speziellen Technik geerntet. Zusammen mit Stroh aus dem Sommer 2024 wurden sie eingelagert, um zu trocknen. Zurück zu heute. Leo Söllner ist als Bauhofmitarbeiter des Freilandmuseums für die Instandhaltung der alten Häuser zuständig. Das traditionelle Strohdachdecken war für ihn neu. Nach den ersten 3 Wochen hat er sich mit den anderen Dachdeckern aber eingegroovt.
4: Also es ist so, dass im Draufbereich erstmal eine Lage gelegt wird, die wird dann mit 2 Haselnussruten befestigt. Und dann kommt im Abstand der Haselnussruten, das sind 30 cm ungefähr, kommt dann die nächste Lage, die wir dann mit dem Brett eben anschlagen erstmal, dass es uns nicht runterrutscht.
1: Das wiederholt sich Stück für Stück das komplette Dach hinauf. Die feste Strohdecke ist dann etwa 30 cm dick. Momentan wird noch am unteren Drittel gedeckt. Es dauert also noch ein bisschen. Museumsleiterin Karin Falkenberg.
2: Wir werden auf jeden Fall diese Saison 2026 noch an diesem Dach decken. Es wird noch ein bisschen dauern, bis wir wirklich fertig sind. Wir haben auch jetzt nicht die Rieseneile, weil wir es gerne zeigen möchten.
1: Und dann soll dieses Strohdach wieder 40 Jahre halten. Annika Switil in Bad Windsheim.

Rosemarie Seitz hat da den Beweis erbracht, dass man einen Klarinettenschottisch, so heißt das Stück, auf der Harfe spielen kann. Seit letzten Donnerstag klingt aus allen Ecken der Nürnberger Altstadt wieder Musik. Einmal im Jahr wird die Noris zu einem riesigen Liederfestival. Das Badentreffen feiert das Jahr sein 50-jähriges Jubiläum. Darüber und weitere interessante Themen berichtet heute ab 17.45 Uhr die Frankenschau im BR-Fernsehen Nord. Wenn Sie lieber live bei den Konzerten dabei sein wollen, dann haben wir einen besonderen Tipp für Sie. Heute Nachmittag um 16.15 Uhr betreten Nürnberger Urgesteine die Bühne am Seebalder Platz. Die Frankenband gibt's fast schon genauso lang wie das Badentreffen und ist heuer das fünfte Mal dabei. Hier kommt schon einmal ein Vorgeschmack aufs Konzert. Die Frankenband mit dem Klassiker, das ist doch der allerschönste Dialekt.

0: Die Hupfpolka hat da der Karl-Heinz Leibold gespielt. Und nicht bloß beim Tanzen kann man hüpfen, Seilhüpfen ist eine feine Sache. Überhaupt spielen Kinder und auch wir Erwachsenen doch eigentlich ganz gern. Das kann man sowohl drin als auch draußen machen. Meine Kollegin Tanja Palamkote-Schneider hat herausgefunden, dass es Spielewanderwege gibt. Das ist aus ihrer Sicht vor allem für den Nachwuchs eine tolle Sache, weil dem das bloße Wandern ja schnell langweilig wird. Aber wenn man dabei spielerisch die Natur entdecken kann, dann ist es schon einmal die halbe Miete. Bei Gößweinstein in der Fränkischen Schweiz gibt's den Walli-Maus-Weg. Und auf den begeben wir uns jetzt alle miteinander.
1: Guten Morgen, was möchtest du denn?
2: Walli-Maus-Weg? Wollen wir den Walli-Maus-Weg machen?
3: Los geht es im Wallfahrtsmuseum in Gößweinstein. Dort holen sich der kleine Johann und seine Eltern das Starterpaket ab. Zuerst darf sich Johann einen Wanderstock aussuchen und seine Mama bekommt ein Papiertütchen mit bunten Bändchen, Stiften, Papier, einem Stück Stoff und einer Kerze gereicht. Das Ganze kostenfrei.
1: Mit Kinderwagen, der grün umrandete, der andere blau umrandet.
3: Vor der Tür befindet sich auch schon das erste Wanderschild. Insgesamt soll der Rundgang in etwa 2 bis 2,5 Stunden zu bewältigen sein. Die Familie entscheidet sich für die Kinderwagentour. Sie hat etwa die gleiche Länge und überschneidet sich oft mit der eigentlichen Wanderung.
1: Da kommen manche Familien schon das dritte Mal.
3: Gößweinstein ist ein Wallfahrtsort. Daher spielte das Pilgern eine wichtige Rolle bei der Entwicklung des Wanderweges, meint die Leiterin des Tourismusbüros, Monika Merz.
4: Der Grundgedanke ist, ich bin unternehmungslustig und gerne unterwegs und ich bin die heilige Pilgerpatronin Walpurga aus England, kurz genannt Walli, und die wohnt im Wallfahrtsmuseum und erzählt den Kindern von Beten mit den Füßen. Und dann verrät sie den Kindern den Lieblingswanderweg, das ist so der Aufhänger.
3: Familie Höfner läuft los und kommt nach etwa 5 Minuten an die erste Station. Dort darf auch schon gleich in das Papiertütchen gegriffen werden.
5: Hier befindet sich das erste Bild von Walli. Auf der Bank dürfen die Kinder mit den Erwachsenen aus dem Starterpaket den Pilgerstab mit Bändern oder Schnüren dekorieren und sich das Bündel an den Stab binden und festmachen lassen.
3: Nach dem Dekorieren hat Johann einen richtigen Pilgerstab mit kleinem Stoffbeutel an der Spitze.
6: Müsste mal was nehmen und dazulegen. Die Walli-Maus wohnt da.
3: Bei einer der Stationen hat man einen sehr guten Blick zur Basilika. Mit ihren 2 Türmen und ihrem gelb-braunen Sandstein leuchtet sie bei schönem Wetter besonders. Neben einer Sitzbank befindet sich ein zeltartiges Nest aus kleinen Ästen, Blättern, Blumen und Gras. Die Kinder dürfen hier etwas dazulegen. Johann entscheidet sich für ein Gänseblümchen und legt es behutsam auf Wallis Mäusenest. Ab hier teilt sich der Weg und Familie Höfner überspringt die Stationen, die schwierig mit dem Kinderwagen zu erreichen sind und mitten im Wald liegen. Monika Merz vom Tourismusbüro hat gerade dort einige Lieblingsstationen.
4: Was ich toll finde, Sing-Klangspiel aus Holz, wo du

0: durchlaufen kannst und es macht dann verschiedene Klänge, also und alles verbunden mit der Natur. Das ist alles nur aus Naturmaterialien.
1: Für den Tourismus ist der Wanderweg genau das Richtige, meint sie. Er sei nämlich ganzjährig begehbar und das sei wichtig. Und so kommen nicht nur Wallfahrtsgruppen nach Gößweinstein, sondern auch Schulklassen oder eben Familien mit Kindern. Der Kinderwagenweg führt die Familie Höfner weiter zu den nächsten Stationen. Dass Stationen wie die hängenden Rundhölzer übersprungen werden, sei nicht schlimm, meint Papa Michael. Bei vielen Wanderwegen mit Spielstationen kommen diese Klassiker immer wieder vor.
2: Es war schon immer ähnlich, ne? So Trimmlichtpfade und ähnliches, es war schon immer sehr ähnlich, aber trotzdem war es immer eine ganz coole Abwechslung.
1: Die Kunst beim Anlegen solcher Wanderwege scheint zu sein, für die Abwechslung zu sorgen. Mit den Klassikern wie eben Holzklangstäben oder auch Tierweitsprung und Zapfenzielwerfen, aber auch mit eigenen Akzenten und kreativen Spielideen. Ein Highlight für die Kinder ist etwas, das auf uns Erwachsene einen erstmal nicht so spektakulären Eindruck macht: die Balancierscheibe. Das Gleichgewicht halten mit Papa und anderen Kindern drauf ist gar nicht mal so einfach. Der Rundweg endet dort, wo er begonnen hat, bei der Basilika. Als letztes ist im Papiertütchen noch eine Kerze und die darf in der Mariengrotte angezündet werden. So, wie es sich für eine echte Pilgermaus gehört. Und wie war der Tagesausflug für die Eltern?
2: Fand's ganz süß, aber etwas zerstückelt. Also ich hätte gern mehr Zeit gelassen für die einzelnen Stationen, dass der Johann das mehr wahrnimmt, aber war ganz nett, war ganz schön.
3: Also ich fand cool, dass man es das halt so selbst entscheiden konnte, wie lang man den Weg gehen will. Und man kann ja auch jederzeit noch eine Abkürzung nehmen oder wieder zurücklaufen. Also es ist total unkompliziert und war auch sehr motivierend, glaube ich, für die Kleinen.
4: Na bitte, denk lang, gefällt's auf'm Walli-Maus-Weg. Schahi, da rennt der Manu. Nicht die Walli-Maus, also Schahi, da rennt der Manu. So heißt nämlich das Stückler von der Kapelle Bomhard etza.

Herr Konnersroder Hüttengesang hat uns mit hinter sein Fordern sein Hauseck genommen. Unterstützt von der Sulzbacher Klarinettenmusi. Diese Wochen stehen wieder ein paar interessante Anlässe im Kalender. Übermorgen, am 4. August, ist der internationale Ehrentag der Eule. Damit sind allerdings die gefiederten Exemplare gemeint. Aber sollten sie sich selbst eher zu den Eulen als zu den Lerchen zählen, dann dürfen sie den Tag natürlich auch gern feiern. Beziehungsweise die Nacht. Aber falls sie zu den Nachtaktiven können, ja, dann schlummern sie wahrscheinlich noch in die Kissen und hören so früh am Morgen noch kein Radio. Die meisten der einheimischen tierischen Eulenarten gelten übrigens als gefährdet. Deswegen bemühen sich viele Naturschutzverbände um den Erhalt. Am 5. August ist internationaler Tag der Verkehrsampel. Ich habe einmal Urlaub im spanischen Baskenland gemacht. Da sind bei Rot alle noch 2 Sekunden drüber gefahren. Da dafür haben alle, die grün gekriegt haben, halt noch 2 Sekunden Quad. Naja, am Ende bleibt es gleich, ne? Bei uns täte es nicht funktionieren, da täte es wahrscheinlich öfters einmal krachen. Und man muss sich ja mal überlegen, wie fühlt sich denn so eine Ampel, wenn du sie einfach ignorierst? Die stellt sich doch dann die Frage nach dem Sinn ihrer Existenz. Den kann man sich auch stellen am 8. August. Da ist Tag der Unendlichkeit und die ist frei, wetternahe, ganz schön lang. Einfacher zu greifen, weil ganz real ist der Weltkatzentag. Der ist auch am 8. August. Katzen leben ja nicht unendlich, aber immerhin sollen es ja 7 Leben haben. Die Rostaler Klinger spielen uns jetzt nicht den 7-Schritt, bei ihrem Stückler langer 3 Schritte. Hier sind sie mit einem Walzer.

0: das war der Jacobi Landler, gespielt von der Tröstauer Seitenmusik. Letztes Wochenende hat in Oettingen, das liegt im Norden vom Bezirk Schwaben, die Jacobi-Kirchweih stattgefunden. Und eingebunden in das bunte Festtreiben war ein spannender Wettbewerb, bei dem Jung und Alt zusammengeholfen haben. Alles für ihren Ort. Michaela Fischer berichtet über die BR-Kirchweih-Challenge in Oettingen. Oder RD, wie man dort sagt.
1: Die Stimmung steigt, das kriegt man hin, die feste Kirchweih hat RD.
2: So selbstbewusst sind die Oettinger reingegangen in die BR-Kirchweih-Challenge. Das Ziel, das mittelfränkische Winsbach von Platz 1 verdrängen. Und schon beim ersten Spiel hat die Stadt gut abgeliefert. Die Stadtkapelle Oettingen hat Notenblätter vorgelegt bekommen. Darauf stand die Melodie eines bekannten Popsongs. Welcher? Das musste das Publikum erraten.
3: Bad guy.
4: I'm a bad guy.
2: Super Leistung, da wäre selbst Efi von der Stadtkapelle Oettingen nicht drauf gekommen, obwohl sie selbst auf der Bühne mitgespielt hat.
5: Wir haben die Noten bekommen und während des Spiels hat keiner erraten, was für ein Stück das ist. Daher Respekt an den, der es erraten hat. Wir haben es nämlich nicht erraten.
2: Und auch bei einem weiteren Spiel hatten die Oettinger einen Lauf. 20 Leute standen auf einem Teppich. Die Aufgabe, den Teppich einmal komplett auf die andere Seite wenden, ohne dass irgendjemand den Boden berührt.
6: Wow! Und stopp! Stopp, stopp, stopp!
2: Hier haben die Jungs und Mädels vom TSV Oettingen einen Punkterekord erreicht. 91 von 100 möglichen Punkten gab's. Der Verein war vorbereitet und hatte eine ganz bestimmte Taktik.
7: Dass wir einen Anführer bestimmen und dem folgen alle. Wir wussten, wir wollen die Besten sein und wir brauchen halt auch entsprechend Punkte dafür.
2: Und die gab's auch. Aber neben den Erfolgen gab's leider auch einen Rückschlag. Wie schon vergangene Woche in Effeltrich scheiterten auch die Oettinger beim Spiel Kickeri Kirchweih. Eine Person bekommt die Augen verbunden und muss mit einem Dreschflegel einen Gummihahn im Topf treffen. Angeleitet vom Publikum. Leider gab es am Ende 0 Punkte. Besonders schade, denn die Feuerwehr aus Oettingen hatte sich extra auf dieses Spiel vorbereitet und musste ausgerechnet vor dem Spiel zu einem Einsatz ausrücken, erzählt Steffen von der Freiwilligen Feuerwehr.
8: Es ist natürlich blöd gelaufen, dass wir nichts machen konnten, aber wenn wir halt gehen müssen, müssen wir gehen.
2: Am Schluss verfehlte Oettingen nur knapp Platz 1. Mit 31 Punkten mehr hätten sie die Führung gesichert, aber sie nehmen sportlich.
9: Alles gut, es hat Spaß gemacht und ich würde es wieder machen.
10: Das Publikum hat ja mega gut mitgemacht und so viel mit reingerufen. Also ich bin total begeistert.
2: Der Kampf um den Titel geht weiter. Wer hat die beste Kirchweih Bayerns? Als nächstes ist Rieden dran. Auch die Oberpfälzer werden alles geben, um die Bestmarke von Winsbach zu knacken. Am 8. August um 17 Uhr gilt's für die Riedner Kirchweih. Wie gut ist Ihr Zusammenhalt und Teamspirit?
0: Impressionen von allen bisherigen Stationen und Infos zu den letzten beiden Verbleibenden finden Sie unter br.de/Kirchweih-Challenge. Dort kann man sich auch melden, wenn man gern mit seiner Kerwa mal mitmachen tät. Gar nicht weit weg vor Rieden, wo es kommenden Samstag dann hochhergeht, liegt im gleichen Landkreis, Amberg-Sulzbach, Hohenburg. Die Hohenburger zwei Sparmer servieren uns Etzeler an Kirchweihlandler.

die Dahlemer Studentlich waren das mit ihrem schöner Stückler der allerletzt. Ja, und es war der allerletzt vor der allerletzten Moderation von mir im Heimatspiegel am heutigen 2. August. Wieder hören können wir uns nächsten Sonntag um kurz nach 6 Uhr in der Früh. Die Gruppen Allerweil geleitet uns mit ihrem Stück Auf der Jagd hinüber zu den 8 Uhr Nachrichten. Nach denen geht's weiter mit festlicher Volksmusik. Um kurz nach 9 Uhr folgt die Sendung BR Heimatkirche. Da erzählt heute Irene Denzer-Vanotti von innigen Beziehungen zwischen Menschen und Tieren. Nach einer weiteren Stunde festlicher Volksmusik läuft vor kurz nach 11 bis 13 Uhr Blasmusik am Sonntag. 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Aber wascht, wo Sie daheim sind, auf BR Heimat kommen wir alle zusammen. Ihnen allen einen schönen weiteren Sonntag. Schön, dass Sie dabei waren. Der David Sam am Mikrofon sagt Ade miteinander.

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1: Acht Uhr, die Nachrichten des Bayerischen Rundfunks mit Sisi Forster. Guten Morgen. Die Übersicht. Ceuta-Krise. SPD-Chef Klingbeil fordert Solidarität mit Spanien. Waldbrände. In Griechenland breiten sich die Feuer weiter aus. KI-Regeln. Seit heute gelten in der EU neue Kennzeichnungsregeln. Und das Wetter. Sonnig und heiß, später Schauer und Gewitter. Berlin. Nach der Ankunft zehntausender Migranten in der spanischen Exklave Ceuta fordert der SPD-Vorsitzende Klingbeil Solidarität mit Spanien. Das in Nordafrika gelegene Ceuta ist Ziel einer offenbar gesteuerten Migrationsbewegung geworden. Die Menschen seien instrumentalisiert worden in dem Versuch, Europa zu spalten, sagte Klingbeil. Der SPD-Chef lobte den sozialistischen Ministerpräsidenten Sanchez, der mit entschlossenem Handeln dafür gesorgt habe, dass der allergrößte Teil der Menschen wieder nach Marokko zurückgekehrt sei. Die Migrationskrise in Ceuta hat zu einem Streit innerhalb der EU geführt. Einige Länder drohten mit einem Ausschluss Spaniens aus dem Schengen-Raum. Für Dienstag wurde eine Sondersitzung der EU-Innenminister einberufen. Spanien verfolgt eine gemäßigtere Migrationspolitik als viele andere EU-Staaten und plant, mehr als 500.000 Menschen ohne Papiere ein Aufenthaltsrecht zu gewähren. Berlin. Nach dem Terroranschlag am Rande des CSDs vor rund einer Woche erwartet Unionsfraktionschef Frei schnell schärfere Gesetze. In der Bild am Sonntag kündigte er Vorschläge von Innenminister Dobrindt und Justizministerin Hubig noch in diesem Monat an. Dobrindt hatte sich dafür ausgesprochen, Gefährdern elektronische Fußfesseln anzulegen. Außerdem sollen sie vorbeugend in Gewahrsam genommen werden können. Die Anwendung des Jugendstrafrechts bei Erwachsenengefährdern nannte er inakzeptabel. Der frühere Präsident des Bundesverfassungsgerichts Papier hält es für möglich, den Einsatz von Fußfesseln auszuweiten. Der Welt am Sonntag sagte Papier, dafür müsse keine konkrete Anschlagsgefahr vorliegen. Es müsse allerdings der Grundsatz der Verhältnismäßigkeit gewahrt bleiben. Brüssel. Ab heute gelten in der Europäischen Union neue Regeln für den Umgang mit künstlicher Intelligenz. So müssen ab sofort viele Inhalte, die mit KI erstellt oder verändert wurden, gekennzeichnet werden. Das gilt etwa für Bilder, Texte, Videos, Lieder und Sprachaufnahmen. Laut EU-Kommission sollen so Täuschung und Manipulation eingedämmt und Verbraucher besser informiert werden. Die EU macht Vorschläge für Labels, Vorgaben gab es aber nicht. Die Kennzeichnungspflichten sind Teil des sogenannten AI Act, des ersten umfassenden KI-Gesetzes der EU. Athen. In Griechenland haben sich die Brände westlich der Hauptstadt ausgeweitet. Bewohner und Touristen aus mehreren Orten und Dörfern mussten am Abend ihre Unterkünfte verlassen. Auch im Norden der Halbinsel Peloponnes brennt es weiter. Die Behörden verschickten Evakuierungs-SMS. Allein vom Boden aus kommen die Feuerwehrleute nicht gegen die Flammen an. Starke Winde erschweren die Löscharbeiten. Nachdem der Wind gestern Abend nachgelassen hatte, konnten noch einige Löschhubschrauber abheben. Ein örtlicher Gouverneur sprach von einem Albtraum. In Frankreich sind die Feuer dagegen weitgehend unter Kontrolle. In der Region bei Bordeaux kümmern sich Einsatzkräfte weiter um Glutnester. Islamabad. Im pakistanischen Karakorum-Gebirge geht die Suche nach einer verunglückten Bergsteigertruppe heute weiter. Zu ihr gehört auch der Extrembergsteiger Nirmal Purja, dessen Tod gestern bestätigt wurde. Er war zusammen mit 9 weiteren Mitgliedern einer Expedition am Broad Peak ums Leben gekommen. Eine Lawine hatte die Gruppe erfasst, wie der Alpine Club Pakistan mitteilte. Der nepalesischstämmige Purja gilt als einer der erfolgreichsten Bergsteiger der Welt. 2019 hatte er in Rekordzeit alle 14 Achttausender innerhalb von 7 Monaten erklommen. Vor gut einem Jahr starb in der Region auch Laura Dahlmeier bei einem Bergunfall. Das Wetter in Bayern. teils länger sonnig, teils wolkig bei 26 bis 32 Grad. Am Nachmittag und Abend vor allem in Alpennähe örtlich Schauer und kräftige Gewitter. Morgen überwiegend sonnig und meist trocken. Höchstwerte zwischen 31 und 37 Grad. Am Dienstag mehr Sonne als Wolken, nachmittags und abends örtlich Schauer und Gewitter. Weiter sehr heiß. Es ist 8.05 Uhr. Zum Verkehr meldet unsere Verkehrsredaktion normalen Verkehr auf den Fernstraßen in Bayern. Soweit der Service.
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1: Neun Uhr. Die Nachrichten des Bayerischen Rundfunks mit Sisi Forster. Guten Morgen. Die Übersicht. Wadefuhl wertet Ceuta als bestandenen Stresstest. Brände in Griechenland breiten sich aus. Zwei Deutsche sterben bei Flugzeugabsturz in Peru. Das Wetter teils sonnig, teils wolkig, später Schauer und Gewitter. Berlin. Außenminister Wadefuhl hat den plötzlichen Andrang von Migranten auf Ceuta als bestandenen Stresstest bezeichnet. Die Situation habe aber gezeigt, wie anfällig Europa sei, sagt der CDU-Politiker der Bild am Sonntag. Die EU-Kommission forderte er auf, dem Schutz der Außengrenzen absolute Priorität einzuräumen. Der Europapolitiker Weber verlangte dafür mehr Befugnisse für die europäische Grenzschutzagentur Frontex. Den RTL-Nachrichten sagte der CSU-Politiker, wenn eine linke Regierung in Spanien nicht willens sei, die Außengrenze zu sichern, dann müsse Frontex auch Kommandogewalt bekommen. Der SPD-Co-Vorsitzende Klingbeil fordert dagegen Respekt und Solidarität für Spanien. Das Land habe entschlossen gehandelt. Die EU-Innenminister wollen sich am Dienstag mit dem Migrantenandrang auf die spanische Exklave befassen. Washington. Die USA haben einen geplanten Angriff auf den Iran gestoppt, um eine Einigung mit Teheran zu ermöglichen. Präsident Trump schrieb auf seiner Online-Plattform, der Iran und andere Nahostländer hätten um Zeit gebeten, um ein Abkommen auszuhandeln. Ziel seien eine sofortige und vollständige Wiedereröffnung der Straße von Hormus und ein Ende der iranischen Nuklearbedrohung, schrieb Trump weiter. Ein Abkommen müsse nun aber rasch erzielt werden. Israel schließe sich dieser Verpflichtung an. Von israelischer Seite gibt es bisher keine Stellungnahme. Athen. In Griechenland haben sich die Waldbrände in der Nähe der Hauptstadt und auf der Halbinsel Peloponnes nochmals ausgeweitet. Bewohner und Touristen mussten ihre Häuser und Unterkünfte in Ortschaften rund 60 Kilometer westlich von Athen am Abend verlassen. Das Ministerium für Bürgerschutz hat in die betroffene Region Warn- und Evakuierungs-SMS verschickt. Die Feuer werden durch starke Winde angefacht. Löschhubschrauber konnten erst aufsteigen, nachdem der Wind etwas nachgelassen hat. Am Boden werden die griechischen Feuerwehrleute auch von Kollegen aus Rumänien und Frankreich sowie unzähligen Freiwilligen unterstützt. In Westfrankreich hingegen ist die Lage weitgehend unter Kontrolle. Dort konnten inzwischen Urlauber, die zuvor flüchten mussten, auf ihren Campingplatz bei Bordeaux zurückkehren. Moskau. Die russische Luftabwehr hat in der Nacht mehr als 600 ukrainische Drohnen abgefangen. Das hat das Verteidigungsministerium in Moskau mitgeteilt. Im Südwesten Russlands wurden nach Angaben des Regionalgouverneurs 2 Menschen bei einem ukrainischen Drohnenangriff getötet. Die Ukraine versucht mit den anhaltenden Attacken, die teils weit ins russische Staatsgebiet reichen, Moskau zurück an den Verhandlungstisch zu bewegen. In der russischen Hauptstadt sind am Abend in einem Lokal 3 Menschen bei einer Bombenexplosion getötet worden. Das Antiterrorkomitee geht von einem Anschlag aus. Bei den Toten handelt es sich um eine Frau, die einen Sprengsatz bei sich trug, einen Wachmann und einen Gast. Medienberichten zufolge hat ein ranghoher russischer General in dem Edelrestaurant gefeiert. Lima. Beim Absturz eines Kleinflugzeugs in Peru sind 13 Menschen ums Leben gekommen. Unter ihnen sind auch 2 Deutsche. Nach Behördenangaben kam die Maschine in eine Notsituation. Details wurden nicht genannt. Das Flugzeug war in der Hafenstadt Pisco für einen Rundflug gestartet. Die Touristen wollten die berühmten Nazca-Linien sehen. Das sind jahrtausende alte riesige Zeichnungen in der Wüste im Süden Perus. Sie gehören zum UNESCO-Weltkulturerbe und sind aus der Luft besonders gut zu erkennen. Das Wetter in Bayern. Teils länger sonnig, teils wolkig bei 26 bis 32 Grad. Am Nachmittag und Abend vor allem in Alpennähe örtlich Schauer und kräftige Gewitter. Morgen überwiegend sonnig und meist trocken, Höchstwerte zwischen 31 und 37 Grad. Am Dienstag steigt wieder das Gewitterrisiko. Soweit die Nachrichten. Es ist gleich 9.05 Uhr. Zum Verkehr meldet unsere Verkehrsredaktion normalen Verkehr auf den Fernstraßen in Bayern. Soweit der Service.
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2: Zum 30. Geburtstag ihres Pferdes Lady hat die Autorin Andrea Klaassen eine Torte gebacken und im Stall gefeiert. Das Tier begleitet sie schon mehr als die Hälfte ihres Lebens, war mit ihr auf Pilgerreise und hat sie durch schwierige Zeiten getragen. Eine tiefe Beziehung zwischen Mensch und Tier. Irene Denzer-Vanotti hat nach ganz besonderen Freundschaften zwischen Mensch und Tier gefragt.
3: Soll ich erst erzählen, wie sie mir das Leben gerettet hat?
4: Von Lady spricht die Autorin und Journalistin Andrea Klaassen. Von dem Pferd, das sie nach dem Tod ihres Partners zurückführte ins Leben.
3: Und dann hat sie mich, so kann man es vielleicht sagen, durch die brennende Hölle getragen. Ohne Lady hätte ich das nicht geschafft. Und jetzt kriege ich echt Gänsehaut.
4: Tiere als Lebensbegleiter. Diese Erfahrung machen viele.
5: Dieses Leben zusammen zu erleben, die Erfahrungen zusammen zu machen, die Gegend da zu erkunden gemeinsam, so wie der Hund sich auch um mich gekümmert hat, gewissermaßen. Er hat sich in seinem Verhalten verändert, je nachdem, ob es mir gut oder schlecht ging. Das kann man so eindeutig feststellen. Der merkt das möglicherweise im Einzelfall sogar eher, als es Menschen merken, die um einen herum sind.
6: Viele Menschen halten zu Tieren eher Abstand. Vielleicht, weil sie Angst haben oder weil sie diese besondere Art von Liebe nicht entwickeln möchten, aus Sorge, dieses Gefühl von Menschen abzuziehen, denen es doch eigentlich gelten sollte. Aus welchem Grund auch immer sie Tiere eher meiden, kennen doch auch die meisten irgendeine starke Begegnung, und sei sie nur Sekunden kurz. Der Pudel aus der Kindheit mit seinem schwarzen Fell, der Cockerspaniel aus den letzten Ferien mit seinem rätselhaft tiefen Blick, die Katze, die sich nach Wochen des zögernden Umschleichens doch auf den Schoß legt, der kleine Hund von Freunden, sie bestehen darauf, dass er bei seinem vollen Namen Frodo zu nennen sei, der sich auch nach vielen Monaten beim Wiedersehen erinnert und vor Freude springt, höher als man seinem Alter zugetraut hätte. Überwältigende Rührung. Einen kleinen Erinnerungszoo von Tieren haben viele Menschen im Herzen. Die Erinnerungen entstehen in Momenten, in denen sich zwei ganz aufeinander beziehen.
3: Wenn man richtig da ist, dann verbindet sich das Pferd mit einem. Und das merkt man daran, dass man unmittelbare Reaktionen bekommt.
4: Tiere können Leben retten. Sie können ihren menschlichen Lebensgefährten mit einem Blick das Gefühl vermitteln, sie besser zu verstehen als jedes andere Wesen, auch als jeder Mensch. Sie können zutraulich sein, kuscheln, sich streicheln lassen. Oder sie können einfach nur da sein und auf das nächste Futter warten. Menschen, die sehr vertraut sind mit Tieren, zumal mit ihren Tieren, kennen das. Sie glauben, die Gesten zu verstehen, zutreffend zu deuten. Sie freuen sich daran und sind sich ihrer Deutungen trotzdem nicht ganz sicher. Tiere zeigen sich und behalten dennoch ein Geheimnis. Und die Menschen behalten ihres.
3: Also die Liebe zu einem Tier, ich habe ja mein Pferd Lady und meinen Kater Vittorio, diese Liebe ist bedingungslos. Und ich finde, in der Liebe zu einem Menschen kann es sehr oft Irritation geben. Ja, man hinterfragt diese Liebe manchmal, wenn vielleicht zu wenig zurückkommt oder was Missverständliches zurückkommt. Aber bei einem Tier tut man das nicht, weil man weiß, die leben im Moment. Und das ist unmittelbar, wie sie reagieren, wie sie auf einen zugehen. Das ist echt.
4: Um diese Liebe zu leben, braucht Andrea Klaassen eigentlich nur eines. Zeit. Viel Zeit. Und ungeteilte Aufmerksamkeit.
3: Und ich versuche einfach, wenn ich mit den beiden Tieren zusammen bin, weder in der Vergangenheit noch in der Zukunft zu sein, sondern wirklich gegenwärtig, dass ich auch nicht denke, ach, ich muss gleich noch die Spülmaschine ausräumen oder eine E-Mail schreiben, sondern ich glaube, das ist das größte Geschenk, das man den Tieren machen kann, nämlich wirklich da zu sein.
4: Tiere haben immer wieder erstaunliche Intuition. Die Elefanten, die sich vor dem Tsunami in Indonesien schon Tage vor dem Ereignis in Sicherheit brachten. Die Stute Halla, die ihren verletzten Reiter Hans-Günther Winkler, der keine Hilfen mehr geben, nicht mehr lenken konnte, durch den Olympiaparcours trug. Die Katzen, die spüren, dass das Kind, das ihre Besitzerin erwartet, nicht lebensfähig ist und sich von der Schwangeren zurückziehen.
6: Das Max-Planck-Institut hat gerade begonnen, diese Tierphänomene zu erforschen. Das Projekt heißt Icarus.
4: Die Hündin Kaya war offenbar auch besonders sensibel und stellte sich ganz auf die Gefühlslage ihres menschlichen Lebensgefährten ein.
5: Ein Labrador, eine kleinere Labrador-Hündin, schokoladenbraun und als Welpe mit blauen Augen, das haben Augen wie Hans Albers.
4: Stefan Diekwisch stand an einer Lebenswende. Seine Frau war einige Jahre zuvor gestorben, Sohn und Tochter waren aus dem Haus. Stefan Diekwisch hatte als Jurist mehrere Berufe ausgeübt, war jetzt selbstständiger Berater, ein großer Leser, ein sportlicher Mann. Und er hatte sein ganzes Leben mit Hunden verbracht. Aber nach der Familienphase war es doch eine schwierige Entscheidung. Konnte er allein mit einem Hund wohnen, ihn versorgen, ihn in seinen Alltag mit den vielen Interessen einpassen? Wie sollte das gehen? Für ihn, für den Hund? Dann kam Kaya als Welpe.
5: Da hätte man aus Stein sein müssen, wenn man da nicht begeistert gewesen wäre.
4: Stefan begann ein neues Leben. Kaya nahm er einfach mit, überall hin.
5: Also das klappte richtig gut. Sie hat überhaupt einen erheblichen Bildungsgang hinter sich gebracht. Sie war auch in dem Gesprächskreis immer dabei.
4: Kaya wurde eine gebildete Hündin.
5: Hat viel von Buber mitgelesen, hat Nietzsche abgelehnt. Also das war ein Hund, der alles mitgemacht hat und ein großes Vergnügen.
4: Und mehr. Der Hund konnte ihn trösten.
5: Er hat sich in seinem Verhalten verändert, je nachdem, ob es mir gut oder schlecht ging. Das kann man so eindeutig feststellen. Er merkt das möglicherweise im Einzelfall sogar eher, als es Menschen merken, die um einen herum sind. Weil er einen eben gut kennt, kann ja gar nicht anders sein, wenn man morgens und abends mit dem Hund zusammen ist und ihn überall mit hinnimmt. Und das war so eine sehr vertraute Situation. Und ich weiß nicht, ob die das riechen oder woran sie das feststellen, dass man bedrückt ist. Aber sie stellte das eben fest.
4: Aber nicht nur die Labrador-Hündin stellte sich auf Stefan Diekwisch ein. Er richtete sich genauso nach ihr.
5: Wir haben beide uns nach dem anderen gerichtet, wenn man das so sagen kann. Wir haben Urlaube gemacht, Flugzeugurlaube schieden völlig aus. Es ging nur darum, dass ich mit Kaya zusammen Urlaub gemacht habe. Das waren auch besonders schöne Zeiten. Für sie war der Unterschied gar nicht so groß wahrscheinlich, aber für mich war das eben.
4: Mittlerweile ist Stefan Diekwisch pensioniert und fühlt sich zu alt für einen neuen Hund. Ob er Kaya immer wirklich verstanden hat und sie ihn? Ob sie wirklich gemeinsam im gleichen Rhythmus durch das Leben gegangen seien, sei gar nicht so ganz sicher, sagt er heute.
5: Ich schließe auch nicht ganz aus, dass man in bestimmten Situationen das vielleicht auch so sehen wollte und das dann so interpretiert hat. Es ist so das Gefühl der Zweisamkeit, die sich dann da so herausbildet. Und das ist eben sehr, sehr schön. Sehr, sehr schön.
6: Ich rede von diesen Dingen, um anzudeuten, wie wildfremd und sonderbar das Wesen eines so nahen Freundes sich mir unter Umständen darstellt. Es wird mir unheimlich und dunkel dann. Kopfschüttelnd betrachte ich es und nur ahnungsweise finde ich mich hinein. Sonst aber kenne ich sein Inneres so gut, verstehe mich in heiterer Sympathie auf alle Äußerungen desselben, sein Mienenspiel, sein ganzes Gebaren. Wie kenne ich das gewisse piepsende Gähnen, das er an sich hat, wenn ein Ausgang ihn dadurch enttäuschte, dass er allzu kurz und sportlich unfruchtbar war? Dann geht er neben mir und gähnt. Es ist ein unverschämtes, sperrangelweites Gähnen, begleitet von einem piepsigen Kehllaut und von beleidigend gelangweiltem Ausdruck. Einen schönen Herrn habe ich, drückt es aus, einen lumpigen Herrn.
4: Baushan heißt der Hund, der zu solchen Urteilen in der Lage ist. Und der Herr ist Thomas Mann. Er hat Baoshan und sich selbst als Gespann mit großer Freude und in enger Beziehung zueinander beschrieben in der Erzählung Herr und Hund. Ihr Revier für Spaziergänge und Kleintierjagden beschreibt er auch, den Münchner Herzogpark um 1918. Dieser heisere Laut sollte ein IA werden, ausgestoßen von einem Esel in Münster in Westfalen, einem Mitarbeiter der Universität.
7: Das ist Fridolin.
4: Und das ist Elisabeth Klingseis. Sie betreut Fridolin und seinen Eselskumpel Freddy. Esel, sagt sie, sollen immer in Herden, mindestens aber zu zweit gehalten werden. Diese beiden gehören zum Team des einzigen theologisch-zoologischen Instituts in Deutschland an der Uni Münster. Dort wird über verschiedenste Methoden nachgedacht, wie Menschen mit Tieren umgehen sollten und welche unterschiedlichen Aufgaben die Schöpfung für sie vorsieht. Eseln ist eine zentrale Rolle zugedacht, sagt Elisabeth Klingseis.
7: So, das Christentum ist ohne Esel nicht denkbar, weil Maria ist ja geflüchtet mit dem Jesuskind und so nur konnte der Christ gerettet werden.
4: Dass Josef seine junge Frau und das Kind kurz nach der Geburt auf einem Esel zur Flucht nach Ägypten geleitet hat, steht nicht ausdrücklich in der Bibel, aber andere Fluchttiere sind kaum denkbar. Ausdrücklich erwähnt wird dagegen die Eselin, mit der Jesus in Jerusalem einzog, in der Woche des Hosianna und sofort danach das Kreuzige ihn.
7: Man weiß das nicht so genau, ob er wirklich geritten ist. Mir würde es gefallen, wenn er tatsächlich die Eselin nur geführt hat. Ich reite meine Tiere auch nicht. Ich finde, die Dominanz von Menschen, die gehört verändert. Die Tiere sind Lebewesen, sind Geschöpfe wie du und ich. Und wir müssen einfach anders damit umgehen.
4: Schon reiten findet sie unangemessen. Elisabeth Klingseis sitzt auf einem Brett im Eselsgelände und erfüllt sich damit täglich aufs Neue einen Kindheitstraum. Als das Institut für Theologie und Zoologie Fridolin und Freddy anschaffte, wurde eine Betreuerin gesucht und sie wohnte in der Nähe, sagte sofort zu. Seit 9 Jahren erfüllt Elisabeth Klingseis nun, zuvor als Sozialpädagogin, eher für Menschen zuständig, die Aufgabe. Sie bringt den Tieren jeden Respekt entgegen, als Tiere. Es genügt, dass sie da sind, gegenwärtig, in jedem Augenblick, immer sie selbst, unverfügbar, sagt sie. Mehr müssen sie nicht tun. Das Theologisch-Zoologische Institut beschreibt dieses Wesen so.
6: Tiere sind in der Regel total präsent. Sie begegnen dem Menschen vorurteilsfrei und zugewandt. Durch Tiere können wir Gottes Segen erfahren. Und wir erleben, dass sie uns ganz nahe sind und zugleich ganz fremd. Dieses Geheimnis hat etwas Wunderbares, etwas Göttliches.
4: Allein durch ihr Sein seien Tiere hervorragende Lehrmeisterinnen, die uns helfen, menschlicher zu werden. Das Gelände für Fridolin und Freddy am Rand eines Parks, vielleicht ein halbes Fußballfeld groß, ist nach Eselsgeschmack und Bedarf eingerichtet. Sand, Pfützen, Äste und Stämme, Brennnesseln, ein Unterstand. Fridolin und Freddy sind groß wie Maultiere, stehen ruhig neben Elisabeth Klingseis und schnuppern. Sie hoffen offenbar, in das Mikrofon für die Radioaufnahme reinbeißen zu können. Dabei wirken sie freundlich, dem Sprichwort gehorchend geduldig. Poitou-Esel heißt die Rasse. Und die dürfte es, für die aufmerksame Tierliebhaberin Elisabeth Klingseis, eigentlich gar nicht geben.
7: Für mich gehören Poitou-Esel zu den Qualzuchten.
4: Zotteliges Fell, große Ohren, helle Nüstern, langer Schweif. Poitou-Esel haben alles, was Menschen an Eseln niedlich finden oder praktisch erscheint. Sie können Lasten tragen, bergauf, bergab, sind gar kriegstauglich. Die Esel, die die Evolution allein hervorgebracht hat, sind klein, wendig, nicht besonders kraftvoll. Poitou-Esel haben Menschen designt, nach dem Bilde in ihrem Kopf.
7: Es wird in Kauf genommen, dass diese Tiere nicht besonders alt werden, weil die zu schwer für ihre Hufe sind, für ihre Gelenke und Sehnen, weil die Organe nicht ausgelegt sind, um ein so großes Tier viele, viele Jahre gut zu versorgen. Und Fell, der hat langes Fell, weil es die Menschen attraktiv fanden. Das ist nur lästig. Der schwitzt.
4: Elisabeth Klingseis spricht im Namen der Mitarbeitenden des Theologisch-Zoologischen Instituts, das der katholische Priester Rainer Hagenkort im Jahr 2009 gegründet hat, wenn sie die Aufgaben der Menschheit gegenüber Tieren formuliert.
7: Ich persönlich unterscheide massiv zwischen Haustier und Wildtier, während ich beim Wildtier finde, dass wir Menschen nur dafür verantwortlich sind, die Habitate, die Wohnräume von den Lebewesen zu erhalten, dass die einfach ihr Leben leben können, sind wir bei Haustieren von Geburt bis Tod hauptverantwortlich. Wir als Mensch haben dieses Tier produziert. Wir sind dafür verantwortlich, dass es diesem Tier gut geht.
4: Das Wort Nutztier ist in dieser Gedankenwelt ein Unwort. Kein Lebewesen dürfe zum Nutzen eines anderen geboren sein, findet Elisabeth Klingseis. Sie dürften allenfalls im Kampf der Tiere untereinander als Nahrung dienen. Elisabeth Klingseis' Leben mit ihren Eseln ist eng, stetig, zuverlässig und wahrt doch Abstand. Fridolin und Freddy sollen keine Anstrengung unternehmen, damit es ihr als Betreuerin, als Mensch besser geht. Und nur gelegentlich murrt sie ein bisschen.
7: Also ich verstehe die Esel vielleicht besser, als sie mich verstehen. Ich finde, manchmal fehlt ein bisschen Respekt mir gegenüber. Aber wir kommen zurecht. Es ist ein Esel, ne? Also es ist bei aller Gleichwertigkeit, es ist ein Tier. Ich bin gefordert, ihn zu verstehen.
4: Ihr Tier zu verstehen, das hat auch Andrea Klaasen gelernt, nach und nach. Gegenseitig hätten die Stute Lady und sie einander ihr Wesen gezeigt, hätten sich in Gesten und sogar Gedanken aufeinander zubewegt. Seit 19 Jahren sind sie ganz aufeinander bezogen. Andrea teilt ihr Leben mit Lady und fühlt sich von ihr ganz verstanden.
3: Soll ich erst erzählen, wie sie mir das Leben gerettet hat?
4: Andrea Klaasen, die Journalistin, Autorin, ist eine zarte Erscheinung. Leuchtend blaue Augen, kurze blonde Haare. Wir stehen zusammen in den Hügeln des Sauerlandes. Das satte Grün lässt vergessen, wie nah das Ruhrgebiet ist. Ein Bauernhof mit Backsteinhaus, ein graues Metalltor, dahinter die Koppeln für eine kleine Pferdeherde. Andreas Pferd steht hier, die schlanke Fuchsstute mit illustren Vorfahren.
3: Lady ist ein sehr schnelles Pferd, sehr feurig. Ihre Oma war Rennpferd, eine Araberstute.
4: Aber weniger die feurigen als die stilleren Seiten des Tieres wurden für Andrea so wichtig, als sie sich für das Pferd entschied. Damals steckte sie in einer sehr schwierigen Beziehung, die sie viel Energie gekostet hat.
3: Und ich wusste, ich brauche eine Ressource, wo ich Kraft sammeln kann. Und das konnten die Pferde sein. Dann habe ich Lady kennengelernt und ich hatte Lady und diesen Mann noch 8 Wochen zusammen. Dann ist der gestorben. Der ist gestorben. Und danach bin ich wirklich in ein tiefes, tiefes Loch gefallen. Und dann hat sie mich, so kann man es vielleicht sagen, durch die brennende Hölle getragen. Ohne Lady hätte ich das nicht geschafft. Und jetzt kriege ich echt Gänsehaut. Dieses Pferd und meine Psychotherapeutin, die ich damals glücklicherweise getroffen habe, gefunden habe, diese beiden haben, und mein Vater, die haben mich durch 5 dunkle Jahre getragen.
4: Andrea und ihre Lady nehmen eine Mensch-zu-Tier, eine Frau-zu-Pferd-Verbindung auf, die eine eigenartige Tiefe entwickelt. Andrea Klaasen reitet in einem eigenen Stil, nur mit einem Halfter um den Kopf, ohne die sonst übliche und für Pferde vermutlich nicht sehr angenehme Trense im Maul. Reiten wird in der Verbindung jedoch zweitrangig.
3: Immer wenn ich sie von Weitem gesehen habe, wusste ich, ich will weiterleben. Das war mir in dem Moment klar. Ich war nicht suizidgefährdet, aber ich war in einem sehr, sehr tiefen Loch und dachte jedes Mal, die Lady ist da, ich mache auch weiter.
4: Andrea und die Stute lernen einander zu verstehen. In ihrem Buch über einen Wanderritt schreibt sie:
8: Allzu oft wird man als Pferdeliebhaber von Außenstehenden gefragt, ob man denn nun Pferdeflüsterin sei. Die Wahrheit ist, Pferde flüstern nicht einmal, sie sprechen noch leiser. Ihre Gefühle drücken sie über ihre Mimik und Körpersprache aus.
3: Und wenn ich mal traurig bin und niedergeschlagen und ich komme zu Lady, dann sage ich, Lady, ich bin so traurig heute. Und dann kriege ich im nächsten Moment irgendeine liebe Geste von ihr, dass sie mit den Lippen über meine Haut fährt oder den Kopf an meinen Bauch legt.
4: Noch stehen wir vor dem Stall. Da ich als Reporterin jetzt weiß, wie sensibel das Tier ist, nähere ich mich langsam.
3: Lady ist ja in der Herde. Und dann mache ich das Futter jetzt fertig für sie.
4: Die Stute steht etwas abseits. Im Hochsommer trägt sie eine Augenmaske als Schutz vor den lästigen Fliegen.
3: Hallo Lady, ich bin hier. Wir haben Besuch heute. Wir haben Besuch. Wir können gleich hingehen. Jetzt freut sie sich. Und du siehst es, sie ist mit dem Ohr bei uns. Ne? Sie hat das Ohr zu uns gewandt.
4: Die Ohren sind die sensibelsten Antennen des Pferdes, lerne ich. Als Fluchttiere, deren Augen nie mit einem Blick ihre ganze Umgebung wahrnehmen können, richten sie die Ohren auf alles, was um sie herum vorgeht. Als fremde Besucherin testet mich Lady jetzt, meint Andrea. Und ich bestehe. Das Pferd berührt schon bald mit dem ganzen Kopf meine Arme. Eine vertrauenerweckende, rührende Bewegung.
3: Pferde drücken sich über Körpersprache aus. Du bewegst deine Schultern, du guckst irgendwo hin, du guckst auf ihre Schulter, dann geht sie raus. Das sind ganz feine, so wie sich Pferde untereinander verständigen in der Herde.
4: Andrea Klaasen ist mit ihrer Lady aber, wie sie es ausdrückt, geistig verbunden. Was für Tierleien anmaßend, sogar kitschig klingt, ist vielen Pferdemenschen vertraut.
3: Ich versuche auch ohne Zügeleinwirkung zu reiten, sondern ich versuche einfach mit meinen Gedanken zu reiten. Ich stelle mir dann vor, so Lady geht jetzt los, wir gehen jetzt nach links, wir gehen nach rechts. Ich versuche mit meinem Körper zu reiten. Wenn man das Pferd dann lobt und es aufrichtig lobt, weil man wirklich in dem Moment so stolz auf es ist, dann kauen Pferde so leer. Die kauen dann, ohne dass sie was im Maul haben. Und das ist für mich immer ein Zeichen. Das ist wie so ein Ja, das war jetzt gut. Oder ja, das stimmt. Ich erzähle Lady ja auch viel von meinen Gedanken, meinen Sorgen. Und wenn sie dann leer kaut, dann weiß ich immer, ich spreche die Wahrheit.
8: Zwischen Mensch und Pferd gibt es keine Geheimnisse. Ein Pferd ist mit allen Farben unseres Herzens vertraut. Es kennt das Kaleidoskop unserer Gefühle wie kein anderes Wesen. Denn Gefühle sind wie eine Sprache für das Pferd.
4: Das schreibt Andrea Klaasen in ihrem Buch über ihre Erfahrungen mit Pferden. Dabei ist ihr Leben mit dem Tier kein pures Schwelgen im Glück der Erde auf dem Rücken der Pferde. Ganz im Gegenteil.
3: Ja, also viele sagen, das sei kein Hobby, sondern eine Lebensaufgabe. Und ich finde, das ist so. Also man hat eine große, große Verantwortung. Und das Reiten ist vielleicht der Luxus, aber alles, was man ringsum macht, ich mache Ladies Hufe selber, man kauft Futter, man kocht Tee für das Pferd, wenn es irgendwie Bauchweh hat. Man macht eigentlich alles für das Pferd.
4: Daneben bleibt allenfalls Zeit für ihre Arbeit, die Wochenenden mit ihrem Freund und Lesen. So scheint es jedenfalls, wenn Andrea Klaasen aus ihrem Leben erzählt.
3: Ich gehe nicht aus, ich treffe nie Freunde. Das kannst du dir nicht vorstellen. Aber es ist so, man sagt ja auch, früher hatte ich Geld und Freunde und heute habe ich ein Pferd. Also das stimmt.
4: Dieses Einverständnis mit dem Tier, sein Trost, seine Zuneigung, ist Andreas Lebensader. Dass ihre Lady, dass Tiere überhaupt eine Seele haben, das ist für Andrea Klaasen gar keine Frage.
3: Wenn man diesen Tieren in die Augen schaut, kann es nicht anders sein, als dass sie eine Seele haben. Das ist so tief. Oder wenn die Tiere dich anschauen, wenn Lady mich anschaut, das geht mir durch Mark und Bein und dann steigt in mir wirklich so eine große Liebe auf. Und das muss ja eine Seelenverbindung sein.

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1: Zehn Uhr. Die Nachrichten des Bayerischen Rundfunks mit Sisi Forster. Die Übersicht. Migrationskrise in Seotar beschäftigt die EU-Länder. Neue KI-Regeln treten in der EU in Kraft. Waldbrand in der Oberpfalz ist unter Kontrolle. Das Wetter, erst sonnig, später Gewitter, bei maximal 32 Grad. Brüssel. Der Ansturm zehntausender Migranten auf die spanische Exklave Ceuta in Nordafrika hat die Debatte um die EU-Asylpolitik befeuert. In einem gemeinsamen Schreiben der 22 Staats- und Regierungschefs heißt es, die jüngsten Geschehnisse in Ceuta erforderten eine unverzügliche und koordinierte europäische Antwort. Zudem dürfe nicht zugelassen werden, dass eine illegale Einreise anschließend in einen legalen Aufenthalt übergehe, so der Text, den auch Bundeskanzler Merz unterzeichnet hat. Am Dienstag werden sich die EU-Innenminister in einer Dringlichkeitssitzung mit den Entwicklungen in der spanischen Exklave befassen. Bundesaußenminister Wadephul rief die EU-Kommission dazu auf, dem Schutz der Außengrenzen absolute Priorität einzuräumen. Die Situation habe gerade auch die Anfälligkeit Europas gezeigt, sagte der CDU-Politiker der Bild am Sonntag. Berlin. Nach dem Terroranschlag am Rande des CSDs vor rund einer Woche erwartet Unionsfraktionschef Rai schnell schärfere Gesetze. In der Bild am Sonntag kündigte er Vorschläge von Innenminister Dobrindt und Justizministerin Hubig noch in diesem Monat an. Dobrindt hatte sich dafür ausgesprochen, Gefährdern elektronische Fußfesseln anzulegen. Außerdem sollen sie vorbeugend in Gewahrsam genommen werden können. Die Anwendung des Jugendstrafrechts bei erwachsenen Gefährdern nannte er inakzeptabel. Der frühere Präsident des Bundesverfassungsgerichts Papier hält es für möglich, den Einsatz von Fußfesseln auszuweiten. Der Welt am Sonntag sagte Papier, dafür müsse keine konkrete Anschlagsgefahr vorliegen. Es müsse allerdings der Grundsatz der Verhältnismäßigkeit gewahrt bleiben. Brüssel. Ab heute gelten in der Europäischen Union neue Regeln für den Umgang mit künstlicher Intelligenz. So müssen ab sofort viele Inhalte, die mit KI erstellt oder verändert wurden, gekennzeichnet werden. Das gilt etwa für Bilder, Texte, Videos, Lieder und Stimmaufnahmen. Laut EU-Kommission sollen so Täuschung und Manipulation eingedämmt und Verbraucher besser informiert werden. Die EU macht Vorschläge für Labels, Vorgaben gibt es aber nicht. Die Kennzeichnungspflichten sind Teil des sogenannten AI Act, des ersten umfassenden KI-Gesetzes der EU. Freudenberg. Der Waldbrand auf dem Johannesberg in der Oberpfalz konnte eingedämmt werden. Nach Aussage der Feuerwehr wurden die Löscharbeiten in der Nacht vorerst eingestellt. Das regnerische Wetter habe bei der Brandbekämpfung geholfen. Die Einsatzkräfte seien aber noch vor Ort. Morgen soll in dem schwer zugänglichen Waldgebiet nachgelöscht werden. Gestern Nachmittag waren rund 300 Kräfte sowie ein Löschhubschrauber im Einsatz. 7 Feuerwehrleute wurden leicht verletzt. Islamabad. Im pakistanischen Karakorum-Gebirge geht die Suche nach einer verunglückten Bergsteigergruppe heute weiter. Zu ihr gehört auch der Extrembergsteiger Nirmal Purja, dessen Tod gestern bestätigt wurde. Er war zusammen mit 9 weiteren Mitgliedern einer Expedition am Broad Peak ums Leben gekommen. Eine Lawine hatte die Gruppe erfasst, wie der Alpine Club Pakistan mitteilte. Der nepalesischstämmige Purja galt als einer der erfolgreichsten Bergsteiger der Welt. 2019 hatte er in Rekordzeit alle 14 Achttausender innerhalb von 7 Monaten erklommen. Vor gut einem Jahr starb in der Region auch Laura Dahlmeier bei einem Bergunfall. Die 31-jährige frühere Biathletin und ausgebildete Bergführerin war am Laila Peak beim Abstieg von einem Stein am Kopf getroffen worden und mutmaßlich sofort tot. Das Wetter in Bayern. Teils länger sonnig, teils wolkig bei 26 bis 32 Grad. Am Nachmittag und Abend vor allem in Alpennähe örtlich Schauer und kräftige Gewitter. Morgen überwiegend sonnig und meist trocken, Höchstwerte zwischen 31 und 37 Grad. Am Dienstag steigt wieder das Gewitterrisiko. Soweit die Nachrichten. Es ist gleich 10.05 Uhr. Zum Verkehr meldet unsere Verkehrsredaktion normalen Verkehr auf den Fernstraßen in Bayern. Soweit der Service.
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1: Uhr, die Nachrichten des Bayerischen Rundfunks mit Sisi Forster. Die Übersicht. Migrantenansturm auf Ceuta. SPD-Chef fordert Solidarität mit Spanien. Suche nach Verhandlungslösung. Trump stoppt offenbar Angriffe auf Iran. Wassermangel an der Donau. Ungarn muss Atomkraftwerk herunterfahren. Das Wetter. Viel Sonne und bis 32 Grad. An den Alpen später Gewitter. Berlin. Nach der Flucht zehntausender Migranten in die spanische Exklave Ceuta fordert der SPD-Vorsitzende Klingbeil Solidarität mit Spanien. Das in Nordafrika gelegene Territorium sei Ziel einer offenbar gesteuerten Migrationsbewegung geworden. Damit, so Klingbeil, sollte Europa gespalten werden. Der größte Teil der Menschen ist inzwischen wieder nach Marokko zurückgekehrt. 67 Flüchtlinge sind im Meer ertrunken. Nach weiteren Opfern wird gesucht. Die Migrationskrise in Ceuta hat zu einem Streit innerhalb der EU geführt. Einige Länder drohten mit einem Ausschluss Spaniens aus dem Schengen-Raum, in dem grundsätzlich auf Grenzkontrollen verzichtet wird. Für Dienstag wurde eine Sondersitzung der EU-Innenminister einberufen. Spanien verfolgt eine gemäßigtere Migrationspolitik als viele andere EU-Staaten und plant, etwa einer halben Million Menschen ohne Papiere ein Aufenthaltsrecht zu gewähren. Washington. Die USA haben einen geplanten Angriff auf den Iran gestoppt, um eine Einigung mit Teheran zu ermöglichen. Präsident Trump schrieb auf seiner Online-Plattform, der Iran und andere Nahostländer hätten um Zeit gebeten, um ein Abkommen auszuhandeln. Ziel seien eine sofortige und vollständige Wiedereröffnung der Straße von Hormus und ein Ende der iranischen Nuklearbedrohung, schrieb Trump weiter. Ein Abkommen müsse nun aber rasch erzielt werden. Israel schließe sich der Verpflichtung an. Von israelischer Seite gibt es bisher keine Stellungnahme. Moskau. Die russische Luftabwehr hat in der Nacht mehr als 600 ukrainische Drohnen abgefangen. Das hat das Verteidigungsministerium in Moskau mitgeteilt. Im Südwesten Russlands wurden nach Angaben des Regionalgouverneurs 2 Menschen bei einem ukrainischen Drohnenangriff getötet. Die Ukraine versucht mit den anhaltenden Attacken, die teils weit ins russische Staatsgebiet reichen, Moskau zurück an den Verhandlungstisch zu bewegen. In der russischen Hauptstadt sind am Abend in einem Lokal 3 Menschen bei einer Bombenexplosion getötet worden. Das Antiterrorkomitee geht von einem Anschlag aus. Lima. Beim Absturz eines Kleinflugzeugs in Peru sind 13 Menschen ums Leben gekommen. 2 der Opfer sind Deutsche. Genauere Angaben zur Absturzursache gibt es noch nicht. Das Flugzeug war in der Hafenstadt Pisco zu einem Rundflug gestartet. Die Touristen wollten die berühmten Nazca-Linien sehen. Das sind jahrtausende alte, riesige Zeichnungen in der Wüste im Süden Perus. Budapest. Ungarn fährt heute sein Atomkraftwerk Poks vollständig herunter. Hintergrund ist der historisch niedrige Pegel der Donau. Das Wasser aus dem Fluss kühlt die Anlage. Das Atomkraftwerk erzeugt fast die Hälfte des Stroms in Ungarn. Auch in Deutschland haben die großen Flüsse extrem niedrige Wasserstände. In Köln betrug der Pegel des Rheins gestern nur 67 Zentimeter. Das sind 2 Zentimeter weniger als im Oktober 2018. Binnenschiffe können nicht mehr vollladen, damit erhöhen sich die Transportkosten. Das Wetter in Bayern. Auch heute sonnig und trocken mit einigen Quellwolken. Es wird recht windig und bis 32 Grad heiß. Ab dem Nachmittag an den Alpen einzelne Schauer und Gewitter. Auch in der kommenden Nacht kühlt es teilweise nicht unter 20 Grad ab. Die weiteren Aussichten: Es bleibt hochsommerlich mit lokalen Schauern und Gewittern am Nachmittag. Die Spitzenwerte weiter deutlich über 30 Grad. Soweit die Nachrichten. Es ist 11.04 Uhr. Die Verkehrsmeldungen. A7 Füssen Richtung Ulm, zwischen Memmingen Süd und Dettingen an der Iller, Stau. A7 Würzburg Richtung Fulda, zwischen Bad Kissingen-Obertulba und Bad Brückenau-Volkers, 8 Kilometer Stau. A7 Fulda Richtung Würzburg, zwischen Fulda Dreieck und Bad Brückenau-Volkers 4 Kilometer Stau. A7 Würzburg Richtung Ulm, zwischen Dinkelsbühl-Fichtenau und Ellwangen 8 Kilometer Stau an einer Baustelle. A8 München Richtung Salzburg, zwischen Kreuz München Süd und Hofoldinger Forst, ein Unfall mit 5 Fahrzeugen auf der linken Spur, und weiter Richtung Salzburg, zwischen Neukirchen und Schwarzbach 8 Kilometer stockender Verkehr. A8 Salzburg Richtung München, zwischen Holzkirchen und dem Kreuz München Süd 11 Kilometer Stau und stockender Verkehr. A9 München Richtung Nürnberg, zwischen Garching Nord und Allershausen 5 Kilometer Stau nach einem Unfall. Und A9 Berlin Richtung Nürnberg, zwischen Markt Schorgast und Dreieck Bayreuth-Kulmbacht 5 Kilometer Stau. Soweit die Verkehrsübersicht.
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2: Servus und grüß Gott beieinander, herzlich willkommen zu 2 Stunden Blasmusik. Ich bin der Andreas Esner und ich freue mich sehr, dass wir Sie durch den Sonntagmittag begleiten dürfen. Den Auftakt macht heute die Blasmusik der Münchner Philharmoniker mit einem Traditionsmarsch aus Österreich, der bei uns in Bayern oft zum Hören ist. Es ist der Erzherzog-Albrecht-Marsch. Ich wünsche Ihnen einen schönen Sonntagmittag.

Die Blasmusik der Münchner Philharmoniker mit dem Erzherzog Albrecht Marsch. Einer der vielen Märsche aus der Zeit der K- und K-Monarchie, die unsere bayerische Blasmusiklandschaft enorm bereichern. Die Doppelmonarchie Österreich-Ungarn war ja für die Blasmusik eine ungemein produktive Zeit, die auch über 100 Jahre danach noch weiter wirkt. Denn in der Zeit von 1867 bis 1918 ist die Militärmusik in Österreich extrem ausgebaut und gefördert worden. Nicht nur aus musikalischen Gründen, sondern auch aus politischen. Der österreichische Kaiser Franz Josef hat die Musik ganz bewusst dafür genutzt, um in seinem Vielvölkerstaat das Zusammengehörigkeitsgefühl zu stärken. Denn Österreich war damals riesengroß. Es hat damals Gebiete von Ungarn, von Tschechien, der Slowakei, Slowenien, Kroatien, Bosnien, Herzegowina sowie Teile von Italien, Serbien und Montenegro umfasst. Und um in diesem riesigen Reich eine gemeinsame Identität zu stiften, sind damals viele Militärmusikkapellen gegründet worden. Es hat zeitenweise mehr als 130 Militärmusikchors gegeben. Und dazu sind auch Dirigenten und Komponisten sehr gefördert worden. Und darum gibt es aus dieser Zeit der Donaumonarchie so viele Märsche. Viele davon sind schon vor über 100 Jahren nach Bayern herübergeschwappt. Und wenn man heutzutage die Marschbücher der Musikkapellen bei uns in Bayern durchschaut, dann begegnen einem viele österreichische Märsche eben aus der K- und K-Zeit. Da kommen wir später nochmal drauf. Zuerst machen wir jetzt eine gemütliche Runde. Roland Kohler mit seiner neuen böhmischen Blasmusik steht in den Startlöchern mit der Polka Musikanten kommen.

Das ist die Blasmusik am Sonntagmittag. Ich freue mich, dass Sie mit dabei sind. Das war der Ernst Mosch mit seinen original Egerländer Musikanten und der wunderbaren Polka Gute Nachbarn. Gute Nachbarn, das sind unsere lieben Nachbarn in Österreich, mit denen uns eine lange Blasmusiktradition verbindet. Wir haben ja vorhin schon über die K- und K-Zeit gesprochen, die Zeit der Donaumonarchie, die 1867 begonnen hat. Das war eine Zeit, in der die Blasmusik in Österreich und auch in Bayern sehr stark aufgeblüht ist. Damals war ja alles noch sehr jung und sehr neu. Blasmusikbesetzungen, wie man sie heute kennt, sind ja erst in den 1830er Jahren langsam entstanden. Damals haben sich die Ventile für Blechblasinstrumente durchgesetzt und die Bläsermusik in Europa hat einen enormen Aufschwung erlebt. Bei uns in Bayern hat zudem das Königshaus die Militärmusik sehr stark gefördert. Unter König Ludwig I. sind viele neue Militärmusikchors gegründet worden. An der Bayerischen Militärakademie sind Musiker ausgebildet worden, es sind Instrumente beschafft worden und Gala-Uniformen geschneidert. Die Militärmusik hat einen hohen Stellenwert bekommen und damit auch die damals noch junge Blasmusik. Die Blasmusik ist damals zur Mode geworden, sie war gewissermaßen der letzte Schrei. Und so hat es dann in den 1840er und 50er Jahren eine große Gründungswelle für Musikkapellen auf dem bayerischen Land gegeben. In Österreich ist die Militärmusik ebenfalls stark gefördert worden und in der Donaumonarchie war der künstlerische Boden noch um ein Vielfaches fruchtbarer. Wenn man allein daran denkt, was für eine außerordentlich große Musikszene es in Wien gegeben hat, mit Konzerthäusern, mit Opernhäusern und Theatern. Und man liegt sicher nicht falsch, wenn man sagt, die Zeit der Donaumonarchie war eine der produktivsten Epochen in der mitteleuropäischen Musikgeschichte. Und eben auch in der Militärmusik. Es sind mehrere tausend Militärmärsche entstanden in dieser Zeit. Viele davon sind bei uns in Bayern längst daheim und sie passen mit ihrem fröhlichen Charakter auch gut zur bayerischen Musikantenseele. Einer dieser Märsche trägt die Doppelmonarchie sogar im Namen. Es ist der Marsch unterm Doppeladler. Franz Josef Wagner hat diesen Marsch komponiert und der Doppeladler ist schon um 1900 ein richtiger Weltmarsch geworden. John Philip Sousa hat in Amerika mit seiner Blasmusik damals den Marsch schon aufgenommen. Wir hören ihn jetzt in verschiedenen Versionen. Gleich am Anfang haben wir die zwei älteren Aufnahmen aus den USA. Billy Vaughan, dann John Philip Sousa, etwa in der Zeit um 1900. Und dann schwenken wir hinüber auf die Militärmusik Tirol und genießen das wunderschöne Trio.

Das waren jetzt zwei böhmische Klassiker, die Lenchenpolka in der Fassung vom Orchester Holger Mück aus Kronach und zuvor der Marsch Die alte Garde aus der Feder von Václav Vackár, einem böhmischen Musiker, der noch in der späten K&K-Monarchie Militärmusiker war und etliche berühmte Werke hinterlassen hat, wie zum Beispiel den Kammbläsermarsch oder den Gruß an Böhmen. Damals, zur Zeit der Donaumonarchie, waren die böhmischen Musiker sehr stark vertreten. Böhmen hat damals als das Konservatorium Europas gegolten. Und von der alten Garde schauen wir jetzt auf die jüngere Garde, auf die aktuelle Blasmusikszene. Und da haben wir jetzt die Formation Juvavum 8 mit der Polka Liebhaberei und darauf dann die Gruppe Alpenblech mit dem Walzer Südtiroler Perlen.

Der große Erfolg aus der Feder von Matthias Rauch, die böhmische Liebe, eine der erfolgreichsten Blasmusikkompositionen der vergangenen 20 Jahre. Schon vor 4 Jahren hat der Matthias Rauch einen Gold-Ehren-Award für mehr als 1 Million verkaufter Tonträger verliehen bekommen. Und jetzt lassen wir uns Blumengrüße schicken. Der Bertolt Schick hat mit seiner Allgäu 6 diese bekannte Polka von Jaroslav Marek in einer recht flotten Version aufgenommen. Auf geht's!

die Münchner Oktoberfestmusikanten unter der Leitung von Wolfgang Grünbauer. Jetzt am 11. August sind sie auf dem Gaiboden-Volksfest in Straubing zu Gast, im Festzelt Reisinger und dann im September natürlich wieder auf dem Münchner Oktoberfest. So langsam geht's auf 12 zu und jetzt schauen wir zu unseren Dorf- und Stadtkapellen. Und heute sind wir bei einer Musikkapelle im Unterallgäu, die heuer ihr 200-jähriges Bestehen feiert. Es sind die Wohringer Musikanten, ein Blasorchester mit 40 bis 50 Musikantinnen und Musikanten, dazu noch ein Vororchester und eine Jugendkapelle. Da kann man nur sagen, Hut ab, alles das in einem 2000-Seelendorf. Jetzt bei uns also die Wohringer Musikanten aus dem Unterallgäu.

0: Über 30 Kirchen und Kapellen verzeichnet die südlichste kreisfreie Stadt Deutschlands und nach Augsburg zweitgrößte Stadt im Bayerisch-Schwaben. Und Kempten ist schon seit der römischen Antike in einem Dokument als Cambodunum erwähnt. Bis 1525 war die Illermetropole rein römisch-katholisch. Erst der damals erfolgte große Kauf teilte Kempten in zwei Glaubensrichtungen. Mitten in der Altstadt steht, auf frühromanischen Ursprüngen des 9. Jahrhunderts errichtet, die 1426 bis 1428 im gotischen Stil umgestaltete St. Mann-Kirche. Heute nennt man Kemptens ältesten Sakralbau zu Recht Mutterkirche des evangelischen Oberallgäus. Seit dem Jahr 1527 ist die Pfarrkirche evangelisch. Das Hauptschiff hat man im 18. Jahrhundert barockisiert, später jedoch erneut gotisch überformt. Der markante, spitze, 66 Meter hohe Turm ist weithin sichtbar und prägt die Stadtsilhouette. Besucher sind beim Betreten meist sofort vom prachtvoll geschnitzten neogotischen Hochaltar überwältigt. Er entstand um 1890 in Memmingen und wurde sogar 1893 bei der Weltausstellung in Chicago preisgekrönt. Die Chorraum-Buntglasfenster in mittelalterlicher Grisaille-Technik entstanden etwas früher in einer Nürnberger Werkstatt. Stets offen für Neues wurde im Zuge jüngerer Renovierungen 2007 auch der neue Altarraum auf der Schwelle zum Chor vom Münchner Werner Malli geschaffen. Er fertigte die Prinzipalien Altar, Lesepult und Taufbecken aus Eschenholz. Interessant dazu wirkt der Vergleich mit der aus Nussbaum gefertigten frühbarocken Kanzel von 1608. Im Turm der St. Mann-Kirche erklingt seit 2017 ein über 6,5 Tonnen schweres Glockenquintett. Die beiden größten stammen noch aus dem späten 14. Jahrhundert. Die drei anderen hat Bachert in Karlsruhe gegossen. Die ehemalige Tauf- und Morgenglocke stammt aus der Nachkriegszeit. Sie steht seit 2017 als mahnende Friedensglocke für alle Menschen auf dem St. Mann-Platz. Das Mittagsläuten aus Kempten, von und mit Christian Jungwirth.
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2: Und da sei mal wieder herzlich willkommen zur zweiten Stunde von unserer Blasmusik-Sendung am Sonntagmittag. Das erste Ferienwochenende haben wir in Bayern und das läuten wir jetzt musikalisch richtig ein. Wir starten mit dem Guido Henn und seiner goldenen Blasmusik und der Polka Ferienzeit. Für alle Kinder, die sich gerade über ihr erstes Ferienwochenende in den langen Sommerferien freuen.

Geh du hin und seine goldene Blasmusik mit der Polka Ferienzeit vom Thomas Greiner. Und das ist der Auftakt für eine ganze Ferienrunde. Es ist ja echt witzig, wenn man mal nachschaut, wie viele Blasmusikstücke Ferien im Titel haben, dann stellt man fest, es sind gar nicht so wenig. Und sehr interessant ist dabei, dass diese Stücke alle eine musikalische Leichtigkeit in sich haben. Die Leichtigkeit des Ferienanfangs. Ich kann mich noch erinnern, der Ferienanfang war immer ein Gefühl, wie wenn man ein bisschen über dem Boden schwebt. So leicht hat sich plötzlich alles angefühlt, wenn der Schulranzen für 6 Wochen verschwunden ist. Wir wünschen alle Kinder und allen Jugendlichen möglichst unbeschwerte große Ferien. Und dafür starten wir jetzt in eine blasmusikalische Ferienrunde. Los geht's mit dem Timo Hieske und der Polka Ferienkinder. Darauf haben wir dann die Musikkapelle Egelfing mit dem Walzer Ferien bei Onkel Raphael. Ja, und dann wird's richtig mährisch, weil sogar der Vlado Kumpan hat mit seinen Musikanten eine Ferienpolka aufgenommen.

Vlado Kumpan und seine Musikanten mit der Ferienpolka. Ferienzeit ist Reisezeit und beim Begriff Reise, da fällt Ihnen mit Sicherheit auch ein Stück ein, das die Villa Spatzen 1970 herausgebracht haben. Ein Bravourstück für Tenorhorn oder Bariton, komponiert von Heinz Lehner. Jetzt bei uns vom Blasorchester Georg Ried und der Solist am Tenorhorn ist der Peter Seitz von Alpenblech.

Das Blasorchester Georg Ried mit der Polka Gottfried auf Reisen und dem Peter Seitz am Tenorhorn. Ja, und was wünscht man sich auf Reisen? Was wünscht man sich für den Urlaub? Natürlich ein möglichst schönes Wetter mit vielen Sonnenstunden. Jetzt machen wir zum Ferienanfang eine sonnige Runde mit einem Marsch von Hermann Ludwig Blankenburg und dem Titel Sonnenkinder. Darauf haben wir dann eine schöne Polka von den Obermüller Musikanten mit dem Titel Mein Sonnenschein. Und den Anfang macht Alpenblech mit der Polka Sonnenstrahlen vom Norbert Rabanser. Und da strahlt nicht nur die Sonne.

Die Regenstaufer Musikanten mit dem Walzer Erinnerung an Karlsbad aus der Feder von Emon Schuster, der ja viele Stücke für Ernst Mosch komponiert hat, die später dann große Klassiker geworden sind. Und jetzt schauen wir wieder auf ein paar Neuzugänge in unserem Archiv. Aus der Schweiz haben wir die Blaskapelle Lublaska mit der Polka Zwei Schlingel.

Das war zuletzt noch ein kleines Schmankerl aus Tirol, der harte Kern mit dem Brennerseewalzer von Gottlieb Weißbacher. Für alle, die sich an diesem Wochenende über den Brenner in den Süden begeben. Und zuvor haben wir die Brauhausmusikanten gehört. So langsam klingt unsere Blasmusik am Sonntag aus. Ich bin der Andreas Esner, ich bedanke mich ganz herzlich bei Ihnen, dass Sie dabei waren. Dankeschön fürs Zuhören und ich wünsche Ihnen noch einen möglichst angenehmen Sonntag. Wir verabschieden uns mit einem Traditionsmarsch von der Militärmusik Salzburg mit dem Titel Hoch Habsburg. Servus, Ade und für Gott.

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1: Die Nachrichten des Bayerischen Rundfunks mit Silke von Walkow. Die Übersicht. Stress im Job. Mehr Arbeitnehmer fallen mit psychischen Erkrankungen aus. Suche nach Toten, Zahl der Opfer nach Ansturm auf Ceuta steigt. Krise bei Binnenschifffahrt, Niedrigwasser auf Rhein und Donau macht Probleme. Das Wetter, viel Sonne, bis 32 Grad, an den Alpen später Gewitter. Hannover. Die Zahl der Krankheitstage wegen psychischer Erkrankungen nimmt deutlich zu. Das zeigt eine Auswertung aktueller Zahlen bei der kaufmännischen Krankenkasse KKH. Demnach gab es zuletzt 80% mehr entsprechender Krankheitstage als noch vor 8 Jahren. Die Betroffenen fallen mit Erschöpfung, Burnout oder Depression aus. Die KKH nennt als Gründe unter anderem eine zu hohe Arbeitsbelastung, Überstunden, Konflikte mit Kollegen oder Vorgesetzten, aber auch Existenzängste und schlechte Bezahlung. Berlin. Nach der Flucht zehntausender Migranten in die spanische Exklave Ceuta fordert der SPD-Vorsitzende Klingbeil Solidarität mit Spanien. Das in Nordafrika gelegene Territorium sei Ziel einer offenbar gesteuerten Migrationsbewegung geworden. Damit, so Klingbeil, sollte Europa gespalten werden. Der größte Teil der Menschen ist inzwischen wieder nach Marokko zurückgekehrt. Das spanische Innenministerium gibt die Zahl der Ertrunkenen inzwischen mit 72 an. Die Suche nach weiteren Opfern geht weiter. Die Migrationskrise in Ceuta hat zu einem Streit innerhalb der EU geführt. Übermorgen kommen die EU-Innenminister zu einer Sondersitzung zusammen. Berlin. Anlässlich des Europäischen Holocaust-Gedenktages für Sinti und Roma hat der Antiziganismusbeauftragte der Bundesregierung, Brandt, an die Opfer des nationalsozialistischen Genozids erinnert. Bei einer Veranstaltung in der KZ-Gedenkstätte Auschwitz-Birkenau rief er dazu auf, das Gedenken an die rund 500.000 Opfer wachzuhalten. Man müsse Antiziganismus entschieden entgegentreten. Brandt sagte, die Menschen hätten Leben, Familie, Freunde, Hoffnungen und Träume gehabt. Sie seien Opfer eines barbarischen Regimes geworden. Auch in Augsburg fand eine öffentliche Gedenkstunde statt. Die Vorsitzende des Regionalverbands Deutscher Sinti und Roma in Schwaben, Herzenberger, sagte dem BR, es gebe die Verantwortung, Erinnerungen weiterzutragen und Opfern eine Stimme zu geben. Düsseldorf. Die niedrigen Wasserstände an den großen Flüssen haben inzwischen gravierende Folgen für die Wirtschaft. Der nordrhein-westfälische Verkehrsminister Krischer forderte im Deutschlandfunk eine nationale Einsatzgruppe. Kurzfristig müssten Maßnahmen gefunden werden, um die Transportlage zu verbessern. Binnenschiffe können auf Rhein und Donau derzeit nur teilweise beladen fahren, um nicht auf Grund zu laufen. Ungarn muss sein einziges Atomkraftwerk komplett herunterfahren, weil die Donau nicht mehr ausreichend Kühlwasser liefert. Athen. Westlich der griechischen Hauptstadt kämpft die Feuerwehr weiter gegen große Waldbrände. Zivilschutzminister Turnas sagte, angesichts extremer Wetterbedingungen seien die Einsatzkräfte an den Grenzen der Belastbarkeit. Hunderte Feuerwehrleute, Löschflugzeuge und Hubschrauber sind vor Ort. Laut Wetterdienst ist schon eine Fläche von 12.000 Hektar verbrannt. Die Feuer bedrohen nun die Küstenstadt Megara. Zudem ist auf der ionischen Insel Kefalonia eine neue Feuerfront ausgebrochen. Auf der Urlaubsinsel Kreta konnten die Einsatzkräfte die Waldbrände unterdessen weitgehend unter Kontrolle bringen. Das Wetter in Bayern. Auch heute sonnig und trocken mit einigen Quellwolken. Es wird recht windig und bis 32 Grad heiß. Ab dem Nachmittag an den Alpen einzelne Schauer und Gewitter. Auch in der kommenden Nacht kühlt es teilweise nicht unter 20 Grad ab. Die Aussichten, es bleibt hochsommerlich mit lokalen Schauern und Gewittern am Nachmittag. Die Spitzenwerte weiter deutlich über 30 Grad. Es ist 13.04 Uhr. Die Verkehrsmeldungen. Die A3 Linz Richtung Passau zwischen Neuhaus am Inn und Passau Süd 3 Kilometer Stau. A7 Füssen Richtung Ulm zwischen Altenstadt an der Iller und Dreiecke die Städten immer wieder stau und stockend. A7 Ulm Richtung Würzburg zwischen Gingen, Herbrechtingen und Heidenheim 8 Kilometer Stau. Die A7 Würzburg Richtung Fulda zwischen Bad Kissingen-Obertulba und Bad Brückenau-Volkers 9 Kilometer Stau. A7 Fulda Richtung Würzburg zwischen Dreieck Fulda und Bad Brückenau-Wildflecken 9 Kilometer Stau. A7 Würzburg Richtung Ulm zwischen Aalen-Oberkochen und Heidenheim 10 Kilometer Stau nach einem Unfall. Soweit der Service.
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1: Uhr, die Nachrichten des Bayerischen Rundfunks mit Silke von Walkow. Die Übersicht. Stress am Arbeitsplatz führt zu mehr psychischen Erkrankungen. Ukrainische Drohnen richten Schäden in Russland an. Ungarn muss AKW wegen Wassermangels komplett herunterfahren. Das Wetter viel Sonne und bis 32 Grad, an den Alpen später Gewitter. Hannover. Stress am Arbeitsplatz wird für immer mehr Menschen zu einem gesundheitlichen Problem. Das zeigen Auswertungen der kaufmännischen Krankenkasse KKH. Ärzte stellen demnach deutlich häufiger Belastungsreaktionen und Anpassungsstörungen fest. Sie schreiben ihre Patienten krank, weil sie etwa an Erschöpfung leiden, an einem Burnout oder einer schweren Depression. Insgesamt gibt es der KKH zufolge in diesem Bereich inzwischen 80% mehr Krankheitstage als noch vor 8 Jahren. Die Ursachen sind den Fachleuten der KKH zufolge vielfältig. Dazu zählen ein zu hohes Arbeitspensum, häufige Überstunden, ein geringes Gehalt und Existenzängste sowie Konflikte mit Kollegen und Vorgesetzten. Ceuta. Vor der spanischen Exklave in Nordafrika suchen die Behörden weiter nach Leichen von Migranten, die im Meer ertrunken sind. Bisher wurden 72 Menschen tot geborgen. Der Zeitung El País zufolge bereitet sich die Stadt darauf vor, bis zu 200 Leichen aufbahren zu können. Zehntausenden ist es in den vergangenen Tagen gelungen, Ceuta von Marokko aus zu erreichen, teils schwimmend oder über Zäune kletternd, um EU-Gebiet zu erreichen. SPD-Chef Klingbeil sagte angesichts des Ansturms, dass Ceuta Ziel einer offenbar gesteuerten Migrationsbewegung geworden sei. Menschen seien instrumentalisiert worden, um Europa zu spalten. Moskau. Durch ukrainische Drohnenangriffe sind in Russland in der vergangenen Nacht mindestens 2 Menschen ums Leben gekommen. Bei dem groß angelegten Angriff hatte das russische Militär, eigenen Angaben zufolge, 635 Drohnen aus der Ukraine abfangen und zerstören können. Ziel der ukrainischen Flugobjekte waren offenbar eine Raffinerie in Saratow und bei der Stadt Engels, einer der größten Luftwaffenstützpunkte Russlands. Von dort steigen immer wieder strategische Bomber auf, um Städte in der Ukraine mit Raketen zu beschießen. Budapest. Ungarn schaltet sein einziges Atomkraftwerk ab. Die Donau führt momentan so wenig Wasser, dass die Kühlwasserversorgung des AKW Pogsch nicht gewährleistet wäre. Ungarns Ministerpräsident Modjar warnte vor einer Energiekrise. Er schrieb auf Facebook, dass nun die 5 kritischsten Tage bevorstünden. Das Stromnetz und die öffentlichen Dienste würden unter enormen Druck geraten. Unternehmen, Kommunen und private Haushalte sind dazu aufgerufen, ihren Energieverbrauch in den Spitzenzeiten zwischen 17 und 22 Uhr deutlich zu reduzieren. Erwartet wird ein weiter sinkender Donaupegelstand. Nürnberg. In einer Warteschlange zum Check-in am Flughafen hat es eine größere Schlägerei gegeben. 11 Beteiligte durften ihren Flug danach nicht antreten. Wie die Nürnberger Polizei mitteilte, kam es Freitagabend zu einem Gerangel zwischen 2 Gruppen mit jeweils rund 20 Personen. Zunächst schlug ein 29-jähriger Mann einem 43-jährigen ins Gesicht, dann kam es zur Prügelei. Auslöser seien Unstimmigkeiten um den Anstellplatz gewesen. Das Wetter in Bayern, auch heute sonnig und trocken mit einigen Quellwolken. Es wird recht windig und bis 32 Grad heiß. Ab dem Nachmittag an den Alpen einzelne Schauer und Gewitter. Auch in der kommenden Nacht kühlt es teilweise nicht unter 20 Grad ab. Die Aussichten, es bleibt hochsommerlich mit lokalen Schauern und Gewittern am Nachmittag. Die Spitzenwerte weiter deutlich über 30 Grad. Es ist 14.04 Uhr. Die Verkehrsmeldungen. Die A3 Passau Richtung Nürnberg zwischen Ickensbach und dem Kreuz Deggendorf stockender Verkehr. Die A3 Nürnberg Richtung Würzburg zwischen Geisewind und Wiesentheit ein Unfall. A7 Füssen Richtung Ulm zwischen Altenstadt an der Iller und Dreiecke die Städten immer wieder stau und stockend. A7 Fulda Richtung Würzburg zwischen Dreieck Fulda und Bad Brückenau-Wildflecken 9 Kilometer Stau. Die A8 München Richtung Salzburg zwischen Taufkirchen Ost und Holzkirchen stau und stockender Verkehr. A8 München Richtung Stuttgart zwischen Merklingen und Mühlhausen 11 Kilometer Stau wegen Bergungsarbeiten. Die A9 München Richtung Nürnberg zwischen Manching und Denkendorf 12 Kilometer Stau und stockender Verkehr. Und die A9 Berlin Richtung Nürnberg zwischen Markt Schorgast und Dreieck Bayreuth-Kulmbach 6 Kilometer stockender Verkehr. Soweit die Verkehrsübersicht.
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Alrighty. Ein herzliches Grüß Gott zum sonntäglichen Traudi-Mix, sagt die Traudi Sieferlinger. Schön, dass Sie bei Ihrer Heimat eingeschalten haben und wieder mit dabei sind. Die Sonne wärmt und manchmal glänzt's und funkelt's in der Natur. Und schon sind wir mitten im Thema. Es glänzt und funkelt nämlich auch gleich, und zwar beim Ensemble Karl Edelmann.

Gold und Silber haben wir gerade gehört, ein bekannter und beliebter Walzer, den der Franz Leha 1902 komponiert hat. Was man so liest, hat dieses grandiose Musikstück bei seiner Uraufführung die Gemüter vom Publikum eher weniger in Wallung gebracht. Ganz anders wie heute das echte Gold und Silber, dem sein Preis ja in die letzten Jahre rasant noch umgestiegen ist. Mei, wie blöd war ich, sagt sich da mancher. Hätte ich bloß damals, wie es noch günstiger war, ein Gold gekauft. Und wenn der Preis vom Gold und Silber dann wieder nach unten rauscht, jammern auch wieder welche. Ich Depp, hab damals zum Höchstpreis gekauft und jetzt kann ich schauen, wo ich bleib. Mei, der Gold- und Silberpreis ist halt vom Markt abhängig und man nennt das Auf- und Ab der Kurse nicht umsonst eine Achterbahnfahrt. Auf die Musik, die wir heute hören, trifft es nicht zu, weil die bleibt auf einem gleichmäßig hohen Niveau bei uns, beim Traudimix. Wir hören Gschrems.

Die Goldtropfmusi haben wir gehört. Passend zu dem Thema, um das heute bei mir beim Traudimix geht. Um Gold und Silber. Ich selber hab zwar weder Gold noch Silberbarren und Goldmünzen sammelt jetzt auch nicht, aber faszinierend finde ich die beiden Metalle schon. Das Gold mit seinem warmen Glanz und das Silber mit seinem eher kühlen Schimmer. Besonders das Gold steckt tief drin in der menschlichen Kultur. Da muss man nur an die Sage vom König Midas, die Bundeslade in der Bibel oder das Rheingold, den Schatz der Nibelungendinger. Auch im Märchen spielt das Gold eine große Rolle. Der Goldesel, der goldene Schlüssel, die Goldmarie und die goldene Gans haben sie ja schon im Namen drin. Hans im Glück geht mit einem Klumpen Gold in die weite Welt hinaus. Und beim Rumpelstilzchen muss die Müllerstochter Stroh zu Gold spinnen. Angeblich soll ja in 70% aller Märchen weltweit entweder Gold oder Silber vorkommen. Das hat vor einiger Zeit eine Studie rausgefunden. Wir bleiben jetzt auch bei den Märchen und hören die Sechser bloß mit Hand in Hand durchs Märchenland. Und dann erzählt uns der Werner Specht aus dem Allgäu in seinem wunderbaren Dialekt ebenfalls musikalisch von einem Märchen.

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kost ja nix. So hat grad der Titel von die Kuba-Burschen geheißen, was ja bei Gold und Silber, um das heut bei mir im Traudimix geht, eher nicht der Fall ist. Gold und Silber sind uns lieb und teuer und deswegen haben sie auch auf breiter Front Eingang in unsere Sprichwörter und Redewendungen gefunden. Wir sehen einen Silberstreif am Horizont. Versilbern unser Hab und Gut und manche verrohren auch schon mal jemanden für 30 Silberlinge. Außerdem finden wir, es ist nicht alles Gold, was glänzt. Und dass Morgenstund Gold im Mund hat, wir suchen nach einer goldenen Mitte, legen nicht auch jedes Wort auf die Goldwaage und bauen jemanden eine goldene Brücke und tanzen hoffentlich nicht ums goldene Kalb. Apropos Kalb, wir benennen auch gern Tiere nach Gold und Silber. Ein Silberfuchs, die Silbermöwe, den Silberreiher und die Silberfischerl, obwohl die ja gar keine Fischerl sind. Und goldig wird's beim Goldkäfer, beim Goldschakal, Goldfisch, Goldhamster und beim Goldbräuler, der in der ehemaligen DDR das Gegenstück zu unserem Brathändl war. Wir gängen jetzt weg von den goldenen Viecher zu einem goldenen Getränk, dem Bier, und hören den Hopfengoldwalzer, gespielt von der Irmi Schubauer.

0: um wertvolle Metalle geht's heute bei mir im Traudimix, bei der Traudi Sieferlinger auf BR Heimat. Ich habe mich mit einem kompetenten Gesprächspartner unterhalten, der als Künstler ständig mit Gold zum Dorn hat. Na, es ist kein Goldschmied, sondern ein Restaurator. Der Christian Mack, der mit seiner Familie in Egelfing einen wunderschönen Hof restauriert hat, den Freskenhof. Ich habe an Christian gefragt, was für eine Rolle Gold für ihn als Restaurator spielt.
1: Ja, mit dem Thema Gold bist bei mir gut richtig. Die Rolle, die das Gold heute in der Restaurierung spielt, ist eine sehr unterschiedliche. Für den frei bewitterten Bereich, zum Beispiel für die Vergoldung einer Kirchturmspitze oder für ein Grabkreuz oder auch in einem feuchten Raum, kommt ausschließlich das reine Gold zur Anwendung. Denn das Gold verändert sich auch über Jahrtausende nicht. Das kann nicht korrodieren. Für alle anderen Bereiche, zum Beispiel in Museen, ist man schon lange vom Nachvergolden einer Fehlstelle abgekommen. Da verwendet man gern sogenannte goldimitierende Retuschen. Alternativ gibt's dann zum echten Gold sogenannte Goldbrosen. Das sind beschichtete Brosen oder auch Bronzelacke. Das ist natürlich viel, viel billiger. Die haben allerdings den Nachteil, dass sie langsam korrodieren, je nachdem, wie sie zum Schluss dann, also als Endbearbeitung mit einem Schutzlack überzogen werden, der verhindert dann die Korrosion. Aber das nur auf Zeit. Wie gesagt, das Gold, das hält so gut wie ewig. Goldretuschen und Goldbrosen kommen aber alle nicht wirklich an den echten Goldton dran. Das heißt, für alle Kunstliebhaber, die wissen, wie echtes Gold ausschaut, gibt's auch keine Alternative. Die bestehen nach wie vor auf der Verwendung von echtem Gold.

0: beim Blechhaufen, den wir gerade noch mit der Starparade gehört haben, funkeln und blitzen die Instrumente, auch wenn die nicht aus Gold, sondern aus Messingblech sind. Mit echtem Gold hat freilich der Christian Mack zum Dorn, der Restaurator ist und mit seiner Familie auf dem wunderschönen, selbst hergerichteten Freskenhof in Egelfing wohnt, der übrigens allen an gelebter Denkmalpflege Interessierten offen steht. Dort werden seit 60 Jahren im Familienunternehmen Gemälde, Skulpturen und Figuren restauriert, bei denen immer wieder mal Blattgold zum Einsatz kommt. Ich wollte vom Christian wissen, was der momentan exorbitant hohe Goldpreis für seine Arbeit bedeutet.
1: Auf unsere Arbeit wirkt sich der Goldpreis natürlich sehr aus. Da kann man bei diesen Preisen ja nicht mehr von Steigen reden, sondern schon eher von Explodieren, denn der Preis hat sich wirklich in den letzten Jahren mehr als verdreifacht. Man muss sich das ja mal bildhaft vorstellen. Ein Blatt Gold, das hat 24 Karat, ist 8x8 cm groß und das kostet halt 3 bis 4 Euro je Blatt. Da gibt es natürlich unterschiedliche Qualitäten, dicker, dünner, für Objekte im Außenbereich oder für den geschützten Innenbereich. So ein Blattl Gold, das ist hauchdünn. Wenn du das gegen die Sonne hältst, sieht man schemenhaft durch. Aus 5 Gramm macht man in der Standardqualität ca. 3 Quadratmeter Blattgold. Wenn man jetzt weiß, wie wenig 5 Gramm sind, das ist eine kleine Münze, dann ist das schon eine sehr spannende Sache, sowas herzustellen. Das Blattgoldschlagen ist im Übrigen eine eigene Berufsausbildung. Das macht der sogenannte Goldschläger. Und das ist auch heute noch eine Handarbeit, die noch dazu in Deutschland ausgeführt wird, in Schwabach. Also, wie wirkt sich das auf unsere Arbeit aus? Wenn ich jetzt zum Beispiel eine kleine Skulptur zum Restaurieren habe, die kleine Fehlstellen an der Vergoldung hat und ich brauche da 2 bis 3 Blatt Gold, dann fällt das nicht besonders ins Gewicht. Wenn ich aber einen schönen, reich verzierten Rahmen habe von, stellen wir uns mal ein Gemälde vor, mit 1 Meter mal 1,50 Meter, 15 Zentimeter Breite, wenn ich sowas zur Vergoldung bekomme, dann schaut das gleich ganz anders aus. Da ist man schnell bei einem Betrag von 500 bis 600 Euro reine Materialkosten.

0: Gold und Silber ist mein Thema heute im Traudimix. Und gerade das Gold fasziniert ja die Menschheit seit jeher. In der Geschichte dieses begehrten Edelmetalls kennt sie mein heutiger Gesprächspartner, der Restaurator Christian Mack, bestens aus.
1: Gold hat nach wie vor eine unglaubliche Faszination auf die Menschen. Wer den feinen Unterschied zwischen einer Goldimitation und echtem Gold kennt, der wird das echte Gold immer wertschätzen. Wenn man den Bogen aber jetzt weiterspannt und es kulturgeschichtlich betrachtet, dann ist diese Faszination unglaublich tief in unserem Leben und Denken verwurzelt. Da geht es ja schon mit den ältesten Goldschmiedearbeiten um ca. 4600 Jahre vor Christus in Bulgarien los. Also vor fast 7000 Jahren ist es im europäischen Raum schon ein Thema. Und wenn wir jetzt ganz weit vorgehen in der Geschichte, in die jüngere Zeitgeschichte, also zum Beispiel vor so circa 300 Jahren schauen. Nehmen wir mal zum Beispiel unser Baudenkmal, in dem wir leben, den ganz bemalten Freskenhof aus dem 18. Jahrhundert, ein wichtiges Geschichtszeugnis für russisch-französische Handelskultur. Da haben die Bauer zum Beispiel die Fensterumrandungen in Ocker- und Gelbtönen gemalt, um ihren Reichtum zu versinnbildlichen, also Gold darzustellen. Die Fenster aber hat man mit blauer Farbe gestrichen, denn Blau war damals sehr teuer. Man hat hier das Malte verwendet, die hat man 1:1 mit Gold aufgewogen. Also man hat zwei verschiedene Verständnisse von Wohlstand und Reichtum gehabt. Also wir können zusammenfassen, bei uns ist Gold seit 3500 Jahren ein Top-Thema, ungebrochen.

Das war jetzt nur der Herbert Pixner, der passend zu meinem heutigen Thema mit seiner Gruppe, dem Herbert Pixner Projekt, mehrere goldene Schallplatten eingeheimst hat. Ich möchte mich beim Christian Magno bedanken, dem Restaurator aus dem Freskenhof in Egelfing und bei meinen Musikanten. So, und jetzt höre ich auf zum Reden, weil Sie wissen ja, Reden ist Silber, Schweigen ist Gold. In diesem Sinne sage ich, aus ist und goris und schad ist das Wahres. Servus, bis zum nächsten Mal, euer Traudi Sieferlinger.

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1: Uhr, die Nachrichten des Bayerischen Rundfunks mit Silke von Walkow. Die Übersicht. Niedrige Flusswasserstände machen Wirtschaft und Politik zunehmend Sorgen. Beschäftigte fallen häufiger mit psychischen Erkrankungen aus. Ruder-Olympiasieger Oliver Zeitler gewinnt EM-Titel im Einer. Das Wetter weiterhin hochsommerlich, an den Alpen kräftige Gewitter. München. Das Bayerische Landesamt für Umwelt stellt an den bayerischen Flüssen neue Niedrigwasserstände fest. So führt die Isar bei Plattning so wenig Wasser wie noch nie seit Beginn der Aufzeichnungen. Ähnlich dramatisch sieht es am Weißen Regen bei Kötzting aus. Einen neuen Niedrigstwert gibt es auch an der Günz bei Waldstätten. Wegen der niedrigen Pegel an Donau und Rhein will der nordrhein-westfälische Verkehrsminister Krischer mit seinen Kollegen in den Ländern über Notfallmaßnahmen sprechen. Er verweist darauf, dass der Transport von Massengütern über die Wasserwege schon stark eingeschränkt ist. Gravierende Probleme gibt es weiter donauabwärts in Ungarn. Dort zeichnet sich eine Energiekrise ab, weil das einzige Atomkraftwerk des Landes wegen Kühlwassermangels zum ersten Mal überhaupt komplett heruntergefahren werden muss. Es deckt übers Jahr gerechnet 40% des ungarischen Strombedarfs. Hannover. Die Zahl der Krankheitstage wegen psychischer Erkrankungen nimmt deutlich zu. Das zeigt eine Auswertung aktueller Zahlen bei der kaufmännischen Krankenkasse KKH. Demnach gab es zuletzt 80% mehr entsprechender Krankheitstage als noch vor 8 Jahren. Die Betroffenen fallen mit Erschöpfung, Burnout oder Depression aus. Die KKH nennt als Gründe unter anderem eine zu hohe Arbeitsbelastung, Überstunden, Konflikte mit Kollegen oder Vorgesetzten, aber auch Existenzängste und schlechte Bezahlung. Ceuta. Beim Massenandrang auf die spanische Exklave in Nordafrika sind mindestens 72 Menschen ums Leben gekommen. Das ist die jüngste Angabe der spanischen Regierung. Im Meer vor Ceuta suchen die Behörden weiter nach Leichen von Menschen, die bei dem Versuch, nach Europa zu gelangen, ertrunken sind. Papst Leo äußerte sich betroffen. Beim Mittagsgebet auf dem Petersplatz in Rom sagte er, Frieden, Stabilität und Gerechtigkeit müssten das Ziel sein. Die EU-Innenminister beraten am Dienstag in einer Sondersitzung über die Ceuta-Krise. Madrid. In Spanien gibt es 2 neue Waldbrände. In der Provinz Cáceres, nahe der Grenze zu Portugal, hat sich das Feuer von einem in Brand geratenen Lastwagen auf die Vegetation ausgebreitet. Das teilte die Polizei auf der Plattform X mit. Mehr als 800 Menschen mussten aus ihren Häusern in Sicherheit gebracht werden. In Katalonien wurde ein Waldbrand wieder angefacht. Das Feuer dehnt sich bereits auf neue Flächen aus. 5 Löschflugzeuge sind dort im Einsatz. Einem Waldbrandportal zufolge sind in ganz Spanien derzeit rund 43, meist kleinere Brände aktiv. Spezialisierte Feuerwehrleute aus Deutschland unterstützen seit gestern die spanischen Kräfte im Nordwesten des Landes. Sie helfen dort, Glutnester zu finden und zu löschen. Spanien hatte die Einheit aus Nordrhein-Westfalen im Rahmen des EU-Katastrophenschutzverfahrens angefordert. Varese. Der gebürtige Dachauer Oliver Zeitler ist zum 4. Mal Ruder-Europameister im Einer. Der 30-Jährige setzte sich im italienischen Varese souverän gegen seine Konkurrenten aus Weißrussland und Griechenland durch. Dabei stellte Zeitler den gerade erst im Halbfinale verbesserten Europarekord noch einmal ein und kam auf der Strecke über 2000 Meter nach 6 Minuten und 36,4 Sekunden über die Ziellinie. Zeitler peilt nun auch bei den Weltmeisterschaften in Amsterdam Ende des Monats seinen 4. Titel an. Das Wetter in Bayern. Am späten Nachmittag ziehen am Alpenrand einzelne kräftige Schauer und Gewitter durch. Sonst bleibt es trocken, windig und bis 32 Grad heiß. In der kommenden Nacht kühlt es sich vielerorts nicht unter 20 Grad ab. Örtlich fallen die Werte bis auf 12 Grad. Die Aussichten weiterhin hochsommerlich mit Spitzenwerten bis 38 Grad. Vor allem am Dienstag und Mittwoch gibt es lokale Gewitter. Es ist 15.05 Uhr. Die Verkehrsmeldungen. Die A3 Passau Richtung Nürnberg zwischen Ickensbach und dem Kreuz Deggendorf stockender Verkehr. A3 Würzburg Richtung Nürnberg zwischen Kitzingen, Schwarzach und Wiesentheid ein Unfall mit mehreren Fahrzeugen. Die A7 Würzburg Richtung Fulda zwischen Bad Kissingen, Obertulba und Bad Brückenau-Volkers 9 Kilometer Stau. Und A7 Fulda Richtung Würzburg zwischen Dreieck Fulda und Bad Brückenau-Wildflecken 8 Kilometer Stau. 15.05 Uhr.
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1: Uhr die Nachrichten des Bayerischen Rundfunks mit Silke von Walkow. Die Übersicht. Niedrigwasser, Binnenschifffahrt steht vor großen Problemen. Flüchtlingskrise, 72 Menschen sterben im Meer vor Ceuta. Waldbrände, Griechenland kämpft gegen die Flammen. Das Wetter weiterhin hochsommerlich, an den Alpen kräftige Gewitter. Berlin. Wegen Hitze und Trockenheit hat der Wasserstand am Rhein an mehreren Orten neue Tiefstwerte erreicht. In Düsseldorf etwa sank der Pegel auf nur noch 21 Zentimeter. Der Wasserstraßen- und Schifffahrtsverwaltung des Bundes zufolge ist damit der bisherige Rekord von 2018 um 2 Zentimeter unterschritten. Auch in Duisburg und Wesel fielen die Pegel unter die bisher niedrigsten bekannten Wasserstände. Die Situation belastet Industrieunternehmen, die auf die Belieferung mit Frachtschiffen angewiesen sind. In Ungarn gerät die Energieversorgung unter Druck, weil auch die Donau historisch wenig Wasser führt. Erstmals muss das einzige Atomkraftwerk des Landes abgeschaltet werden, weil Kühlwasser fehlt. Ceuta. Nach dem Ansturm von mehreren 10.000 Migranten kehrt die spanische Exklave Ceuta allmählich zur Normalität zurück. Geschäfte konnten wieder öffnen. Nach Angaben der spanischen Regierung sind die meisten der rund 50.000 Menschen, die am Mittwoch und Donnerstag aus Marokko gekommen waren, bereits wieder dorthin zurückgekehrt. Die Zahl der Todesopfer gibt Spanien inzwischen mit 72 an. Übermorgen beraten die Innenminister der EU-Mitgliedstaaten über die Folgen des plötzlichen Ansturms. Die stellvertretende SPD-Fraktionsvorsitzende im Bundestag, Eichwede, sagte der Rheinischen Post, Ursache seien ihrer Ansicht nach Gerüchte und gezielte Falschinformationen. Das gemeinsame europäische Asylsystem müsse nun konsequent umgesetzt werden. Wien. Das Ölkartell OPEC Plus hat die Obergrenze für die Erdölförderung erneut angehoben. Das teilten die 7 Mitgliedsländer mit. Demnach dürfen ab September 188.000 Barrel Öl mehr pro Tag gefördert werden. Es ist die 6. Anhebung in Folge. Analysten sagen, dass damit nicht zwingend mehr Öl auf den Weltmarkt gelangt. Das liege vor allem an der zum Teil blockierten Straße von Hormuz, die viele Öltanker passieren müssten. Seit den ersten Angriffen der USA auf den Iran im Februar ist der Preis für ein Barrel der Sorte Brent um mehr als ein Viertel gestiegen. Athen. Verheerende Waldbrände in Südeuropa sorgen weiter für große Probleme. Am stärksten ist jetzt Griechenland betroffen. Nordwestlich von Athen bekämpfen Feuerwehr und Anwohner einen Brand, der schon mehr als 100 Häuser zerstört hat. Auf der Touristeninsel Kefalonia mussten wegen eines Feuers Bewohner in Sicherheit gebracht werden. In Frankreich haben sich die Brände in den Departements Gironde und Var zumindest nicht weiter ausgebreitet. Auch in Zentralspanien sind die bisherigen Feuer weitgehend unter Kontrolle. Berlin. Anlässlich des Europäischen Holocaust-Gedenktages für Sinti und Roma hat der Antiziganismusbeauftragte der Bundesregierung Brandt an die Opfer des nationalsozialistischen Genozids erinnert. Bei einer Veranstaltung in der KZ-Gedenkstätte Auschwitz-Birkenau rief er dazu auf, das Gedenken an die rund 500.000 Opfer wachzuhalten. Man müsse Antiziganismus entschieden entgegentreten. Brandt sagte, die Menschen hätten Leben, Familie, Freunde, Hoffnungen und Träume gehabt, sie seien Opfer eines barbarischen Regimes geworden. Das Wetter in Bayern. Am späten Nachmittag ziehen am Alpenrand einzelne kräftige Schauer und Gewitter durch, sonst bleibt es trocken, windig und bis 32 Grad heiß. In der kommenden Nacht kühlt es sich vielerorts nicht unter 20 Grad ab, örtlich fallen die Werte bis auf 12 Grad. Die Aussichten weiterhin hochsommerlich mit Spitzenwerten bis 38 Grad. Vor allem am Dienstag und Mittwoch gibt es lokale Gewitter. Es ist 16.04 Uhr. Die Verkehrsmeldungen. Die A3 Würzburg Richtung Nürnberg zwischen Kitzingen, Schwarzach und Wiesentheid ein Unfall mit mehreren Fahrzeugen. A7 Fulda Richtung Würzburg zwischen Dreieck Fulda und Bad Brückenau-Wildflecken 8 Kilometer Stau. Auf der A8 Salzburg Richtung München zwischen Grabenstedt und Übersee blockiert ein defektes Fahrzeug die linke Spur. Und weiter Richtung München zwischen Bayern und dem Kreuz München Süd immer wieder stockender Verkehr. Die A9 München Richtung Nürnberg, zwischen Manching und Denkendorf 11 Kilometer Stau und auch hier stockender Verkehr. Soweit der Service.
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2: Einen schönen Sonntag wünscht die Katrin Stadler. Seit dem Wochenende ist jetzt endlich soweit, auch in Bayern ist das Schuljahr vorbei. Passend dazu gibt's den heutigen Archivschatz. Alois Gillitzer aus Niedermurach im Landkreis Schwandorf erzählt heute vom Ferienbeginn und lässt dazu lustige Lieder und Tänze aus seiner Oberpfälzer Heimat erklingen. In dem Sinne sage ich, entspannen Sie sich mit der Sendung Die Feriengänger an vom 30. Juli 1998.

Grüß Gott, meine lieben Hörerinnen und Hörer. Ich freue mich, dass ich wieder einmal mit Ihnen ein Knappstündel bei pfundiger Muse und schöne Gesängeln verbringen darf. Heint ist der 30. Juli, der erste Ferientag. Mein Gott, der Satz, der klingt manchmal schon fast wie ein Juchzen, wenn er so ein geplagter Schöllbau voller Freude daheim zu der Tür einschreit. Jetzt sind endlich Ferien, 6 Wochen keine Schule. Und seine Schöldaschen mit Schwung ins Eck hinti haut, mit dem Vorsatz, dass er ganz gewiss die nächsten 6 Wochen von dem ganzen Zeug nix wissen will. Das war schon zu meiner Zeit so und wird, mein ich, auch so bleiben. Freilich, manche Schüler oder Schülerin wird auch dabei sein, weil froh war, wenn die Schöll noch ein wenig weitergegangen war. Wenn zum Beispiel die Versetzung nicht erfolgen kann, weil halt das Klassenzoll nicht erreicht worden ist. Oder, weil es früher auf die Bauernhöfe oft war, dass in die Ferien die Schöllkinder voll in den Arbeitsprozess mit eingebunden worden sind. Und dies war gewiss nicht allerweil leicht. Denn die großen Ferien, weil Sommerferien heißen, fallen ausgerechnet in Schnied an. Und der Schnied an von damals, ohne Mähdrescher, Ladewung und Körnergebläse, kann man sich heutzutage gar nicht mehr vorstellen. Und fast möchte ich sagen, Gott sei Dank. Denn dies war manchmal schon eine rechte Blaucherei. Doch, ich will heute nicht von Blaucherei und Arbeit reden. Jetzt sind endlich Ferien.

Grad habe ich so ganz beiläufig erwähnt, dass es auch Schüler gibt, die nicht gerade glücklich sind, dass Schuljahr aus ist und keine rechte Freude an die Ferien haben, weil halt das vergangene Schuljahr nie so hingehaut hat, wie sie heute sollen. Denn zum Schuljahresabschluss gibt's halt allemal die Noten, das Fleißbilädel. Und irgendwie sind vielleicht die Noten nie so ausgefallen, wie es eigentlich ausfallen haben sollen, wo es dann bedeutet, sitzen bleiben. Oh mei, das tut dann weh. Sitzen bleiben, Arsch auf Reiberl, so sind zu meiner Zeit die Unglücklichen gecancelt worden. Und später, viel später, haben etliche Sitzenbleiberle bewiesen, was für ein tüchtiger Handwerker aus einem Sitzenbleiberl werden kann. Viel öfter, als man glaubt, ist ein Schreibfehler von den Lehrern an so einem Mal ihre Schuld. Dazu ein kleines Beispiel. Voll Wut ist der Chloe von der Schulheim gekommen und hat sein Zeugnis auf den Tisch gekaut. Herr Vater, die Kleinen haben alleweil die Dumme. So hat er sich voll Zorn vor ihm aufgebaut. Der Lehrer meint, schlecht schreiben da die. Und der Paar, da schau jetzt nicht grad her. Er schreibt schlecht oder ist seine Schreibmaschine. Die Einser, die sehen doch aus wie Feuerer.

uit sind endlich Ferien. Für manche Baum wird ein Traum wahr. Sie darf das erste Mal allein mit einem Freund oder mehreren, also ohne elterliche Aufsicht, zelteln. Und die Geschichte, die ich jetzt erzählen möchte, ist tatsächlich passiert. Also, der Dieter, ein Lehrer sei Bau, hat zum Geburtstag ein Zelt gekriegt und das steht jetzt gleich hinterm Schulhaus im Lehrergarten. Der Dieter ist ja eigentlich ein Pfundskerl. Es ist aber nicht ganz einfach mit ihm. Wenn er mit den anderen Baum beieinander ist und zum Beispiel Reiber und Schande spielt, dann muss er halt viel mehr auf sein Gewandter aufpassen als bei den anderen. Weil halt sein Vater, der Herr Schulherrlehrer, nicht will, dass sein Bub mit schmutzigem Gesicht herumläuft oder gar mit zerrissener Hose. Grozo ist schwierig mit dem Dieter bei ihm daheim zum Spielen. Dauernd müsste man da stark sein und keine ungehörigen Wörter sagen. Aber wie gesagt, eigentlich ist der Dieter selber ein Pfundskerl. Zwischen Herbert und Sari hat schon allerweil eine enge Freundschaft bestanden. Und der Dieter ist gelegentlich als Dritter im Bunde gern akzeptiert worden. Aber seit der Dieter erzählt hat, meint's grad, die anderen zwei können ohne ihn Dieter gar nicht mehr sein. Das lang ersehnte Abenteuer in die Ferien mit dem Radl einfach für ein paar Tage zum Zelteln verschwinden, ist auf einmal keine Utopie mehr. Jetzt braucht man bloß nur die Einwilligung von daheim. Und irgendwie bringt sie jeder hin, dass schließlich und endlich gleich am ersten Feriendag alle drei mit hochbepackten Radeln aus dem Dorf aus strampeln in Richtung Freiheit und Abenteuer.

gegen Abend, sie sind jedenfalls schon so weit von daheim entfernt, dass sie nicht einmal ein Sari sein Schäferhund finden darf, suchen und finden sie einen geeigneten Platz. An einem Waldrand, wo gerade 20 Meter daneben ein Bachel läuft, schlagen sie ihre Zelt auf. Der Herbert, schon allerweil ein geübter Schwarzfischer, hat nämlich mit Kennerblick festgestellt, dass in dem Wasser Forellen sein müssten. Und drum war auch dies ein guter Platz. Während der Xari und der Dieter Brennholz fürs Lagerfeuer suchen, geht der Herbert zum Fischen. Er fischt natürlich nicht mit der Hand, so wie es ist gehört. Das ist kein Fischerlatein, das kann ich versichern. Vielleicht erzähle ich anders mal ein wenig was übers Fischen. Aber zurück zu unseren drei Zöltler. Das Feuer brennt schon lang und es hat sich auch schon ein ganz schöner Glutstock gebildet, so wie man es braucht, wenn man an einem Steckerl einen Fisch brauen will. Da kommt tatsächlich der Herbert und bringt zwei schöne Bachforellen. Jesus, meint er, das Gefliech ist aber heint wieder beiß, so der Stocher haben wir die Staunzen noch selten. Der Dieter und der Xari facheln auch schon alleweil mit den Händen. Jetzt brauen sie ihre Forellen und sie schmecken ihnen vorzüglich, wenn auch der Dieter meint, es wären nicht ganz durch gewesen. Aber der Herbert hat ihn darauf hingewiesen, dass er als Gescheitster doch wissen müsste, dass irgendwo auf der Welt sogar Leute gibt, die einen Fisch roh essen. Und jetzt wollen sie es gemütlich machen, aber grad suchen tut's vor lauter Fliegen. Wei, meint der Xari zum Dieter. Hol einmal ein paar grüne Fichtenzweige und tu's auf Glut drauf, das besser raucht. Der Dieter tut frische Fichtenzweige drauf. Es raucht besser, aber es hilft nicht viel. Das Gefliech wird allerweil schlimmer. Schließlich verkriechen sie sich in ihre Zelt. Es ist eine unruhige Nacht. Allerweil tut's

In der Früh, viel früher wieder heim, sind schon unten am Bachel und waschen sie. Grad Jucker und beißen tut's am ganzen Körper. Total der Stocher. Das kalte Wasser, das tut gut. Und der Dieter schaut aus wie ein Streiselkocher und sieht fast nimmer vor die Augen aus. Er ist halt besonders empfindlich, aber da kann er nichts dafür. Er hat halt so eine feine Haut wie seine Mutter. Zum Frühstück schmeckt ihnen jeder mal der Presssack aus dem Glasl, den der Xari organisiert gehabt hat. Kurzum, es hilft nichts mehr, die Exkursion wird abbrochen. Ja, die Fling, wenn im Sommer auch dort bleiben, was im Winter hin, haben wir auf gewiss nichts dagegen. Sie haben sogar einmal beim alten Weberjockel einen kleinen Ehekrach ausgelöst. Hey, ist alt, jetzt wird's mir bald dumm. Nicht einmal Brotzeit machen kannst vor lauter Fling da herin in der Stumm. Hast denn kein Flinggift mehr im Haus? Ich such das entweder Fling oder ich, eber zeigt aus. Kattel ist gegangen, aber zurückbissen hat's. Herr Nellat, der Stollfling, und der ging er auf Triebfächer bloß.

Was für die Schulkinder Ferien sein, ist für die Erwachsenen der Urlaub. So vielschichtig wird Leid sein, so vielschichtig wird auch der Urlaub verbracht. Die einen sagen, bleib im Land und nähr dich redlich, und die anderen können's nicht weit genug fortgehen. Sicher, es heißt, Reisen bildet. Aber bei so manchen Exotikurlauber hat man oft den Eindruck, Reisen macht eingebildet. Kann man doch Leute treffen, die nach den sogenannten schönsten Wochen des Jahres tatsächlich meinen, sie waren echt schöner, weil sie sich an irgendeinem Strand 14 Tage lang wie ein Grillhändl am Spieß von einer Seite auf die andere draht haben und jetzt wirklich nahtlos brausen. Naja, jeder nach seiner Fasson. Ich persönlich mach auch gern Reisen, auch in fernere Länder. Aber da möchte ich dann tatsächlich was sehen von dem Land. Wie die Leute leben, was für bauliche Sehenswürdigkeiten gibt und, wie möglich, ein bisserl unverfälschte Volkskultur aufnehmen. Ein schöner Erholungsurlaub-Tipp könnt ihr aber eng, meine lieben Zuhörer, schon auch geben. Macht's einmal eine Radeltour oder eine Wanderung über mehrere Tage in meiner Heimat, im Oberpfälzer Wald. Da kann man auch Natur pur erleben. Eine interessante Landschaft mit Schlössern und Burgen, saubere Flüsse, schöne Wälder und Wirtshäuser, wenn man nur eine gute Brotzeit kriegt und meistens ein einheimisches Bier dazu trinken kann. Hä? War das nicht einmal was? Mehr darüber kann man sich von den Landratsämtern im Oberpfälzer Wald ohne weiteres schicken lassen. Das sind konkret die Ämter in Dirschenreit, Neustadt an der Waldnab und das Landratsamt in Schwandorf. Warum denn in die Ferne schweifen? Das Gute liegt so nah.

Ich wünsche jetzt alle, die im Ferien oder in Urlaub gingen, dass die nächste Zeit auch so wird, wie sie es erhofft haben. Das wünschen auch alle, die an der heutigen Sendung mitgewirkt haben. Und das sind die Tangrindler-Musikanten, die Lupburger Geigenmusi, die Niedermuracher-Sänger, der Seppi Schneider, das Pauker-Trio, die Oberpfälzer Dudelsackmusik, das Duo Pius und Heinz, die Blammerbergmusi, die Döferinger Baum, die Schwandorfer Stadtstreicher, die Furter Tänzelmusi, die Eckerer Baum, die Oberpfalzmäulen, die Achtler Musikanten, das Luber Quartett und der Alois Gilitzer.

Das war Alois Gillitzer in der Sendung Die Feriengänger O vom 30. Juli 1998. Egal, ob das für Sie bedeutet, dass Sie jetzt auch frei haben oder vielleicht sogar mehr Arbeit, weil Urlauber kommen, für heute wünsche ich auf jeden Fall noch einen gemütlichen Sonntagabend. Für gut sagt die Katrin Stadler.

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1: Uhr, die Nachrichten des Bayerischen Rundfunks mit Silke von Walkow. Die Übersicht. Niedrige Flusspegel beeinträchtigen Industrie- und Energieversorgung. Krankmeldungen aus psychischen Gründen nehmen stark zu. Oliver Zeidler holt Gold bei der Ruder-EM. Das Wetter weiterhin hochsommerlich, an den Alpen kräftige Gewitter. München. Das Bayerische Landesamt für Umwelt stellt an den bayerischen Flüssen neue Niedrigwasserstände fest. So führt die Isar bei Plattling so wenig Wasser wie noch nie. Ähnlich dramatisch sieht es am Weißen Regen bei Kötzting aus. Einen neuen Niedrigstwert gibt es auch an der Günz bei Waldstätten. Wegen der niedrigen Pegel an Donau und Rhein will der nordrhein-westfälische Verkehrsminister Krischer mit seinen Kollegen in den Ländern über Notfallmaßnahmen sprechen. Der Transport von Massengütern über die Wasserwege sei schon stark eingeschränkt. Gravierende Probleme gibt es weiter donauabwärts in Ungarn. Dort zeichnet sich eine Energiekrise ab, weil das einzige Atomkraftwerk des Landes wegen Kühlwassermangels komplett heruntergefahren werden muss. Es deckt übers Jahr gerechnet 40% des ungarischen Strombedarfs. Ceuta. Beim Massenandrang auf die spanische Exklave in Nordafrika sind mindestens 72 Menschen ums Leben gekommen. Das ist die jüngste Angabe der spanischen Regierung. Im Meer vor Ceuta suchen die Behörden weiter nach Leichen von Menschen, die bei dem Versuch, nach Europa zu gelangen, ertrunken sind. Papst Leo äußerte sich betroffen. Beim Mittagsgebet auf dem Petersplatz in Rom sagte er, Frieden, Stabilität und Gerechtigkeit müssten das Ziel sein. Die EU-Innenminister beraten am Dienstag in einer Sondersitzung über die Ceuta-Krise. Hannover. Die Beschäftigten in Deutschland können wegen psychischer Erkrankungen sehr viel häufiger als früher nicht mehr zur Arbeit kommen. Neue Zahlen der kaufmännischen Krankenkasse KKH zeigen, dass die Krankheitstage in den vergangenen 8 Jahren um 80% zugenommen haben. Konkret leiden die Betroffenen oftmals an Erschöpfung, Burnout oder einer Depression. Als Gründe nennt die KKH unter anderem eine zu hohe Arbeitsbelastung, Überstunden, Konflikte mit Kollegen oder Vorgesetzten, aber auch Existenzängste und schlechte Bezahlung. Berlin. In Union und SPD hält die Diskussion über die sogenannte Rente mit 63 an. Hintergrund ist, dass sich die drei CDU-Ministerpräsidenten aus den ostdeutschen Bundesländern Thüringen, Sachsen und Sachsen-Anhalt dagegen ausgesprochen hatten, die abschlagsfreie Rente nach 45 Beitragsjahren abzuschaffen. Im ARD-Sommerinterview zeigte sich CSU-Chef Söder überrascht. Er verwies darauf, dass sich die Regierungskoalition in Berlin auf ein Gesamtpaket zur Rentenreform geeinigt hatte. Jetzt dürfe man das Paket nicht wieder aufschnüren, sonst gäbe es keine Antwort auf die demografische Entwicklung. Arbeitsministerin Baas von der SPD rief die Union dazu auf, ihre Position in der Frage zu klären. Ihre Partei würde ein Festhalten an der Rente mit 63 ohnehin befürworten. Varese. Bei den Ruder-Europameisterschaften auf dem italienischen Lago Varese hat sich der deutsche Top-Ruderer Oliver Zeidler zum 4. Mal den Titel im Einer geholt. In neuer Rekordzeit verwies Zeidler seine Konkurrenten aus Weißrussland und Griechenland auf die Plätze. Der Deutschland-Achter gewann Silber. Das Ruderteam musste sich mit 2,9 Sekunden Rückstand nur Rumänien geschlagen geben. Das Wetter in Bayern. Am Alpenrand ziehen einzelne kräftige Schauer und Gewitter durch. Sonst bleibt es trocken, windig und bis 32 Grad heiß. In der kommenden Nacht kühlt es vielerorts nicht unter 20 Grad ab. Örtlich fallen die Werte bis auf 12 Grad. Die Aussichten? Es bleibt hochsommerlich mit Spitzenwerten bis 38 Grad. Vor allem am Dienstag und Mittwoch gibt es lokale Gewitter. 17.04 Uhr. Die Verkehrsmeldungen. Die A3 Nürnberg Richtung Frankfurt zwischen Würzburg-Randersacker und Würzburg-Kist 7 Kilometer Stau. Die A3 Würzburg Richtung Nürnberg zwischen Kitzingen-Schwarzach und Wiesentheid ein Unfall mit mehreren Fahrzeugen. Die A8 München Richtung Stuttgart ist zwischen Zusmarshausen und Burgau nach einem Unfall mit mehreren Fahrzeugen blockiert. Es staut sich. Die A96 München Richtung Lindau, die Ausfahrt Bad Wörishofen, ist aktuell gesperrt wegen eines Brandes in einem Abfallentsorgungsunternehmen, müssen dort Einsatzfahrzeuge passieren. Es herrscht in beiden Richtungen schlechte Sicht durch Rauch. Soweit die Verkehrsübersicht.
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2: Und herzlich willkommen zum ersten Musiksalon in den bayerischen Sommerferien, sagt Simone Wichert. Diese Ferien verbringen wir auch hier in Bayern, musikalisch natürlich. Wir sind an den 7 Feriensonntagen in unseren 7 Regierungsbezirken unterwegs und wir schauen, welche Ensembles, Chöre, Orchester und Big Bands es dort so gibt. Starten wollen wir hier in Oberbayern. Den Auftakt macht heute die Salonmusik der Musikschule Geretsried.

Das neapolitanische Ständchen von Gerhard Winkler war das, dargebracht von der Salonmusik der Musikschule Geretsried im Landkreis Bad Tölz-Wolfratshausen. Und wir werden nachher noch mehr aus Geretsried hören. Jetzt aber steht ein musikalischer Besuch in unserer Landeshauptstadt auf dem Programm. Die Salonmusik-Seitensprünge, selbst daheim im Ruperti-Winkel um den Waginger und den Tachinger See, spielt den Walzer Münchner Kindl.

Die Salonmusik Seitensprünge war das hier im Musiksalon auf BR Heimat mit dem Walzer Münchner Kindl. Wir sind hier heute musikalisch in Oberbayern unterwegs und schauen jetzt rüber nach Erding. Ein Akkordeonquintett der Kreismusikschule Erding spielt Sätze aus der irischen Suite von Marja Schäber, für Akkordeonquintett bearbeitet vom Akkordeonpapst Rudolf Würtner.

Ausschnitte aus der irischen Suite von Mátja Schelber waren das, gespielt von einem Akkordeonquintett der Kreismusikschule Erding, hier im Musiksalon auf BR Heimat. Und zusammen mit dem Vokalensemble Erding gehen wir nun in den Wald.

Auch wir von der Laienmusik des Bayerischen Rundfunks Musik vom Isura Madrigalchor aufgenommen. Seit 2010 dirigiert Johannes Buchsbaum diesen Chor. Auch bei der Geschichte von der Schnupftabaksdose.

Hier ist der Musiksalon auf BR Heimat in den bayerischen Sommerferien. Wir sind heute in Oberbayern unterwegs und mit diesem Posaunenquartett gerade eben in Schongau angekommen, an der dortigen Musikschule im Pfaffenwinkel. Das Posaunenquartett hören wir gleich noch einmal. Zuvor wird's mit einem Querflötenensemble ziemlich stachlich.

Mit dem Titel Globetrotter verabschieden wir uns von der Musikschule im Pfaffenwinkel aus dem Landkreis Weilheim-Schongau und gehen zurück nach Geretsried. Am dortigen Gymnasium hat der rumänische Musiker Horia Dinu Nicolaescu im Jahr 1984 eine Big Band gegründet und über viele Jahre sehr erfolgreich geleitet. Viele seiner Schüler sind selbst Musiker geworden und die inzwischen ehemaligen spielen noch immer zusammen, jetzt in Chicos Jazzorchester. Viele Titel hat Horia Dinu Nicolaescu, Chico genannt, seiner Big Band auch auf den Leib geschrieben. Unser erster Titel trägt seinen Spitznamen, Chico.

0: mit Musik von der Big Band des Gymnasiums Geretsried unter der Leitung von Horia Dino, Chico, Nicolaescu verabschieden wir uns für heute aus Oberbayern und von diesem Musiksalon.
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0: Mehr Musik von der Big Band des Gymnasiums Geretsried gibt's natürlich noch bis zu den Nachrichten. Und bleiben Sie auch danach noch dran bei Fränkisch vor sieben. Am kommenden Sonntag geht's hier im Musiksalon weiter mit unserer Reise durch die bayerischen Regierungsbezirke. Noch einen schönen Sommerabend und morgen einen guten Start in die erste Ferienwoche. Das wünscht Ihnen Ihre Simone Wichert.

0: Es ist 18 Uhr, die Nachrichten des Bayerischen Rundfunks mit Julia Cortis. Die Übersicht. Donau-Niedrigwasser sorgt für Energieprobleme in Ungarn und Serbien. SPD-Chefin Baas zeigt sich bereit für neue Debatte über Rentenpaket. Posaunenchöre geben in Nürnberg 72-Stunden-Konzert. Das Wetter weiterhin hochsommerlich, an den Alpen kräftige Gewitter. Budapest. Das historisch niedrige Wasser in der Donau beeinträchtigt die Stromversorgung in Ungarn und Serbien. Ungarn muss sein einziges Atomkraftwerk herunterfahren, weil es nicht genug Kühlwasser hat. Ministerpräsident Modior warnte vor einer Energiekrise und rief Unternehmen, Kommunen und private Haushalte zum Stromsparen auf. Das AKW deckt aufs Jahr gesehen 40% des ungarischen Strombedarfs. Serbien drosselte die Produktion von 2 Wasserkraftwerken. In Deutschland führen der Rhein und die Isar stellenweise so wenig Wasser wie noch nie seit Beginn der Messungen. Ceuta. Nach dem beispiellosen Ansturm auf die spanische Exklave ist dort wieder der Alltag eingekehrt. Die Geschäfte, Cafés und Restaurants, die tagelang geschlossen blieben, konnten wieder öffnen. Wie die spanische Regierung mitteilt, sind fast alle der angekommenen Migranten wieder nach Marokko zurückgekehrt. Rund 50.000 Menschen hatten sich am Mittwoch und Donnerstag nach Ceuta durchgeschlagen. Die meisten schwammen. Mindestens 72 kamen dabei ums Leben. Spaniens nordafrikanische Exklave Ceuta gehört zur EU, aber nicht zum Schengen-Raum. Übermorgen beraten die Innenminister der EU-Mitgliedstaaten über die Folgen des plötzlichen Ansturms. Außenminister Wadephul fordert, dass die EU-Kommission dem Schutz der Außengrenzen absolute Priorität einräumt. Berlin. Nach Kritik der 3 ostdeutschen CDU-Ministerpräsidenten signalisiert SPD-Co-Chefin Baas ihren Willen, noch einmal über das Rentenpaket der Koalition zu debattieren. Im Sommerinterview des ZDF sagte sie, sie sei bereit, über alles zu reden, auch was die Rente mit 63 anbelange. Die Regierungschefs aus Sachsen, Sachsen-Anhalt und Thüringen hatten jüngst in einem gemeinsamen Papier erklärt, dass die Besonderheiten in Ostdeutschland stärker in die Debatte über die Renten- und Pflegereform einbezogen werden müssten. Sie fordern Übergangsregeln. Bayerns Ministerpräsident Söder sprach sich im ARD-Sommerinterview gegen eine neue Debatte aus. Jetzt dürfe man das Paket nicht wieder aufschnüren, sonst gäbe es keine Antwort auf die demografische Entwicklung. Athen. Bei der Bekämpfung der Waldbrände sind in Griechenland 2 Löschhubschrauber zusammengestoßen. Sie berührten sich mit den Rotoren. Einer der Helikopter stürzte ab. Das Schicksal der Besatzung ist noch unklar. Die des ersten Hubschraubers ist in Sicherheit und wohlauf, wie Medien berichten. Seit Tagen wüten in Griechenland westlich von Athen und auf der Halbinsel Peloponnes Waldbrände. Mehr als 12.000 Hektar wurden bereits zerstört. In Frankreich, Spanien sowie in der Türkei hat sich währenddessen die Waldbrandlage etwas entspannt. Nürnberg. Bayerische Posaunenchöre haben 3 Tage lang ohne Pause ein Konzert gegeben. Insgesamt waren in der Nürnberger St. Jakobskirche rund 18.000 Bläserinnen und Bläser beteiligt. Bei dem bisher wohl längsten Konzert dieser Art wechselten sich immer 3 Posaunengruppen alle 90 Minuten ab. Jetzt hoffen die Teilnehmer, dass das Rekordinstitut Deutschland den Weltrekord offiziell bestätigt. Organisator Engelbrecht vom Verband Evangelischer Posaunenchöre in Bayern ist sich sicher, es geschafft zu haben, es sei 72 Stunden lang wie ein Uhrwerk gelaufen. Bislang lag kein Weltrekord für das längste Posaunenkonzert vor. Das Wetter in Bayern. Am Abend meist trocken, windig und bis 32 Grad heiß. Der Deutsche Wetterdienst warnt vor schweren Gewittern in Oberbayern. In der kommenden Nacht klingen die Schauer ab bei 20 bis 12 Grad. Auch morgen weiter hochsommerlich mit Spitzenwerten bis 38 Grad. Vor allem am Dienstag und Mittwoch gibt es lokale Gewitter. Soweit die Nachrichten. 18.04 Uhr. Der Blick auf die Straßen. Die A6 Nürnberg Richtung Heilbronn ist zwischen Neuendettelsau und Lichtenau nach einem Fahrzeugbrand gesperrt. A7 Würzburg Richtung Fulda zwischen Bad Kissingen, Obertulba und Bad Brückenau-Volkers 9 Kilometer Stau. A8 Salzburg Richtung München zwischen Achmühle und Rosenheim ein Unfall. Die linke Spur ist blockiert und weiter Richtung München zwischen Weihern und dem Kreuz München Süd 13 Kilometer Stau. Die A8 München Richtung Stuttgart ist zwischen Zusmarshausen und Burgau nach einem Unfall mit mehreren Fahrzeugen blockiert. A9 Berlin Richtung Nürnberg zwischen Marktschorgast und Dreieck Bayreuth-Kulmbach 5 Kilometer Stau. A72 Zwickau Richtung Plauen zwischen Reichenbach und Plauen Ost 5 Kilometer Stau. Und A96 München Richtung Lindau. Die Ausfahrt Bad Wörishofen ist aktuell gesperrt wegen eines Brandes in einem Abfallentsorgungsunternehmen. Müssen dort Einsatzfahrzeuge passieren. Es herrscht in beiden Richtungen schlechte Sicht durch Rauch. Soweit die Verkehrsübersicht.
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1: Uhr die Nachrichten des Bayerischen Rundfunks mit Julia Cortis. Die Übersicht. Niedriger Donaupegel zwingt Ungarn zur Drosselung der Stromproduktion. Krankheitstage wegen psychischer Belastung nehmen deutlich zu. Österreichische Bestsellerautorin Monika Helfer ist gestorben. Das Wetter warm und trocken, an den Alpen kräftige Gewitter. München. Wegen der Trockenheit sind die Wasserstände vieler bayerischer Flüsse so niedrig wie nie. Das teilt das Bayerische Landesamt für Umwelt mit. Historisch niedrige Pegel erreichen etwa die Isar bei Plattling, der Weiße Regen bei Kötzting und die Günz bei Waldstetten. Auch der Rhein führt an manchen Orten so wenig Wasser wie nie. In Düsseldorf etwa sank der Pegel auf nur noch 21 Zentimeter. Der Wasserstraßen- und Schifffahrtsverwaltung des Bundes zufolge ist damit der bisherige Rekord von 2018 um 2 Zentimeter unterschritten. Die Situation belastet Unternehmen, die auf die Belieferung mit Frachtschiffen angewiesen sind. Der niedrige Pegelstand der Donau macht Ungarn Probleme. Erstmals muss das einzige Atomkraftwerk des Landes abgeschaltet werden, weil Kühlwasser fehlt. Es deckt übers Jahr gerechnet 40% des ungarischen Strombedarfs. Ungarns Ministerpräsident warnt vor einer beispiellosen Energiekrise. Hannover. Berufstätige sind im vergangenen Jahr so häufig wie noch nie wegen Stressdiagnosen im Job ausgefallen. Wie die Kaufmännische Krankenkasse mitteilte, sind die Krankentage aufgrund sogenannter akuter Belastungsreaktionen und Anpassungsstörungen seit 2017 um 80% gestiegen. KKH-Experten führen die psychischen Belastungen von Berufstätigen neben privaten Faktoren auch auf ein zu hohes Arbeitspensum, ständige Überstunden und Existenzängste zurück. Gründe seien auch Konflikte mit Kollegen und Vorgesetzten und das Aufweichen von Arbeitszeitgrenzen. Berlin. Die Union diskutiert über die Abschaffung der abschlagsfreien Rente. Dass sich die Ministerpräsidenten aus Thüringen, Sachsen und Sachsen-Anhalt dagegen ausgesprochen haben, bezeichnete Bayerns Ministerpräsident Söder im ARD-Sommerinterview als überraschend. Man habe zusammen mit der Rentenkommission ein umfangreiches und generationengerechtes Rentenpaket vorbereitet, dem alle zugestimmt hätten, so Söder. Die Streichung der abschlagsfreien Rente nach 45 Beitragsjahren ist ein Punkt von insgesamt 33 Empfehlungen. Ursprünglich hatte die SPD genau diesen kritisiert. Wenn die CDU das Rentenpaket an dieser Stelle noch einmal aufschnüren möchte, würde sich die SPD dem nicht entgegenstellen, stellte SPD-Chefin Baas im ZDF-Sommerinterview klar. Sie forderte die Union auf, ihre Position zu klären. Moskau. Den tödlichen Sprengstoffanschlag in der russischen Hauptstadt hat der Bürgermeister Sobjanin als brutalen Terrorakt bezeichnet. Zu den Hintergründen der Tat, die sich in einem Gourmet-Restaurant ereignete, halten sich die Behörden jedoch bedeckt. Mehrere Nachrichtenkanäle bei Telegram berichteten, dass die Zahl der Todesopfer nach dem Anschlag von gestern Abend auf 5 gestiegen sei. Eine offizielle Bestätigung gibt es nicht. Bei einer Toten handelte es sich nach Angaben des Nationalen Antiterrorkomitees um eine Frau, die verdächtigt wird, den Sprengsatz mitgebracht zu haben. München. Die vielfach ausgezeichnete Vorarlberger Autorin Monika Helfer ist nach einem Sturz überraschend gestorben. Das teilte der Karl-Hanser-Verlag am Nachmittag mit. Mit ihrem Bestsellerroman »Die Bagage« schrieb Monika Helfer sich im Jahr 2020 in die erste Reihe der österreichischen Gegenwartsliteratur. Danach folgten »Fatih und Löwenherz«, die Bücher bilden zusammen eine Familientrilogie. Neben Romanen schrieb Helfer Erzählungen, Kinderbücher, Theaterstücke und Hörspiele. Helfer wurde 78 Jahre alt. Das Wetter in Bayern. Am Abend meist trocken, windig und bis 32 Grad heiß. Der Deutsche Wetterdienst warnt vor schweren Gewittern in Oberbayern. In der kommenden Nacht klingen die Schauer ab bei 20 bis 12 Grad. Auch morgen weiter hochsommerlich mit Spitzenwerten bis 38 Grad. Vor allem am Dienstag und am Mittwoch gibt es lokale Gewitter. Soweit die Nachrichten, 19.04 Uhr. Der Blick auf die Straßen. Die A3 Nürnberg Richtung Passau ist zwischen Eichervormwald und Passau Nord nach einem Unfall gesperrt. A7 Würzburg Richtung Fulda zwischen Bad Kissingen, Obertulba und Bad Brückenau-Volkers 8 Kilometer Stau. A8 München Richtung Salzburg zwischen Felden und Bergen 7 Kilometer Stau. A8 Salzburg Richtung München zwischen Bayern und dem Kreuz München Süd 14 Kilometer stockend. A95 Garmisch Richtung München zwischen Murnau-Kochel und Sindelsdorf ein Unfall auf der linken Spur und die B20 Pilsen-Straubing. Die ist zwischen Stallwang und Ascher nach einem Unfall gesperrt. Dort ist der Rettungshubschrauber im Einsatz. Soweit die Verkehrsübersicht.
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2: Zum BR Heimat Feierabend an diesem Sonntag auf Nacht begrüßt Sie der Martin Wieland. Wir stehen ganz am Anfang vom August und damit genau mittendrin im Almsommer. Halbzeitpause gibt's da das Zing aber nicht, aber Anlass für eine Zwischenbilanz und pfui, almerischer Musik. Schön, dass Sie mit dabei sind.

0: gut aufgelegt und feuerfreit geht's hinein in diesen Feierabend am Sonntag auf Nacht. Die Riederinger Sänger haben wir gehört mit dem Gosauer Jodler und die Alpenlandler Musikanten mit der Polka Eumerisch muss sei. Denn die Almzeit steht im Mittelpunkt unserer heutigen Radiostunde, weil bei der Almzeit ist gerade Halbzeit. Von Anfang Juni bis ungefähr Ende September geht es da im Sommer, je nach Lage. Da sind wir also jetzt am 1. Augustwochenende genau mittendrin. Anlass für uns nachzufragen, wie denn die erste Halbzeit so war auf den Almen. Eine, die den Überblick hat, ist Brigitte Meyer. Sie ist Geschäftsführerin vom Almwirtschaftlichen Verein Oberbayern. Sie hat mir dankenswerterweise einiges erzählt, obwohl das bei ihr gerade zeitlich schwierig ist, weil sie gerade alle Hände zum Tor hat. Es ist einiges los auf den 709 Almen, die von ihr betreut werden.
1: Auf die oberbayerischen Almen im Gebiet von Berchtesgaden bis Garmisch sind derzeit ca. 21.700 aufgetriebene Rinder um. Davon sind ca. 7.000 Pensionsvieh. Das heißt, von Bauern, die selber keine eigene Alm haben, aber Gott sei Dank die Jungtiere auf die Alm bei uns auftreiben. Von den 21.000 haben wir ungefähr 1.380 Kühe und Mutterkühe um, 440 Pferde, 2790 Schafe und 700 Ziegen und Gassen.
0: Das ist eine ganze Menge. Und das sind nur die Zahlen für Oberbayern wohlgemerkt. Dass im Sommer das Vieh in die Berg auf der Wart ist, das ist für die Landwirte im gesamten Alpenraum ein ganz wichtiger Faktor. Und wir überall in der Landwirtschaft hängt alles am Niederschlag und am Wasser, sagt Brigitte Meyer vom Almwirtschaftlichen Verein Oberbayern.
1: Die Futtersituation auf die Almer hängt natürlich ganz, ganz stark vom Wetter ab. Wenn es die ganze Zeit nur trocken ist und heiß und fast nicht regnet, dann wächst natürlich auch weniger. Das ist ja das gleiche Problem wie hier unten im Tal. Und so viel ich weiß, ist in den meisten Gebieten bisher immer nur rechtzeitig der Regen gekommen, dass sich das alles ein bisschen erholen können hat. Wobei es dann noch ganz viel mehr Regen hat, weil alles so trocken ist. Und in manchen Gebieten oder manche Almen werden auch gekoppelt. Da kann man das dann direkt sehen, dass die grünen Flecken halt einfach nur da sind, weil die Tiere gezielt in die einzelne Kuppe geschickt werden und sich die Weide auf der anderen Fläche einfach ein bisschen erholen können. Also so viel ich weiß, ist bis jetzt noch gut gegangen. Im schlimmsten Fall müsste man da wirklich einige Tiere von der Alm runter, wobei das Ganze ja einen Sinn hat. Die Bauern haben die Tiere ja auf der Alm, weil sie und die Flächen für den Winter, für das Winterfutter brauchen. Und da hoffe ich einfach, dass das gut umgeht und dass genügend Futter für alle auf die Almer vorhanden ist.

0: Eumerisch ist heute bei uns auf BR-Heimat, denn die Eumzeit hat Halbzeit. Eumerisch hat auch die Hofanger Musik gespielt und den Bungauer Viergesang haben wir gehört, mit einem Vorschlag, wie es gehen kann, dass die Eumer schön quer bleiben. Das Wachstum der Almwiesen hängt natürlich auch von der Lage ab, weshalb der Almsommer auch unterschiedlich lang sein kann, sagt Brigitte Meyer vom Almwirtschaftlichen Verein Oberbayern.
1: Der Auftrieb auf die Almer ist bei uns natürlich von Region zu Region und auch von Höhenlagen der Alm verschieden. Das muss jeder Bauer für sich selber entscheiden. Der Trend geht schon zum früheren Auftrieb. Allerdings hat das letzte Wort ja immer die Natur oder auch die Vegetation. Das heißt, wenn es ein ganz trockenes Frühjahr ist und ein schneearmer Winter, so wie es heuer war, dann wächst es halt einfach schlechter und langsamer. Und dann kann man nicht ganz so früh auftreiben. Allerdings darf man den Zeitpunkt immer nicht übersehen, wenn es nämlich da mal regnet und ein großes Wachsen anfängt, dann explodiert da oben alles. Und wenn man dann spät aufgeht, dann kommen die Viecher auch nicht mehr nach und da fressen sie nicht mehr.
0: Als Geschäftsführerin betreut Brigitte Meyer über 700 Almen in Oberbayern und steht über in regem Austausch mit den Bauern und dem Sennpersonal. Zaubern kann sie allerdings leider auch nicht, auch wenn sie sich das für die zweite Halbzeit vom Bergsommer wünschen darf.
1: Ein Ausblick aufs Futter in den nächsten Wochen zu geben ist ganz schwierig. Das oberbayerische Gebiet ist ja riesengroß und eigentlich ist jetzt allem Gebiet anders und jede Region hat irgendwie ein anderes Wetter. Bei den einen regnet es regelmäßig mal, bei den anderen zieht leider alles vorbei. Das ist ja das Gleiche wie hier unten. Wenn es trocken ist, ist Futter einfach weniger. Wir hoffen, dass uns der Herrgott gnädig ist und dass er uns dann doch einmal einen guten Regen schickt, dass sie alles wieder erholen kann, dass die Viecher genug zum Fressen haben, dass die Bauern ihre Viecher auch auf die Almer lassen können und dass wir ein gutes Wachstum vom Gras haben für die restliche Zeit.
0: Nur Futter ist das eine. Aber in der ersten Hälfte des Almsommers waren auch noch ganz andere Probleme zu bewältigen.
1: Ja, natürlich hat es auch heuer schon wieder Verluste gegeben. Es sind etliche Kalmer abgestürzt, was ich so mitgekriegt habe. Kann man natürlich nicht nachvollziehen, warum und wieso. Sind sie notgeraten, haben sie sich verstiegen oder sind sie gar von wilden Tieren versprengt worden? Das weiß man nicht. Natürlich gibt es auch immer wieder Risse durch Wolf und andere Tiere. Und was halt auch immer eine große Gefahr ist, sind die Unwetter und der Blitzschlag. Da erwischt es auch immer wieder Tiere.
0: Und so hat man niemals alles in der Hand. Und wenn man auf der Alm einmal selber nicht mehr weiter weiß, dann hilft Betten und ein guter Tierarzt vielleicht. Dazu gleich mehrer. Zuerst aber haben wir eine almerische Musi, die Grassauer Bläser, die Bayerische Almmusi und den Almsegen vom Repfi Dreigesang.

0: herüberschneit, die Bayerische Almmusi in unserem almerischen Feierabend auf Bärheimat, wo wir zur Halbzeit des Almsommers eine Zwischenbilanz ziehen. Wir schauen, wie es bisher gelaufen ist, auf den Weidegebieten in die Berg. Und die sind ja oft einmal ganz schön angelegen. Wenn bei den Almleuten gar kein Hausmittel mehr hilft, dann muss ein Doktor her. Einer, dem kein Berg nicht zu steil und kein Weg nicht zu lang ist. Tierarzt Horst Brunner aus Teisendorf ist zum Beispiel so einer. Er hat mir von seinen letzten Einsätzen erzählt und dass es da oft einmal dazugehört, 1,5 bis 2 Stunden zu marschieren, einfach weil die Almen nicht anders zu erreichen sind. Und auch wenn die Erkrankungen auf der Alm in der Regel denen im Tal sehr ähneln, es ist drum in die Berg doch nochmal im wahrsten Sinne eine andere Hausnummer, wenn man an den Ausführungen von Horst Brunner entnehmen kann.
1: Wir betreuen die Rinderbestände von unseren Berg- und Almbauern im Berchtesgadener Land und auch Teile vom Traunsteiner Landkreis. Das sind so, also circa 50 Alme, ich habe es jetzt nicht gezählt, aber 50 werden es ungefähr sein, mit so 70 Bauern. Und das sind in den letzten Jahren gute 200 Almeinsätze gewesen, die wir pro Jahr so gehabt haben. Bis jetzt zur Halbzeit, kann man sagen, haben wir gute 100 Fälle. Das heißt, das ist jetzt nicht recht viel mehr und auch nicht recht viel weniger. Ja, diese Almeinsätze, die haben natürlich gewisse Herausforderungen für uns als Tierarzt, verschiedenster Art. Und das geht schon mal gleich bei so einfachen Sachen wie so bürokratische Hürden, wie Fahrgenehmigungen an. Und hört dann bei logistischen Problemen auf, wie kommen überhaupt hin zu meinen Patienten? Gell? Kann ich mit einem normalen Auto hinfahren? Brauche ich einen Geländetyp? Muss ich zu Fuß gehen? Oder kann ich unter Umständen mit dem Hubschrauber hinkommen oder über den See mit dem Schiff drüber gefahren werden? Also da haben alle Möglichkeiten gegeben. Und wie gesagt, die Fälle, die wir jetzt aber so gehabt haben in der ersten Halbzeit von Almsommer, das waren nicht mehrere, aber die Fälle, die waren ein bisschen anders. Wir haben neben den typischen Krankheiten, wie die Lahmheiten, wie Alterentzündungen, Lungenentzündungen, Durchfall oder irgendwelche Verletzungen jeglicher Art, haben wir vermehrt Herz-Kreislauf-Probleme. Und das ist mit Sicherheit natürlich auch auf diese extremen Wetterbedingungen zurückzuführen. Wenn man sich vorstellt, dass die Wohlfühltemperatur von einer Kuh bei ungefähr 12 Grad liegt, da haben wir jetzt schon fast beim Dreifachen drüber. Also da kann man sich durchaus vorstellen, dass das einen sauren Hitzestress verursacht. Ist ja beim Menschen genau das Gleiche. Und neben diesen Geschichten haben wir allerdings auch noch neuere Erkrankungen, wie zum Beispiel die Babesiose. Die Babesiose, die wird durch Zecken übertragen. Das sind Blutparasiten und sind im Grunde genommen fast tödlich für so ein Tier, wenn man nicht eine entsprechende Behandlung oder eine vorbeugende Impfung machen kann. Das ist allerdings bei uns in Deutschland etwas schwierig. Also da sind also diese therapeutischen Möglichkeiten bei uns also sehr, sehr eingeschränkt und macht die ganze Sache natürlich nicht leichter. Aber die Bauern, die machen Gott sei Dank eine gute Vorbereitung von unseren Almviecher. Das heißt, sie gießen eine Repellenzien, das heißt, also so Aufgusspräparate gegen Parasiten auf den Rücken auf. Und da kann man schon mal diese Zecken, diese Flöhe, Läuse, Harlinge und so weiter sehr gut abhalten, die also potenzielle Krankheitsüberträger sind.

0: Die Tassilo-Musikanten mit der Feuerwehrbrücke. Als Dankeschön für die Einsätze der Tierärzte auf den Almen. Und davor hat sich der Wiesberger Dreiksang mit dem Tausendjährigen, dem Kiersacher Jodler, selber ums Vieh kümmert. Das Leben und Arbeiten auf einer Alm ist nicht immer so idyllisch und romantisch, wie es oft dargestellt wird. Brigitte Meyer ist seit gut einem Jahr Geschäftsführerin vom Almwirtschaftlichen Verein. Zuvor hat sie neben langjähriger landwirtschaftlicher Ausbildung und Studium vor allem ihre 15 Lehrjahre als Sennerin im Nationalpark Berchtesgaden besonders prägend erlebt.
1: In meiner Zeit aus Kolbrunn-Sennen, da war man ja den ganzen Stall vom Bauern umhat, von kleinsten Kalbe bis zur ältesten Kuh, habe ich dann einmal gesagt, in meinem nächsten Leben lerne ich erst Tierarzt und dann Landmaschinenmechaniker und dann erst gehe ich auf die Alm, dann kann ich nämlich alles selber machen. Es ist nämlich unglaublich, was alles sein kann, was alles passieren kann. Man lernt eigentlich jeden Tag dazu, zumindest ist mir so gegangen, vor welche Herausforderungen man als technisch unbegabte Frau steht oder handwerklich nicht so versierte Frau, sage ich mal so, was man alles machen muss, was man alles lernen darf. Und auch mit den Tieren, was die für Krankheiten haben können, was da alles passieren kann, was alles sein kann oder wenn eine stierig ist. Da muss man wirklich dankbar sein um alle Tierärzte, die auch die Mühe auf sich nehmen und auf die Alm aufzufahren, weil ganz allein darf man es dann auch nicht schaffen. Für mich war die Almzeit eine wunderbare Zeit, eine sehr lehrreiche Zeit, sehr arbeitsreiche Zeit, aber die Tiere geben einem halt auch so viel zurück. Und wenn man dann selber auf eine ehemalige Alm vorangeht und vielleicht noch Kühe um sind, die man selber schon aus Kuh umgehabt hat und die gehen her, weil sie einen an der Stimme kennen, das ist was, was mich sehr berührt hat. Und wo ich mir denke, dann hat es einfach auch Bass zwischen uns, weil wir noch an die Jahre danach noch erkennen, das ist schon faszinierend.

die Bläser der Frostafer Danzelmusik mit der Keubrunner Weiß. Das ist die Alm im Nationalpark Berchtesgaden, auf der sich die Brigitte Meyer mit dem

und auch Risse verursachen, Tiere versprengen. Dann ist auch ein Riesenthema, was immer mehr wird. Tourismus, der Wandertourismus, sage ich jetzt einmal, das sind nicht nur unsere Touristen, unsere lieben Gäste, die herkommen, sondern auch die umliegenden Landkreise, die Tagestouristen und auch die einheimischen Wanderer. Es gibt ganz viele nette, vernünftige Leute, aber es gibt ganz viele unvernünftige und die werden einfach immer mehr. Und ich kriege da Berichte von Sennerinnen und Sennern, die wo sagen, einer wird regelmäßig der Zaun durchgeschnitten und abgelegt, was natürlich eine Riesengefahr ist, weil wenn die Viecher auskommen, die können im Wald auch abstürzen. Es hat ja einen Grund, dass die Alm eingezäunt ist. Das ist ja ein Schutz der Tiere. Dann, wenn Wassermangel ist und man nur das Wasser für die Tiere umhat und der Brunnen quasi gefüllt ist für die Tiere, dann kommen wieder auch, die waschen teilweise ihre Mountainbikes in die Brunnen drin, die lassen ihre Hunde drin baden, die waschen ihre Hände mit Sonnencreme und Schweiß da rein und die Kühe und Kälber, die haben eine ganz feine Nasen, die saufen das dann nicht mehr und das ist eine Katastrophe, weil da wertvolles Wasser verloren geht, nur weil jemand das halt Zeug reinwascht. Oder auch dieses große Unverständnis von den Leuten. Ich habe manche Almer, habe ich schon mitgekriegt, die stellen wieder auf das altbewährte Plumpsklo um, weil wenn kein Wasser für die Tiere da ist und auch fürs Almpersonal, dann ist auch kein Wasser da für Klospülung. Das verstehen dann auch schon wieder viele nicht. Oder dann gibt es halt einfach nur Getränke aus Flaschen, wie es früher auch gegeben hat. Und da gibt es dann tatsächlich Leute, die sich darüber aufregen und dann denke ich mir immer, die Leute haben null Verständnis. Unten macht man halt den Wasserhahn auf, da hat man immer Klospülung, da hat man immer Dusche. Da muss man sich keine Gedanken drüber machen, aber auf der Alm um ist das ganz was anderes. Und im Vordergrund stehen natürlich die Versorgung der Tiere, dann ist Almpersonal dran und erst dann ist der Gast dran, der Wanderer. Und da müssen wir einfach auch immer wieder dahinter sein, dass wir die Leute aufklären, dass die auf dem Weg bleiben, dass kein Wasser verunreinigen, dass auch nicht in der Nacht durch den Wald rennen oder durch die Almflächen, dass sie keine Zäune ablegen und den Zaun, den ich aufmache, den Gott da einfach wieder zumache, weil das gefährlich ist für die Tiere. Da gibt es so viele Sachen, die man aufzählen kann. Und ich glaube, dass ganz wichtig ist, dass unser Almpersonal auch einfach immer wieder gute Nerven hat und sich die Zeit nimmt. Die Leute es zum Erklären, sie wissen es einfach schlichtweg nicht. Aber das entschuldigt natürlich kein Fehlverhalten. Und es stehen überall Schürtel und es steht überall dort oder Feuer machen. Manche übernachten dann auf irgendwelche Gipfel. Es ist ganz, ganz große Waldbrandgefahr bei uns gerade. Ich habe es gerade am eigenen Leib selber erlebt. Bei uns im Dorf hat der Berg brennt. Es war Katastrophenalarm. Also wie schnell das geht, bis so ein Berg abfackelt, das ist echt erschreckend und ist sehr, sehr gefährlich. Und mit den ganzen Herausforderungen, die man da so hat auf der Almwirtschaft, muss ich echt sagen, wir müssen alle unseren Almbauern dankbar sein, dass so viel Mühe und Arbeit auf sich nehmen und die Almer so erhalten, wie sie sind. Dass die Almer freigehalten werden, dadurch wird unsere Kulturlandschaft erhalten, dadurch wird das Landschaftsbild erhalten, das wir kennen. Wir haben schöne Flächen, wo wir unsere Freizeit verbringen können, wo wir eine gute Brotzeit umkriegen. Wenn die Almer zuwachsen, dann ist das alles nicht mehr da. Und da müssen wir echt alle immer wieder dankbar sein, dass sie das auf sich nehmen, dass Almpersonal oben ist, dass Viecher oben haben, dass die Alm betrieben und freigehalten werden, dass wir eigentlich alle davor profitieren. Deswegen müssen wir da alle unsere Bauern auch unterstützen.

0: Die Fischbachauer Sängerinnen haben wir gehört, ist die Almhütten Mai Heise und die Fischbachauer Holzbläser mit der Melodie von Und ich weiß nicht einmal, wie es heißt, das Schädel. Brigitte Meyer vom Almwirtschaftlichen Verein Oberbayern weiß es sehr wohl, wie das da heißt, auf das man so wunderbar schauen kann, wenn sie nächste Woche zur Hauptalmbegehung unterwegs ist. Eine für Politik und Landwirtschaft sehr wichtige Veranstaltung.
1: Am Mittwoch ist unsere große Hauptalmbegehung heuer in Lenkriers. Und ich hoffe, dass schön wieder ist, denn dann hat man wirklich einen wunderschönen Panoramablick in den Isarwinkel und alle umliegenden Berge. Und es ist wieder ein sehr schönes Almgebiet ausgesucht worden. Und es sind einige hochrangige Politiker angesagt und auch viele Leute von Verbänden und Vereinen, die kommen. Und ich finde das immer einen guten Tag, weil die Almbauern und das Almpersonal auch direkt die Gelegenheit haben, vor Ort die Probleme anzusprechen, denen Leute das auch zu verdeutlichen. Und ja, man hat dann einmal die ein oder andere Möglichkeit, auch mit Politikern zu sprechen, wo man sonst gar nicht hinkommt. Deswegen ist die Hauptalmbegehung immer eine schöne Möglichkeit für alle. Austausch, auch die Almbauern untereinander. Wie schon gesagt, wir haben ein Riesengebiet von Berchtesgaden bis Garmisch und da sind für alle Gebiete die Almbauern beieinander. Jeder hat so seine Probleme und man kann alles untereinander besprechen. Was ich mitgekriegt habe, haben sie über die Jahre auch schon etliche Freundschaften entwickelt und es ist einfach schön, mit unseren Almbauern und dem Almpersonal und die ganzen Politiker und Leute von Verbänden und Vereinen und Behörden gemeinsam über die Alm zum Wandern. Und ich wünsche alle einen schönen Tag, ich wünsche uns ein schönes Wetter, eine unfallfreie Wanderung und wunderbare Gespräche. Ja.

0: Die Hochalm vom Duo Kink im Heimatspiegel. Nein, nicht im Heimatspiegel. Das war das Duo Kink mit der Hochalm. Und davor haben wir das Duo Sporenhof-Storhaus gehört mit dem Brünot-Borischen. Vom Wössner Erntedankosabeln. Und das Wössen ist die Heimat von Brigitte Meyer, Geschäftsführerin vom Almwirtschaftlichen Verein in Oberbayern. Bei ihr bedanke ich mich ganz herzlich für das Gespräch und auch beim Tierarzt Horst Brunner aus Theisendorf. Ich komme den Wünschen von der Frau Meyer eigentlich bloß anschließen.
1: Für die zweite Almzeit wünsche ich unsere Almbauern, unserem Almpersonal, alle Sinnerinnen und Sinner, Almerer und Hirten, nur eine angenehme Zeit mit gedeihlichem Wetter, dass endlich regnet, dass sie die Natur erholen kann. Ich wünsche ihnen einfach Glück und Segen, dass Mensch und Tier gesund und wohlbehalten im Herbst von der Alm wieder runterkommt.
0: Und wenn Sie gern mehr über den Bergsommer wissen wollen, die Webseite almwirtschaft.net bietet vielerlei Informationen. Nicht nur für die Sennerinnen und Senner und solche, die es werden wollen, sondern eben auch für uns als Wanderer, die wir in unserer Freizeit diese landwirtschaftlichen Nutzflächen besuchen können und uns freuen dürfen, dass dort hochwertige und erstklassige Lebensmittel erzeugt werden. Ich hoffe, Sie haben in den nächsten Wochen Gelegenheiten dazu. Schees. Mit diesem Walzer der Familie Musik Waldorf dürfen wir von Ihnen verabschieden und wünsche weiterhin gute Unterhaltung mit unserem Radioprogramm und allen Almbauern eine gute und gesunde Zeit in der Bergsommerweide. Der Martin Willand sagt für Gott benannt.

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1: Tagsüber geht Fanny in Waldkindergarten. Und auf die Nacht, wenn sie im Bett liegt, denkt sie sich aus, dass sie wieder ein kleiner Fuchs sein will, im Traum. Und schon schleicht Fanny als ein Fuchs am Waldrand entlang. Der Mond geht gerade auf über die Bäume, groß und rund, und durch sein helle Scheim fliegt mit weit gespannten Flügeln ein Waldkauz und schreit:
2: Uhu! Uhu!
3: Der Angeber, der führt sich auf, als wäre er der Einzige in der Nacht,
1: hört Fanny jemand singen.
3: Andere Leute sind auch fleißig, wenn es dunkel wird.
1: Es ist der Girgel, ein stachliger Igel, der wohl in einem Haufen Bladel raschelt.
3: Ich zum Beispiel,
1: sagt er zu Fanny.
3: Ich kümmert mich da herunter am Boden um die Schnecken, dass nicht zu viel werden. Noch andere sind in der Luft unterwegs, schau mal.
1: Die Fanny Fuchs hebt den Kopf und sieht Fledermäus wie kleine Vampire umeinander zischen. Sie fangen Motten und andere Nachtschmetterling. Die Fanny wundert sich, dass nirgends anstessen, grad dass immer noch die Kurven kratzen zwischen die Bäume. Da sieht drum auf einem Ast vier kleine flaumige Federhäuferl eng nebeneinander hocken. Sie sperren ihre Schnäbel weit auf und schreien:
3: Mama, Papa, wir haben so einen Hunger, wo bleibst denn?
1: Da kommt ihr Papa auch schon dahergeflogen. Er ist ein schöner Kauz mit grossen Augen und einem krummen Schnabel. Seine braunen Federn sind mit weißen Sprenkel gemustert. Er hat seine Kauzkinder ein Mausfleisch mitgebracht. Kaum haben sie das letzte Brockerl geschluckt, schreit schon wieder:
3: Mira, Mira!
4: Hört's auf, schimpft der Kauzpapa.
3: Eure Mama und ich sind schon fix und fertig. Ihr seid jetzt groß genug. Ihr müsst bald das Fliegen lernen und selber was fangen.
4: Recht hat er,
1: sagt der Girgeligel. Und Fanny ist gespannt, wie es weitergeht. Das älteste Keizerl reißt sie zusammen.
3: Ich will ja fliegen, schreit's. Schau her, Papa, wie ich fliegen kann.
1: Und hupft vom Ast in die Luft und fällt Stangerl grad runter und der Fanny Fuchs pfeil grad vor die Nosen. Normalerweise überlebt das kein Kauzerlkind, wenn's einem Fuchs vor die Nosen fällt. Aber die Fanny stupst's bloß ein bisschen an und fragt der Schrucker: Hast du was da?
3: Du hättest mit die Flügel schlagen müssen,
1: sagt der Girgel.
3: Schau her, so.
1: Er wedelt mit seinen kurzen Igel vor der Füßerl in der Luft rum. Die Fanny kichert, weil das so komisch ausschaut. Zuerst ist der Girgel beleidigt, aber dann schreit er:
3: Duck die Fanny!
1: Und zischt in seinen Laubhaufen. Weil nämlich die Kauzmama lautlos von hinten angesiegelt kommt und ihr Kauzerlkind retten will. Fanny springt wie ein Blitz zum Girgel ins Laub. Seine Stacheln stechen ein bisschen, aber allweil noch besser wie die scharfen Krallen von der Kauzmama. Fanny guckselt hinaus und sieht, wie das kleine Kauzerl zu seinem Baum läuft und senkrecht aufgeht. Das kann's, weil seine Krallen auch schon scharf und wie Glättereisen sind. Drum auf dem Baum kuscheln sie alle Kauzkinder zwischen ihrer Mama und ihrem Papa zusammen und sind froh, dass weiter nichts passiert ist. Ihre Augen klappen zu und sie sehen nimmer, wie kleine grüne Lichterl durch den Wald huschen.
3: Glühwürmchen,
1: sagt Fanny, ruckt ein bisschen vom Girgel seine Stacheln weg und schlaft auch ein. Wie es wieder unser Mensch und Mädel aufwacht in ihrem eigenen Bett, hört sie Mama nicht rufen.
5: Steh auf, Fanny, es ist Zeit für den Kindergarten.
1: Für den Kindergarten im Wald.
0: Das war ein Betthupferl aus Oberbayern.
6: Von Ingrid Kellner.
7: Erzählt hat es
6: Johanna Bittenbinder.
1: Und jetzt schlaft's gut und träumt's was Schönes. Gute Nacht.
7: Gute Nacht.
0: Oder Gesinnschlaf.
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Staatsstraßen. Den Lebensweg Karl Obermeiers nachgezeichnet hat der Autor, Journalist und Biograf Roland Ernst. Mehr als 50 Stunden Filmmaterial hat er durchforstet und Zeitzeugen und Kollegen befragt und ein vielseitiges Porträt dieses bayerischen Ausnahmeschauspielers geschrieben. Hier in Heimatlesen haben Sie die Gelegenheit, dem Phänomen Karl Obermeier genauer nachzuspüren. Es liest Christian Jungwirth.

einmal mannigfaltig und noch viel mehr. Gerade für nicht wenige Enthusiasten der 1983 ausgestrahlten, zehnteiligen Serie Monaco-Franzi ist, bei aller Liebe und Bewunderung für Helmut Fischer, Obermeier in manchen Folgen der wahre Hauptdarsteller, auch wenn er nicht wie Fischer, Kubitschek und Dietl mit dem Goldenen Gong 1983 ausgezeichnet wurde. Seine Fähigkeiten bestechen wie so oft mit sparsamen Gesten. Mit seiner grandiosen Zurückhaltung drückt er mit einem Perfektionismus sondersgleichen alles aus, was das Drehbuch verlangte. Das hatte wohl auch mit dem Naturell von Obermeier zu tun, das ganz anders war als das von Helmut Fischer, der oft unsicher und ein nervöses Hemd war. In der Tat war Obermeier dank seines Talents, die unterschiedlichsten Charaktertypen auch am Drehort auszuhalten, manchmal auf seine unnachahmliche Art der galante Entspanner und klare Harmonisierer. Gerade für einen wie Helmut Fischer. Nicht selten war Karl Obermeier ein unverzichtbarer Partner für Regisseur Helmut Dietl, um den latent cholerischen Schauspielerkollegen wieder einzufangen, zu beruhigen und die oft strapaziösen Dreharbeiten gut über die Bühne zu bringen. Fischer hatte große Probleme damit, Textänderungen im Drehbuch schnell in seinem Spiel umzusetzen. Das Auswendiglernen von Texten war für ihn manches Mal ein fast unüberwindliches Hindernis. Das hatte Folgen. Der Fischer war im Grunde ein extremer Kollege, der dann plötzlich aus heiterem Himmel das Schreien anfängt. Das hat der Obermeier dann wunderbar aufgefangen und dann seine Spassetteln gleichgemacht und ist der ganzen Sache mit so einer subtilen Ironie begegnet. Und der Fischer hat im Schreien lachen halten müssen, weil der Obermeier das so austariert hat, sagte später Helmut Dietl. Er war immer fair, anständig und hat dem Helmut auch immer geholfen. Da war er sehr geduldig mit ihm, wenn mal der Text nicht gleich so richtig kam. Er war unglaublich im Dienst der Sache. Was für dieses gegenseitige Verständnis wohl besonders hilfreich war, war die Tatsache, dass sowohl Helmut Dietl, Helmut Fischer als auch Karl Obermeier den gleichen sozialen Hintergrund hatten. Alle drei stammten aus bescheidenen Verhältnissen und hatten intensiv entbehrungsreiche Zeiten erlebt. Wenn man einmal von Helmut Dietl absieht, mussten Helmut Fischer und Karl Obermeier für ihre Anerkennung als Schauspieler hart kämpfen und konnten über weite Zeiträume ihres Lebens nur schlecht bis gar nicht von der Schauspielerei leben. Helmut Fischer arbeitete teilweise als Filmkritiker für die Münchner Abendzeitung. Karl Obermeier war anfänglich in der gleichen Branche zu Hause, allerdings im handwerklichen Gewerbe des Buchdruckers. Auch ihre Filmrollen im Monaco-Franzi ähneln sich, entstammen doch beide Figuren der gleichen gesellschaftlichen Schicht, nämlich dem Münchner Klein- und Kleinstbürgertum. Während der Kriminalbeamte Franz Münchinger, Helmut Fischer, durch die Heirat mit der reichen Antiquitätenladenbesitzerin Annette von Söttingen, Ruth Maria Kubitschek, um es mit Brecht zu sagen, seine Klasse wechselt, allerdings nach oben, bleibt sein Freund und Kollege mannigfaltig, Karl Obermeier, weiterhin nur der Sohn kleiner Leute. Trotz allem sprechen sie aber die gleiche Sprache. Und doch ist es mannigfaltig, der seinen Spätzle Franz immer mal wieder zur Raison bringt. Denn Münchinger hat es, wie er sagt, nicht so mit der feinen Gesellschaft. Er behauptet gern von sich, dass seine Frau ihn gar nicht kennen würde. In der Tat ist er ein halbwegs gewiefter Stenz, der durchaus seine nachdenklichen, beinahe melancholischen Seiten hat. In einem Interview der Süddeutschen Zeitung beschreibt einer der Drehbuchautoren und Regisseure, Helmut Dietl, die Rolle wie folgt. Von etwas windiger Eleganz, der jeweils herrschenden Mode immer einen Schritt vorausstolzierend, hat der Stenz die Pflege seines Haupthaares sowie die Pflege seiner Schuhe, von denen er unzählige besitzt, zu kultischen Handlungen entwickelt. Er legt Wert auf Umgangsformen bzw. auf das, was er dafür hält und schafft es, das oberste Ausstrahlungsziel dabei nicht aus den Augen zu verlieren. Immer cool und lässig zu sein. Seine Sprache ist cool und lässig. Die Art, wie er ein Glas, eine Zeitung oder eine Sonnenbrille hält, ist cool und lässig. Das trifft allerdings auf Monaco-Franzi nur bedingt zu. Gleich in der ersten Folge, die den Titel »Ein bissl was geht immer« trägt, muss mannigfaltig alles geben, damit es für seinen Spätzle Monaco-Franzi rundläuft. Denn die feinen Gesellschaftskreise von dessen Gattin Annette fordern ihren Tribut. Franz muss alle Wagner-Opern des Ring der Nibelungen über sich ergehen lassen. Immer wieder erfindet Manni, ganz gegen seinen Willen, Ausreden für den armen Franz.
Doch am Ende nützt es alles nichts. Der arme Teufel muss mit in die Oper. Kopfick hilft ihm beim Auswendiglernen der Wagnerschen Figurenkonstellationen, aber bei seinem Freund ist Hopfen und Malz verloren. Er kann sich die Namen der Walküren einfach nicht merken. Obermeier trocken, dann lern's, Depp.

Aber wie meistens kommt dem kulturignoranten Franz der Zufall zu Hilfe. Er lernt in der Opernpause einen berühmten Opernkritiker kennen, der ihm genau erklärt, wie die Oper zu bewerten ist. Seine große Rettung, die gleichzeitig für einen solchen Eklat sorgt, dass Monaco-Franzi sich nicht weiter von Voglinde, Flusshilde und Konsorten berieseln lassen muss. Ein besonderes Highlight ist die Folge 5, Der Herr der Sieben Meere. Monaco-Franzi liegt zwar krank im Bett, doch Manni überredet ihn, trotzdem auf einen Faschingsball mitzugehen. Monaco-Franzi verkleidet sich als Herr der Sieben Meere, Manni als Leichtmatrose. Aber der Fasching ist nicht mehr der Fasching vom letzten Jahr. Eine traditionelle Gastwirtschaft, der Donnersberger Hof, auf dem sie jedes Jahr beim Faschingsball waren, ist inzwischen zu einem Fastfood-Restaurant geworden. Es ist übrigens ein Irrtum, wenn man annimmt, dass Helmut Dietl die Serie allein geschrieben und allein Regie geführt hat. Als weiterer Drehbuchautor war Patrick Süskind mit im Boot. Er hat sogar gelegentliche Cameo-Auftritte in der Serie. Das war mehrere Jahre vor der Veröffentlichung seines Weltbestsellers »Das Parfüm«, nach dessen Erscheinen er kein aktuelles Bild mehr von sich veröffentlichen ließ und fast alle Interviews und Fernsehbeiträge über ihn ablehnte. Die sechste Folge »Mir seelisch versteh'ns« wurde nur von Franz Geiger geschrieben, der auch Regie führte. Monaco Franzi hat sich von seiner Ehefrau getrennt und aus dem Polizeidienst verabschiedet. Als Privatdetektiv versucht er, sich eine neue Existenz aufzubauen, muss aber vorerst noch in seinem Büro übernachten. Manni Kopfig ist weiterhin Kriminalbeamter und müht sich damit ab, einen Handtaschendiebstahl aufzuklären. Monaco gelingt es, seinen stressgeplagten Freund Manni endlich zu einem gemeinsamen Urlaub zu überreden. Die Vorstellungen der beiden gehen allerdings weit auseinander. Ausgerechnet der bieder, brave Manni träumt von nackten Weibern und so. Und der immer von sich überzeugte, stets seinen coolen Spruch auf den Lippen habende Frauenaufreißer Monaco, immer des G'schiss mit der Elli, möchte in einem Schweigekloster zur Besinnung kommen. In der letzten Folge, abgestürzt, gibt es noch einmal einen eindringlichen Karl Obermeier zu sehen. Der wohnungslose Franz quartiert sich bei seinem alten Freund Manni ein und fackelt ihm die ganze Bude ab, weil er nach der Beseitigung seines von ihm veranstalteten Kochchaos rund um die Krautwickerl-neapolitanische Art ein Handtuch auf dem Herd vergisst. Es kommt zum Bruch zwischen den beiden. Unvergessen, wie Manni, eingehüllt in eine Decke, in den rauchenden Trümmern seiner Existenz sitzt und seinem Freund nach dessen Rauswurf ein mitleiderregendes, langgezogenes »Franzi« hinterherruft, das die ganze Zerrissenheit seiner Gefühle für seinen Freund zwischen Verzweiflung, Frust, Bewunderung und Zuneigung enthält. Mit dieser 10. Folge endet eine Serie, die zu den bemerkenswertesten gehört, die je in Deutschland gedreht wurden und die bis heute überaus beliebt ist. Für Helmut Fischer wurde sie zum absoluten Durchbruch. Viele Charaktere, die er später spielte, waren an Monaco Franzi angelehnt, sei es in »Unsere schönsten Jahre« oder in »Die Hausmeisterin«. Immer war er der leicht ins unschuldig-melancholische abgleitende Casanova, der mit Dackelblick und einer gewissen Alltagshilflosigkeit das holde Geschlecht zu bezirzen verstand. Karl Obermeier erreichte mit Monaco Franzi einen bis dahin nie erreichten Höhepunkt an Popularität. Konnte er vorher in München noch beinahe unbemerkt U-Bahn fahren, wurde er nun permanent angesprochen. Er war plötzlich ein Prominenter geworden. Aber nicht der Schauspieler war bekannt, sondern bedauerlicherweise seine Rolle als Manni Kopfig. Mit der Ruhe war es nun für Karl Obermeier vorbei. Überall wurde er angesprochen, bisweilen sogar regelrecht verfolgt. Man wollte nicht unbedingt Autogramme, man wollte diesen vermeintlichen Grandler und Kauz sehen, ansehen. Selbst im alljährlichen Sommerurlaub tauchte im Mittelmeer jemand plötzlich aus der Tiefe, man muss wohl eher sagen aus der Untiefe neben ihm auf, um ihm die Kopfwegsprüche zu servieren. Ins Theater fuhr er jetzt widerwillig immer öfter mit dem eigenen Wagen. Ins Theater, ja, denn Manni Kopfweg spielte, während der Monaco Franzi ausgestrahlt wurde, weiter Klassiker der Bühnenliteratur.

Im selben Jahr, in dem Obermeier intensiv vor der Filmkamera stand und in allen 10 Folgen des Monaco-Franzi den Kopf wegspielte, entschied sich die Stadt München, eine Mehrzweckhalle im Haus des Sports in der Brienner Straße zu einem respektablen Volkstheater umzubauen. Fördergelder der Landeshauptstadt und Spenden ermöglichten das millionenteure Vorhaben. Noch heute wird hier vor über 600 Zuschauern klassische Volkstheaterliteratur gespielt. Aber auch jungen Autoren wurde in diesem neuen Haus von Anfang an eine Chance gegeben. Peter Torini, Martin Sperr, Felix Mitterer und Franz Xaver Krötsch spielten und inszenierten hier oft auch eigene Stücke. Jörg-Dieter Haas, vorher Dramaturg und Regisseur am Residenztheater, eröffnete das Volkstheater und damit seine 5-jährige Intendanz mit Karl Schönherrs Tirolstück »Glaube und Heimat«. Er setzte vor allem auf bekannte Volksschauspieler. Gustl Beierhammer, Beppo Brehm, Helmut Fischer, Willi Harlander, Rita Russek, Maria Singer und Karl Obermeier in der Rolle des Sandperger. Die Frau an seiner Seite, wie so oft, Enzi Fuchs als Sandpergerin. Unter der Regie von Ruth Drechsel, die als Nachfolgerin von Haas die Intendanz am Volkstheater in den Jahren 1988 bis 2002 übernehmen sollte, gelang mit diesem bedrückend modern anmutenden Stück ein fulminanter Neustart des Theaters. Die Handlung spielt in einem Dorf zur Zeit der Gegenreformation. Katholiken und Protestanten führen eine friedliche Koexistenz, bis die Obrigkeit die protestantische Minderheit dazu zwingt, das Land entweder zu verlassen oder zu konvertieren. Nicht nur die Dorfgemeinschaft, auch Familien zerbrechen an diesem Dekret. So weigert sich die Sandpergerin, ihre Bibel bei der Auswanderung zurückzulassen und wird daraufhin getötet. Ihr Mann wiederum schwört von seinem Glauben ab, um seinen Hof zu retten. Ja, wie in der Hölle, Gott verflucht und lebendig verdammt. Aber weißt, Nachbar, ich bin halt in meinem eigenen Heisel, bei mir daheim. Karl Obermeier war die Rolle des wütend resignierenden Sandperger auf den Leib geschrieben. Monaco Franzi, Volkstheater Wiedereröffnung. 1983 ist Karl Obermeier ein mehr als gefragter Schauspieler. Und gleichzeitig hat er ja auch noch als festes Ensemblemitglied für Aufführungen des Bayerischen Staatsschauspiels zur Verfügung zu stehen. So etwa für Thomas Bernhards heute leider selten gespieltes Stück »Über allen Gipfeln ist Ruh«, ein deutscher Dichtertag um 1980. Mit dessen Inszenierung verabschiedete sich Kurt Meisler als Intendant vom Residenztheater. Eine Position, die er seit 1972 inne gehabt und mit der er das Haus entscheidend geprägt hatte. Die Premiere fand unter der Regie von Horst Sachtleben am 22. Juli 1983 statt. Über allen Gipfeln ist Ruh. Der Titel ist die erste Zeile aus Goethes Gedicht »Ein Gleiches«, wurde im Jahr zuvor uraufgeführt. Autor Thomas Bernhard, Marketingstratege in eigener Sache, hatte dieses Stück für das Goethe-Jahr 1982 konzipiert. Hauptperson darin ist der Schriftsteller Moritz Meister, ein Geistesmensch, der sich einst mühsam aus kleinsten, trostlosen Verhältnissen an die Spitze der deutschen Literatur hochgeschrieben hat. Nun wird er von seiner reichen Ehefrau mal mehr, mal weniger durch ihre bloße Anwesenheit malträtiert. Immerhin kommt Fräulein von Werdenfels, eine junge Doktorandin, um Meister zu seinem jüngsten Werk zu befragen. Doch Meister ergeht sich in endlosen Monologen. Um ihn herum nur einmal gerade stichwortgebende Kulturmenschen, die er, der große, misanthropische Unverstandene, einfach nur noch als ahnungslose, unbedeutende Staffage betrachten kann. In Horst Sachtlebens Inszenierung wurde Moritz Meister von Kurt Meisel selbst dargestellt. Bernd Sucher kommentierte das in der Süddeutschen Zeitung. Das Stück bietet Meisel, der in seinen 10 Intendantenjahren von den Kritikern nicht eben geschont wurde, die Möglichkeit, sich endlich zu wehren. Auf amüsante, keineswegs beleidigende Weise. Dieses hohe Maß an Selbstironie gilt nicht nur für Kurt Meisel selbst. Es ist auch eine humorvolle Beschau der gesamten Kunstszene. Regisseur Horst Sachtleben sagt in einem Interview mit der TZ, es ist, glaube ich, das erste Mal, dass jemand unseren Kunst- und Kulturbetrieb so scharf, so dämonisch karikiert. Thomas Bernhard hat ein sehr starkes Verhältnis zur Selbstironie.
In ihrer Kritik würdigt die TZ einen besonderen Höhepunkt der Inszenierung. Fabelhaft in einem fast stummen Kurzauftritt Karl Obermeier als Postbote. In der Tat wird auf dem Postboten mit dem Namen Smirnoff mehrere Minuten eingeredet. Seine einzige Entgegnung auf den Wortschwall: ja, ja. Typisch.

Zweimal bei Derrick. Wer beim Alten war, durfte bei Derrick nicht fehlen. Bereits in einer der ersten Folgen, die Herbert Reinecker für diese Krimiserie geschrieben hatte, trat Karl Obermeier auf. Die Folge 26 mit dem Titel »Das Superding« wäre im Grunde der Lehrfilm für einen perfekten Bankraub. Ein besonders kleinwüchsiger Mann, fast in der Größe eines vorpubertären Kindes, dargestellt von Fritz Hackl, der auch schon bei André Heller einen Clown spielte und eine Nebenrolle in Volker Schlöndorffs »Die Blechtrommel« hatte, wird durch einen Luftschacht in den Tresorraum gelassen, um die einzelnen Fächer auszuräumen. Doch ehe es dazu kommt, wird ein Mitwisser, nämlich der arbeitslose Eberhard Witte, gespielt von Horst Sachtleben, mit dem Obermeier später immer wieder auf der Bühne des Residenztheaters stand, auf offener Straße erschossen. Obermeier selbst spielt einen Bauunternehmer. Aber er gibt dieser Rolle nicht die typische Färbung eines Großkopferten, der alles weiß und vor allem besser weiß, mit seinem vielen Geld prahlt und ein halbes Dutzend schöner Frauen um sich zu scharen weiß. Nein, er ist der von der Krise der Baubranche getroffene, bescheidene, leicht vor sich hingrantelnde Handwerksmeister, der es zum Bauunternehmer gebracht hat und eine nüchterne Sicht auf die Welt hat. Bei ihm hat der Ermordete vorher gearbeitet. Der Bauunternehmer sieht in ihm vor allem einen Typus, den des intellektuellen Stänkerers und Besserwissers, der die betrieblichen Abläufe auf der Baustelle einfach nur durcheinander bringt. Ihn musste er wegen der Krise entlassen. Diese Folge ist für die Serie von besonderer Bedeutung. Sie läutet einen neuen Derrick ein, der zukünftig mehr Gangstergeschichten und Psychokrimis zeigen wird. Und immer wieder ein echtes Highlight in der Besetzung der Charaktere. Hier ist es der kleinwüchsige Fritz Hackl, neben dem ein Star wie Horst Buchholz, der in dieser Episode eine größere Rolle spielt, fast ein bisschen blass aussieht. Auch ein großer Theaterstar der damaligen Zeit, Ulrich Haupt, gehört zum Darstellerkreis dieser Folge. Gleichzeitig wird deutlich, wie sehr Produzent Helmut Ringelmann auf die hochqualitative Besetzung selbst kleinster Rollen achtete. Obermeier ist nach seinem Auftritt 1976 in diesem Krimi-Dauerbrenner nur noch einmal, 1984, zu sehen. In der Episode 110, die Verführung, spielt er eine Hauptrolle. Hier ist er allerdings ausnahmsweise kein Ordnungshüter, sondern der abgehalfterte Einbrecherkönig Karl Georg Zander, der Erich, den gelangweilten Sohn von Kommissar Wobeck, dargestellt von Gerd Günther Hoffmann, der berühmtesten männlichen Synchronstimme der 70er und 80er Jahre, über Mittelsmänner zur Teilnahme an einem Einbruch verführen lässt. Der Wobeck-Sprössling wird beim Villeneinbruch erwischt. Die Kripo findet die Leiche des Hauseigentümers. Oberinspektor Derrick nimmt die Ermittlungen auf und am Ende kommt es zum Showdown in Zanders Wohnung, wo Wobeck, Derrick und Assistent Harry Klein den Verdächtigen in die Mangel nehmen. Doch Zander provoziert mit Erfolg. Ha, da ist er wieder, dieser Polizistenton, auf den ich schon die ganze Zeit gewartet habe. Ich habe mir schon gedacht, Sie werden ihn doch nicht abgeschafft haben, diesen Ton, auf den sich dieser Herr da ganz besonders gut verstanden hat. Sie erinnern sich doch noch, für diesen Herrn war ich damals nichts weiter als ein Haufen Dreck. Und so hat er mich auch behandelt. Zander ist getrieben von einer maßlosen Wut auf Wobeck, der ihn einst ins Gefängnis gebracht und damit sein Familienleben zerstört hat. Aber sein Rachefeldzug wendet sich gegen ihn selbst. Er wird zum Mörder und landet erneut im Gefängnis. Die Schlussszene von Obermeiers Auftritt in der Amtsstube des Kommissariats beweist erneut seine schauspielerische Meisterschaft. Seine grotesk erstarrte Mimik, die Langsamkeit seiner Gesten, jede Silbe seiner Worte sitzt. Wenn man die beiden abenteuerlustigen, nicht zu vergleichenden Charaktere Karl Georg Zander und Thomas Münzer dennoch miteinander vergleichen will, kann man zu dem Urteil gelangen, dass sie in ihrem kriegerischen Anarchismus eine ähnliche alttestamentarische Rhetorik besitzen. Ihre Wortwucht beeindruckt auch heute noch.

Ein Publikumsliebling wird immer gebraucht. Im Orwell-Jahr 1984 drehte Karl Obermeier trotz seiner Verpflichtungen am Theater gleich 3 Filme, die unterschiedlicher nicht sein konnten. Die Produzenten wussten, was sie an ihm hatten. Er war ein manischer Arbeiter, der jederzeit zur Stelle war, wenn man ihn brauchte. Der Schauspielhandwerker, dem jedes künstlerische Gehabe fremd ist. Keine Allüren, immer perfekt vorbereitet und textsicher. Die Bezahlung musste stimmen, dann wurde auch geliefert. Unter den 3 Filmen sind immerhin 2 sehr sehenswert. Klein aber mein war wieder einmal eine Produktion unter der Regie von Rainer Wolfhardt. Dieses Mal war Karl Obermeier nicht wie in der kongenialen Luther-Verfilmung ein herausragender Nebendarsteller, sondern er bekam endlich einmal wieder die männliche Hauptrolle. Seine Ehefrau war erneut Enzi Fuchs, mit der er mehr als 10 Jahre zuvor seinen triumphalen Theatererfolg Stallerhof in Hamburg erreicht hatte. Beide einte eine ähnliche schauspielerische Qualität, die totale Zurücknahme der eigenen Persönlichkeit zugunsten der Rolle und der Sprache der dargestellten Figur. Obermeier spielt in Klein, aber mein einen Mann mit einem typisch bürgerlichen Wunschtraum. Ein eigenes Haus soll es sein. Für dieses Lebensziel wird jeder Pfennig 2-mal umgedreht, bevor er in andere Hände wandert. Auch sein Name ist wieder ganz dem Charakter der Rolle angepasst, wie es häufiger in bayerischen Filmen der Fall ist. Bauriedl klingt, abgesehen von der offensichtlichen Anspielung in der Vorsilbe, fast nach einem Zwergpinscher oder einer ähnlichen Hunderasse. Und mit kläffender, verbissener Zielstrebigkeit sorgt er auch dafür, dass die Tochter keinen Sprachkurs machen muss und die werte Gattin auf den Wintermantel verzichten muss. Doch wo so viel gespart und eingespart wird, kommt das kleine Wunder um die Ecke. Da gibt es eine alte Tante, die immerhin ein Grundstück besitzt, weshalb man sie nun mit allen kunstvollen Mitteln der Nächstenliebe umgarnt. Da sie eine geradezu neurotische Tierliebhaberin ist, führt man ihren Hund Gassi, als sie ins Krankenhaus muss. Allerdings ist dieses Hündchen kein anschmiegsamer Pudel mit all seinen Eitelkeiten, sondern ein verfressener Bernhardiner. Und das kostet natürlich Geld. Aber es kommt noch schlimmer. Die Tante segnet das Zeitliche. Der Hund bleibt bei den Bauriedls. Das so sehr herbeigesehnte Grundstück allerdings kann die Familie in Zukunft nur von außen mit sehnsuchtsvollen Blicken bedenken, denn Häuschen und Grund erbt der Tierschutzverein. In dieser komödiantischen Tragik entfaltet sich eine valentinesk anmutende Komik, die zu Rainer Wolfhardt Spezialgebieten gehörte. Ein Film, der auch heute noch sehr sehenswert ist und nichts von seiner Aktualität verloren hat.

Ganz anders dagegen Mamma Mia, nur keine Panik. Dieser Film kam just am 42. Jahrestag des japanischen Angriffs auf Pearl Harbor in die Kinos. In der Tat ist dieser filmische Klamauk ein unerwarteter Frontalangriff auf das Gemüt wohlmeinender Kinobesucher. Allein der Titel versprach, was einem durch den Kopf gehen musste, wenn man diese Klamotte hinter sich gebracht hatte. Mamma Mia! Man setzte in den Hauptrollen auf das neue Dreamteam Helmut Fischer und Karl Obermeier. Mit von der Partie war der blond gelockte Liebling der Deutschen, Thomas Gottschalk. An seiner Seite agierten außerdem die damalige Allzweckwaffe des deutschen Fernsehens, Uschi Glas, und darüber hinaus die bekannten bayerischen Schauspieler der Extraklasse, Ernie Singerl, Kurt Weinzierl und sogar der junge Ottfried Fischer. Auch die schönsten Frauen des deutschen Films der damaligen Zeit, die vor nicht allzu langer Zeit aus der DDR ausgereiste Ute Christensen und die durch ihren Ehemann bekannte Corinna Dreves, konnten den Stoff nicht aus seinem Machwerkcharakter herausreißen. Der Film beginnt schon mit einer unglückseligen Waghalsigkeit. Der Krimiautor Bert Leitner, gespielt von Helmut Fischer, ist undercover in Berlin unterwegs, um für seine Stories im Berliner Nachtleben zu recherchieren. Helmut Fischer und Berlin. Das ist an sich schon eine so geschmackvolle Allianz wie Rollmops auf Sachertorte. Natürlich reicht es seiner Frau Conny irgendwann, die von der eigentlich immer verständnisvollen Uschi Glas gespielt wird. Sie lässt sich kurzerhand scheiden und zieht mit ihren beiden Kindern zurück zu ihrer Mutter ins gelobte Land. Natürlich nach Bayern. Dort lernt sie den sprücheklopfenden Schönling Frank Müller kennen, dargestellt von Thomas Gottschalk. Doch Gottschalk agiert nicht wie ein Schauspieler, sondern wie ein typischer Moderator. Seine Darstellung wirkt, sagen wir es mal vorsichtig, ein wenig hölzern. Karl Obermeier spielt in diesem Klamauk den Schreinermeister Meisinger. Und er ist tatsächlich eine der wenigen wohltönenden Stimmen in diesem Gekreisch. Die Szene, in der er zusammen mit Ernie Singerl, die die Mutter von Uschi Glas spielt, den Umbau ihrer Gastwirtschaft bespricht, ist typisch Obermeier. Ein bisschen grantelnd, ein bisschen freundlich, ein bisschen verschroben. Das

gut zu der resoluten Ernie Singerl. Ein anderer Auftritt Obermeiers in diesem Film zeigt ihn von einer recht ungewohnten Seite, als unbeholfenen, von Zweifeln und Unsicherheit gepeinigten Flirtenden. Er glaubt durch ein Missverständnis tatsächlich, mit Uschi Glas verlobt zu sein. Erst nach geschlagenen 79 Minuten trifft Obermeier auf Helmut Fischer. Sie sitzen zusammen an einem Tisch bei einer Tanzveranstaltung. Beide sind sie Fremdkörper inmitten des Gehopses und der schrillen Diskomusik, obwohl sie Schreiner Meisinger der Liebe wegen sogar zu einem Tänzchen aufrafft. Doch was die beiden Schauspieler hier zeigen, hat bestes Kleinkunstniveau. Man fühlt sich an die herrlichen, zu diesem Zeitpunkt bereits kultig gewordenen Szenen zwischen Manni Kopfweg und Monaco Franzi erinnert. Hier kommt wieder zum Tragen, was Hans-Christian Müller an Obermeier immer so sehr geschätzt hat. Seine Andersartigkeit, sein aus der Rolle des Erwartbaren fallen, wenn man es am wenigsten erwartete. Aber es sind in diesem Film leider nur zwei kurze Minuten von rund 90 langen. Doch Karl Obermeier hatte in diesem Jahr aber auch die Chance, in einer intelligenten Serie mitzuwirken. In »Der Mann, der keine Autos mochte« geht es um der Deutschen liebstes Kind, das Auto. Diese besonders gelungene Serie nimmt die Neurosen und Bedenken eines Mannes auf die Schippe, der zwar bei einer Autoversicherung arbeitet, aber mit den geliebten vierrädrigen Zeitgenossen seine Liebe Not hat. Er mag sie einfach nicht. Erst in reiferen Mannesjahren stellt er sich seiner geradezu pathologischen Ablehnung mit einer Art Konfrontationstherapie. Er macht den Führerschein. Ralf Schermuli spielt diesen wunderbar geistreichen, aber reichlich spleenigen Versicherungsangestellten, der natürlich auch einen Fahrlehrer aushalten muss, der ihm sagt, wo es langgeht. Und endlich sieht man Karl Obermeier wieder in einer anspruchsvollen, nuancierten Rolle, in der er genussvoll das ganze Können eines Grantlers geben darf.

Roland Ernst Karl Obermeier aus der Biografie des bayerischen Schauspielers Lars Christian Jungwirth. Das Buch ist im Alitera Verlag erschienen. 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
1: Um 21 Uhr mit Julia Cortis. Budapest. Der historische Tiefstand des Wasserpegels der Donau hat die Stromversorgung in mehreren Anrainerländern beeinträchtigt. Ungarn fuhr die Reaktoren seines einzigen Atomkraftwerks herunter. Serbien drosselte die Produktion zweier Wasserkraftwerke auf 20% seiner Kapazitäten und rief die Bevölkerung zum Stromsparen auf. Wegen hoher Temperaturen und ausbleibenden Regens sind die Pegelstände der Donau mancherorts auf ein Rekordtief gesunken. Auch in Bayern gibt es historische Tiefststände an manchen Flüssen. Berlin. Die Union diskutiert über die Abschaffung der abschlagsfreien Rente. Dass sich die Ministerpräsidenten aus Thüringen, Sachsen und Sachsen-Anhalt dagegen ausgesprochen haben, bezeichnete Bayerns Ministerpräsident Söder im ARD-Sommerinterview als überraschend. Man wolle die Vorschläge der Rentenkommission übernehmen, so Söder. Die Streichung der abschlagsfreien Rente nach 45 Beitragsjahren ist ein Punkt von insgesamt 33 Empfehlungen. Wenn die CDU das Rentenpaket hier noch einmal aufschnüren möchte, würde sich die SPD dem nicht entgegenstellen, stellte SPD-Chefin Baas im ZDF-Sommerinterview klar. Sie forderte die Union auf, ihre Position zu klären. Teheran. Der Iran hat vorerst nicht vor, die Straße von Hormus wieder zu öffnen. Der Sprecher des iranischen Außenministeriums, Baghaei, erklärte im Staatsfernsehen, die Meerenge werde keinesfalls in den Zustand vor Kriegsbeginn zurückkehren. Der Iran bestätigte, dass die Vermittler die Gespräche über das derzeit ausgesetzte Rahmenabkommen wieder aufgenommen haben. US-Präsident Trump hatte aufgrund angeblicher Fortschritte eine neue Angriffswelle vorhergesagt. Verzeihung. Eine neue Angriffswelle vorerst abgesagt. Moskau. Den tödlichen Sprengstoffanschlag in der russischen Hauptstadt hat Bürgermeister Sobjanin als brutalen Terrorakt bezeichnet. Zu den Hintergründen der Tat, die sich in einem Gourmet-Restaurant ereignete, halten sich die Behörden jedoch bedeckt. Mindestens 3 Menschen sollen getötet worden sein. Russische Militärblogger schrieben bei Telegram, dass in dem Restaurant ein General seinen Geburtstag gefeiert habe. München. Die vielfach ausgezeichnete Vorarlberger Autorin Monika Helfer ist nach einem Sturz überraschend gestorben. Das teilte der Karl-Hanser-Verlag am Nachmittag mit. Mit ihrem Bestsellerroman Die Bagage schrieb Monika Helfer sich im Jahr 2020 in die erste Reihe der österreichischen Gegenwartsliteratur. Helfer wurde 78 Jahre alt. Das Wetter in Bayern. In der Nacht vielerorts klar und locker bewölkt bei 20 bis 12 Grad. Aktuell gilt eine Warnung vor schwerem Gewitter im Berchtesgadener Land. Morgen sonnig oder bewölkt, geringes Schauer- und Gewitterrisiko. Auch am Dienstag meist Sonne bei maximal 31 bis 38 Grad. Soweit die Nachrichten, 21.03 Uhr.
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2: Herzlich willkommen im Zauberwald. Hereinspaziert.
3: Ja, diese Stunde hat tatsächlich einiges an Zauber zu bieten. Wir besuchen eine Art Urwald in Franken, nämlich den Naturgarten Rosthal, wo Wildwuchs für ein zauberhaftes Naturparadies sorgt. Außerdem geht es in dieser Stunde auf den Bozener Markt in Mittenwald. Jahrhundertealtes Handwerk wird da zur Attraktion, meint Silberschmied Bernhard Adam.
4: Und die Leute sind immer ganz fasziniert, wenn ich da mit dem Hammer auf den Sack rumhaue. Aber ich mache tatsächlich fast alles mit dem Hammer. Früher war man rückständig und jetzt bin ich eigentlich einer der Letzten, die manche Sachen noch machen können, was eigentlich Tisch gar nicht mehr kann. Das ist halt eigentlich jetzt gerade die Schiene, dass die Leute total begeistert sind.
3: Und natürlich erzählen wir auch wieder besondere Lebensgeschichten von Menschen in Bayern. Diesmal von solchen mit 2 oder manchmal auch 3 geteilten Leben. Neben ihren eigentlichen Berufen üben sie spannende weitere Tätigkeiten aus. Ich bin Simone Schülein, herzlich willkommen. Und das ist ehrlicher, energiegeladener Popsound, die Münchner Band Armony mit Living in Drafts.

0: Harmony und Living in Drafts. Anfang des Jahres kam die Single raus. Theater auf dem Land. Das lebt von Menschen, die an die Kraft der Kultur glauben. Im Landkreis Garmisch-Partenkirchen ist das zum Beispiel Michael Karasch. Er ist im Hauptberuf Anwalt und nebenbei auch erster Vorstand des Freien Theaters Murnau. Das heißt, er sorgt mit großem Engagement dafür, dass auch abseits der Städte lebendiges Theater entsteht. Am Freitag war Premiere von Don Quixote unter freiem Himmel. Das Stück wurde eigens zum 20-jährigen Jubiläum des Freien Theaters Murnau inszeniert. Und da stand Michael Karasch auch selbst auf der Bühne.
1: Warst auch du einmal hier, bist du immer nur zu mir.
2: Bei Don Quixote gibt es so viele Figuren. In Murnau spielen die meisten Darstellenden deshalb mehrere Rollen. So auch der erste Vorstand Michael Karasch. Bei ihm sind es 7.
3: Es ist schon ein bisschen verrückt. Das Stück ist jetzt ein Ensemblestück, das ist ein wilder Ritt durch verschiedene Episoden aus dem Roman von Cervantes. Und weil es eben so Episoden sind, ist es natürlich so, dass vielleicht jemand 3 oder 4 Sätze in einer Szene hat. Wenn man das alles extra besetzt, dann hat man auf einmal 50 Leute auf der Bühne stehen, die kriegen wir gar nicht runter. Und gleichzeitig sagen die Einzelnen, aber ich bin doch nur 3 Minuten dabei.
2: Michael wechselt flugs zwischen den einzelnen Rollen. Mal ist der Bauer.
4: Hey, wer seid denn ihr für Gestalten? Kommt, feiert. Ich habe eine Villa und eine riesige Minibar.
2: Dann Friseur.
4: Wie wäre es mit einer neuen Frisur? Der Creation Liebesschloss.
2: Und dann Prinzessin.
5: Oh, Don Quixote. Oh, du Silberstreif am düsteren Horizont.
6: Vamos, muchachos!
2: Diese Kampfszenen mussten gut trainiert werden, damit sie natürlich wirken und man sich nicht gegenseitig verletzt. Das wurde in Workshops gemacht, genauso wie Tanz und Gesang.
7: Die Ritter in den Büchern treiben's immer viel zu bunt. Ritterbücher sind Verschwendung von Papier, sind keine Bücher, sind eine Seuche, glaubt es mir.
2: Musik ist bei der Inszenierung ein großer Bestandteil. Geschrieben hat sie Regisseur Thomas Unruh, der zugleich Musiker ist. Er findet Michael Karasch
8: mega nett. Wir unterhalten uns immer total hilfsbereit. Man kann über alles mit ihm reden. Gibt es ein Problem im Ensemble oder irgendwas sofort? Michael ist da, jederzeit erreichbar. Also super. Also wir fahren auf einer Wellenlänge.
2: Michael Karasch, 64 Jahre alt, inzwischen grauhaarig mit Brille und einem Lächeln im Gesicht, liebt Theater.
3: Ich habe einen Beruf, der als Anwalt, der jetzt nicht unbedingt sehr fantasievoll ist. Und die kreative Ecke war in unserer Familie immer ein bisschen tot. Vor 16, 17 Jahren habe ich dann begonnen mit dem Theaterspiel.
2: Er ist seit 15 Jahren der erste Vorstand des Freien Theaters Murnau. Zu dieser Position kam er als Laiendarsteller ziemlich überraschend.
3: Ich bin dazu gestoßen, weil ein Regisseur ausgefallen ist und ich kannte jemanden, den Samuel Jakob, der damals dann die Regie auch übernommen hat und da war ich auch dabei. Und da hat man dann gesagt, ah, du hast das so gut gemacht und du hast die ganze Requisite gemacht und den Bühnenaufbau, du könntest doch auch den Vorstand machen. Und so bin ich wie die Jungfrau zum Kinde gekommen, wurde also relativ schnell eingefangen, ohne zu wissen, auf was ich mich einlasse. Und seitdem bin ich Vorstand. Diejenigen, die mich damals dazu überredet haben, gesagt, es ist nicht viel Arbeit, die würde ich heute noch der Lüge bezichtigen. Es ist Arbeit.
2: Seine Arbeit als Vorstand ist sehr umfangreich. Von Genehmigungen bei der Marktgemeinde für die Aufführungen mitten im Ort bis zu Plänen für Sicherheit und Organisation. Dazu kommen noch Homepage und Flyer.
3: Aber wie sich das zeitlich ausgeht, das weiß ich selber nicht. Es ist schon so, dass man bis zur Druckfreigabe, ich mache das ja mit meiner Frau zusammen, kann schon mal sein, dass es 12 Uhr in der Nacht ist, bis man auch den letzten Druckfehler vermeintlich rausbekommen hat.
2: Seine Frau Susanne hat Grafikdesignerin gelernt.
9: Ich bin für die ganze Werbung zuständig. Das heißt, meine Arbeit beginnt wesentlich früher als für die Spieler. Da muss ich mir dann Gedanken machen über einen Plakatentwurf und muss mich mit dem Regisseur zusammensetzen, was der für Vorstellungen und Ideen hat.
2: Besonders effektiv ist sie dabei gemeinsam mit ihrem Mann.
9: Wenn man so Brainstorming macht, was geht denn eigentlich, was können wir denn alles machen, dann sitzen wir ganz oft abends zu zweit und machen uns Gedanken und ich versuche dann auch seine Ideen umzusetzen. Und so sind wir ein gutes gestalterisches Team.
2: Ein bisschen Freizeit bleibt trotzdem, die allerdings dieses Jahr mit einem Umzug ausgefüllt war. In Sachen Theater hat der vierfache Familienvater Michael Karasch immer sehr viel zu tun. Das Spielen auf der Bühne macht ihm aber am meisten Spaß. Wie hier als Ricote im Dialog mit Sancho Panza.
10: Mein Freund Ricote,
4: Die Vertreibung der Morisken. Oder Remigration. Ein neues Wort für altes Leid. Doch musste ich noch einmal heimkehren. Hier bin ich geboren, hier bin ich erzogen, hier dachte ich, ein guter Christ geworden zu sein.
0: Michael Karasch setzt sich mit Leidenschaft fürs Theater auf dem Land ein. Er ist erster Vorstand vom Freien Theater Murnau im Landkreis Garmisch-Partenkirchen. Am Freitag war Premiere von Don Quixote und in den nächsten Tagen, da gibt's 6 weitere Aufführungen. Die genauen Termine können Sie nachlesen unter freiestheatermurnau.de. Chris Baumann berichtete.

0: Eine Hymne auf die Selbstironie. Parabelflug alias Felix Abel aus Fürth. Er hat seinen Job als Polizist an den Nagel gehängt und ist jetzt Moderator bei einem Nürnberger Radiosender. Und das war er mit Perfekt auf BR Heimat. Beim Thema Garten, seine Pflege und Gestaltung gehen die Meinungen ja oft weit auseinander. Manche wollen, dass alles perfekt ist und schneiden dann mit der Schere jeden Grashalm ab. Und andere wiederum setzen ganz bewusst auf gepflegten Wildwuchs. Aber egal, wie man es nun macht, Gärtnern ist gesund. Wer regelmäßig im Garten arbeitet, schläft besser und hat tatsächlich auch mehr Energie. Das besagt eine Studie, die an 62.000 US-Bürgern durchgeführt wurde. Unter denen, die regelmäßig im Garten arbeiteten, hatten 42% seltener Schlafstörungen. Und es muss ja nicht immer der eigene Garten mit Blumenbeeten und Rasenfläche sein. Petra Nacke über Wildwuchs und eine ganz besondere Kräuterwanderung in Roßthal im Land. Kreis Fürth.
1: Nächste Station, Roßthal. Aufstieg in Fahrtrichtung rechts.
2: Familienausflug, Kräuterwanderung auf dem Weg zur alten Baumschule. Treffpunkt Bahnhof Roßthal. So steht es auf dem Programm.
3: Jetzt dann, wenn wir da so hochgehen, auch so die ersten Schritte, die wir dann...
2: Rund 10 Familien mit Kindern haben sich hier am Treffpunkt eingefunden, wo wir von David Schmierer und Stefan Bentkowski in Empfang genommen werden. Die Querfeldeinwanderung beginnt mit geschlossenen Augen, um die Natur erst einmal mit allen anderen Sinnen wahrzunehmen. Lange bleiben die Augen nicht zu. Es ist viel zu spannend, was es hier alles an Kräutern zu entdecken gibt. Sauerampfer, Wiesenkresse oder Giersch zum Beispiel.
3: Schau mal, der Stängel, der ist so dreikantförmig, wenn man da drauf schaut. Und das kann man essen. Magst du ein Stück, dann esse ich das andere. Das schmeckt ein bisschen wie Möhre, finde ich.
4: Und das packe ich mir mal in meine Kräutermischung.
3: Da können wir auch gerne ein bisschen was mitnehmen von dem Giersch, weil der hat auch ganz viele Mineralstoffe. Und ich finde das Aroma, so ein bisschen möhrenartig, schmeckt ganz gut an dem Stockbrot.
2: Stefan Bentkowski, der hier alles so anschaulich erklärt, ist Wildnispädagoge. Ein Fachgebiet mit sehr vielen Spezialisierungen.
3: Wir haben vom Thema Pflanzenkunde, Baumkunde, aber auch den Bereich Survival. Wie kann ich überleben in der Natur? Wasserfilter zum Beispiel herstellen oder Feuer machen mit dem Feuerbohrer. Das werde ich heute auch noch zeigen.
2: Stefan ist anzumerken, wie sehr ihn das Thema Wildnis begeistert.
3: Die Baumschule auch generell ist einfach ein wunderschöner, naturbelassener Garten. Darum geht es uns ja auch in der Wildnis, Pädagogik. Die Frage ist überhaupt, wo hat man heutzutage noch Wildnis? Aber zumindest, wie komme ich dem, möglichst nahe, dem Ursprünglichen? Und dann wirklich zwischendurch die Wege zu pflegen, aber ringsherum die Natur einfach Natur sein lassen, das ist für mich auch ein sehr, sehr wichtiger Aspekt.
2: Ja. Und dann sind wir auch schon da.
3: Herzlich willkommen im Zauberwald. Herein spaziert.
2: Wir betreten eine Art Urwald, in dem sich immer wieder kleine Lichtungen auftun. Für Beete, eine Hütte, ein Trampolin und natürlich eine Feuerstelle. Die ist wichtig, denn die Kinder wollen Stockbrot mit ihren selbstgesammelten Kräutern machen.
5: Nimmt man denn, wenn man ein Feuerholz macht, nimmt man da gleich ein riesiges Stück? Und
6: nein.
5: Nee, wie macht man das denn dann?
6: Man fängt erst mit kleinem Zündholz an.
5: Sehr gut, genau. Alles will klein beginnen. Deswegen könnt ihr ja mal eure Augen aufmachen und dann findet ihr vielleicht kleine Stöckchen, die wir zum Feuer anmachen nehmen können. Ja, und wenn jeder so eine Handvoll hat, ich glaube, dann können wir eigentlich schon fast loslegen.
2: Während die Kinder Feuerholz sammeln, bitte ich David Schmierer, mir von diesem ungewöhnlichen Stück Wildnis am Rand von Roßthal zu erzählen. Über David weiß ich, dass er viele Berufe hat. Sozialpädagoge, Geomant und Baumpfleger sind nur einige. Über den Ort weiß ich nur, dass es hier nicht immer so aussah.
7: In den 60er Jahren war das alles Ackerland und dann hat der Herr Speyerer, dem dieser Garten gehört oder gehörte, da angefangen Bäume zu pflanzen. Und da drin ist eigentlich ein Dschungel entstanden, weil der war dann auch zu alt. Und sein Sohnemann, der hat keine Zeit dafür, sich zu kümmern und dann sind wir halt eingesprungen und wir lassen es auch im Grunde eigentlich so, wie es ist.
2: Wir, das sind Davids und zwei weitere Familien, die den 2,5 Hektar großen Garten gepachtet haben. Der Gründer dieser kleinen Wildnis, Arthur Speyerer, kannte sich nicht nur gut mit Pflanzen aus, er hatte mit diesem Ort auch ein Ziel vor Augen.
7: Weil er auch der Direktor war von der Berufsschule für Gartenbau und Floristik. Und dementsprechend hat er das eigentlich auch als wie so ein Anschauungsgarten für seine Azubinas und so angelegt. Und die waren dann auch hier im Sommer, hatten die dann ein Camp und haben dann hier zum Teil auch Gemüse und sonst was angelegt und dann auch zusammen aber auch gefeiert. Also halt ne, mit Lagerfeuer und hier draußen schlafen. Also der war so ein Wissender und großzügig.
2: Mit vielen Aktivitäten wie diesem Familiennachmittag, Tanz- oder Musikveranstaltungen wollen David und seine Mitstreiter das Engagement des Gartengründers in dessen Geist weiterführen.
7: Es gab hier auf dem Grundstück auch schon das grüne Klassenzimmer, wo die Grundschule zu Gast war über 2 Jahre. Oder Studierende auch von der Hochschule kommen und wir lernen das Gärtnern und auch so dieses ja, in der Natur sein und auch die verschiedenen Pflanzen kennenzulernen, weil viele da halt auch gar keinen Bezug mehr dazu haben.
2: Das Feuer für die Naturliebe bei den Kindern und Eltern zu entfachen, scheint den beiden heute Nachmittag jedenfalls gelungen zu sein. Und das Feuer fürs Stockbrot fängt auch gerade an zu brennen.
8: So, that's it. Wenn es kommt, dann kommt es schnell.
9: Okay.
8: Ja, danke.
0: Petra Nacke über den Naturgarten in Roßthal, ein Hort des Wildwuchses. Und jetzt auf BR Heimat eine Neuentdeckung auf dem BR Popradar. Nant aus Würzburg, hier zusammen mit Eli Marco aus Bamberg und ihrem ganz neuen Song Liebe, Hass.

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1: Heimatsound aus Franken, Nant featuring Eli Marco mit ihrem Titel Liebe, Hass. Immer Anfang August verwandelt sich der Markt Mittenwald in eine große Bühne. Die Einheimischen tauchen ein in die Vergangenheit. Es geht 500 Jahre zurück in der Zeit. Damals wurde erstmals der Bozener Markt in Mittenwald abgehalten. Zu sehen gibt es im ganzen Ort eine Woche lang altes Handwerk, Theaterstücke, Gaukler und Stelzenläuferinnen. Jeden Abend wird ein Pestfeuer angezündet, das an die Seuche in der frühen Neuzeit erinnert. Der historische Spielmannszug und das Jugendorchester ziehen durch den Markt. Angela Braun war bei den letzten Vorbereitungen dabei.
2: Einheimische und Besucher finden sich plötzlich mitten in einem spätmittelalterlichen Marktleben.
3: Wenn man in die Klamotten reinhupft, man fühlt sich gern in einer anderen Welt und lebt auch so. Man spricht dann plötzlich auch so von der holden Maid und man redet nicht mehr so, wie man normal redet, sondern man taucht dort wirklich ganz tief ein.
4: Oh, es ist uns eine Freude, euch hier zu erblicken auf diesem Markt, holde Maid oder ehrenwerter Herr.
3: Wir zeigen euch hier ein kräftiges Spiel mit Karten.
2: Händler aus Italien kamen vor über 500 Jahren auf den alten Handelswegen über die Alpen. Sie brachten edle Stoffe, Gewürze, Wein und Südfrüchte. Umgekehrt konnten die Kaufleute aus Augsburg und Nürnberg ihre Waren über Mittenwald in den Süden schicken. Bis 1487 war der Hauptumschlagsplatz aller Handelsgüter Bozen. Dann kam es zum Streit. Der Tiroler Landesfürst Erzherzog Sigmund der Münzreiche hat, der Legende nach, einen Krieg gegen die Venezianer angezettelt. Daraufhin haben die reichen Kaufleute aus Venedig den Bozner Markt nach Mittenwald verlegt, erzählt Matthias Wurmer.
5: Es war natürlich eine Blütezeit, nicht nur für den Kaufmann oder für die Bürgerlichen, sondern auch für das kleine Volk. Für die Taglöhner und sowas, weil in der Zeit war natürlich Arbeit da. Der Tauschhandel war ganz groß. Der kleine Bürger oder der kleine Bauer hat eigentlich nur auf den Nutzen ein wenig geschaut. Für den war jetzt der Schmalzofen mehr wert wie ein scheres venezianisches Glas.
2: Matthias Wurmer hat sich mit der Geschichte befasst. Er spielt den Marktrichter beim Theater und wird jeden Abend das Pestfeuer anzünden, das auf einer kleinen Insel im Kurpark Weiher brennen soll. Dargestellt wird die frühe Neuzeit. Wie es vor fast 500 Jahren ausgeschaut hat, kann man sich im Mittenwald leicht vorstellen. Ein paar Häuser aus dieser Zeit sind gut erhalten, etwa das Pilgerhaus und das Schreieckhaus, in dem es zum Bozner Markt Führungen gibt.
5: Und was ganz ursprünglich nur aus dem Bozner Markt Zeiten ist, sind die großen Torbögen. Weil da hat man eine mit den Fuhrwerken gut einfahren können. Sie waren beim schlechten Wetter gleich einmal unter Dach. Weil man hat nicht lange ausspannen müssen, man ist durchgefahren, hat im Hausgang ausgespannt und hat Dresser hinter geführt und hinten war der Stall.
2: Der Markt hat das Ortsbild von Mittenwald bis heute geprägt. Die Ballenhausgasse mit vornehmen Häusern ist entstanden. Dort erinnert auch das Geigenbaumuseum an Matthias Klotz. Er hat den Geigenbau am Ende der Bozner Märkte um 1680 nach Mittenwald gebracht.
5: Der ist von einem Mitarbeiter Kaufmann mit dem Fuhrwerk mit in die Fremde genommen worden. Man sagt halt einfach, das italienische Geigenbauhandwerk hat er gelernt. Und er hat es nachher auf Mitarbeiter angebracht. Und damals war es wieder so, nach dem Bozner Markt, wo er zurückgekommen ist, war natürlich die Blütezeit vorbei. Und darum war es wieder gut, es war noch die zweite Blüte, der Geigenbau.
6: Lasst uns feiern den Markt zu Mittenwald.
2: Dieses Lied stammt von Manfred Asal. Er hat es vor 15 Jahren komponiert und freut sich, wenn es während der Marktwoche immer wieder angestimmt wird. Sehenswert ist auch die Mittenwalder Handwerkskunst. Bernhard Adam hat Goldschmied und Silberschmied gelernt. Er arbeitet in seiner kleinen Werkstatt im Ortsteil Gries.
7: Also ich tue total traditionell arbeiten. Von Grund auf alles von Hand. Also ich habe nichts zugekauft darin und das ist eigentlich nicht mehr üblich. Da gibt es eigentlich gar keinen mehr. Und das ist das Besondere daran. Und meine Techniken sind wirklich uralt. Also ich arbeite genau wie vor 2000 Jahren, 3000 Jahren eigentlich. Und das ist eben das Besondere.
2: Die Silberschmiede Adam ist seit fast 100 Jahren ein Familienbetrieb in Mittenwald. Bernhard Adam ist beim Bozner Markt auch dabei.
7: Und die Leute sind immer ganz fasziniert, wenn ich da mit dem Hammer auf den Sack rumhaue. Aber ich mache tatsächlich fast alles mit dem Hammer. Und das macht schon ein bisschen Spaß. Und ich muss sagen, es ist gerade relativ respektiert. Früher waren wir rückständig und jetzt bin ich eigentlich einer von den Letzten, die manche Sachen noch machen können, was eigentlich Tisch gar nicht mehr kann. Das ist halt eigentlich jetzt gerade die Schiene, dass die Leute total begeistert sind.
2: Wir sind im Kurpark von Mittenwald, im Puit. Eine Theaterkulisse ist in die Landschaft eingefügt. Auf den Wiesen liegen Holzschnitzel für das Lagerleben. Ein Treffpunkt für die Gäste und die Einheimischen. Rund 500 Frauen, Männer und Kinder sind beim Bozner Markt aktiv dabei. Viele haben sich ihr Gewand selber genäht. Es gibt auch einen großen Kostümfundus. Maria Hessler ist für die richtige Ausstattung zuständig.
8: Die Landsknechte haben häufig ganz bunte, auffällige Farben getragen, dass man sie natürlich auch gut sieht. Was man da auch sagen soll, das ist ein robuster Stoff, aber oft wurde da auch mit Schlitzen oder Ähnlichem gearbeitet, dass das halt einfach auch atmet, weil die waren oft über Wochen unterwegs und man hat sie natürlich da auch nicht so regelmäßig gewaschen wie bei uns. Die haben das schon sehr durchdacht damals schon.
2: Und noch etwas fällt auf, wenn man durch Mittenwald geht und erinnert an die Passionsspiele in Oberammergau.
8: Die Männer tragen Bärte bei uns. Viele haben sich auch extra die Haare lang wachsen lassen. Die junge Mädchen, langes Haar, kann auch mal offen getragen werden oder in einem Zopf. Ab dem Zeitpunkt, wo man eigentlich verheiratet ist, da hat man eine Haube oder irgendeine Kopfbedeckung getragen.
2: Die meisten Einheimischen fiebern der Eröffnung entgegen, so wie die Sängerinnen des Frauenchors Isarioso.
9: Es ist ein Ausnahmezustand im Mittenwald, das kann man so sagen. Bei uns wird momentan ein Stand gebastelt, nachher die einen suchen ein Gewand raus, aus meinem Fundus. Ja, dann muss es geändert werden und diese Sachen halt.
10: Also ich freue mich schon richtig auf die Gemeinschaft und auf das, was alles so los ist im Mittenwald.
2: Die Frauen von Isarioso singen in der Kirche St. Peter und Paul fünfmal während des Bozner Marktes Renaissance-Lieder, aber auch gregorianische Gesänge aus der Feder von Hildegard von Bingen. Chorleiter ist der Kirchenmusiker Andreas Frey.
11: Die klassische Renaissancezeit und der Frühbarock, da bringen wir Werke zur Aufführung. Und die Musik, die viel, viel früher war, aber so als Kontinuum besteht bis heute in der katholischen Kirche, das ist die Gregorianik. Also die wurde natürlich im 8., 9. Jahrhundert gepflegt, zu Bozner Marktzeiten genauso und glücklicherweise auch heute noch.
2: Chöre, Tanzgruppen, Gaukler, Zauberer, Stelzenläufer, die hier die Hochhaxerten heißen, sie alle sind eine Woche lang unterwegs in Mittenwald. Sie feiern eine Zeit, die nicht nur Mittenwald, sondern weit über das Werdenfels hinaus auch den Kaufleuten in Augsburg und Nürnberg Handelsbeziehungen und Wohlstand gebracht hat. Bis heute ist diese Epoche sichtbar mit vielem, was damals entstanden ist.
1: Angela Braun war mittendrin bei den letzten Vorbereitungen des Bozener Marktes in Mittenwald. Der ist gerade eröffnet worden und dauert bis einschließlich 9. August. Und Sie kommen aus dem Chiemgau, Anhaltsholz mit mittelalterlich angehauchter Folkmusik. Das ist der Wanderer.

0: Anheizholz aus dem Chiemgau mit bayerischem Folk auf BR Heimat. Hoch oben auf 1500 Metern, mitten im satten Grün der Bergwiesen, umschlossen von den Bergen der Allgäuer Hochalpen, liegt die Zipfelsalpe im Ostrachtal oberhalb von Hinterstein. Hier oben leben Menschen und Tiere in einer besonderen Gemeinschaft mit der Natur. Sie kümmern sich um das Vieh, bewahren eine jahrhundertealte Tradition und pflegen damit eine außergewöhnliche Naturlandschaft. Christina Dumas ist auf die Zipfelsalpe gewandert und hat dort die Almfamilie getroffen, die mit ihren drei Kindern von Mitte Juni bis September dort oben lebt. Für den Alpler Max Kotz ist es ein zweigeteiltes Leben, denn die Monate oben sind ein starker Kontrast zu seinem Leben im Tal.
1: Für mehr als 200 Rinder ist er mit seinen Junghirtinnen und Junghirten verantwortlich. Neben den Tieren kümmert sich Max Kotz auch noch um die Weiden, die nicht verbuschen dürfen. Denn die einzigartige Pflanzen- und Tierwelt dort oben auf über 1500 Metern Höhe soll bewahrt werden. Mit Astscheren im Rucksack sind die Männer heute unterwegs und sorgen dafür, dass die Kräuterweiden nicht von Fichten überwuchert werden.
2: Da ist überall die junge Fichte. Also die große Säge mir Rettung, die kleine wollen nachkommen.
1: Max Kotz ist bei der Alpgenossenschaft den Sommer über angestellt und kümmert sich um Tiere und Weiden. Seine Frau Bernadette richtet gerade die Tische auf der Terrasse für die Wanderer her. Frische Kuchen sind gebacken und neben Kaffee und Kuchen gibt es hier auch eine herzhafte Brotzeit. Blumen stehen an den Fensterbrettern, wenn es kalt ist oder regnet, gibt es für die Gäste eine Stube. Alles ist gemütlich und liebevoll gestaltet. Das ist Bernadette wichtig. Keine Massenabfertigung. Jeder Gast ist eine Begegnung. Bernadette Kotz genießt neben ihrer Arbeit in der Küche und auf der Terrasse immer wieder den weiten Blick auf die Berge.
3: Ich bin im Berg groß geworden. Also bin ich als Baby schon sozusagen bin ich in das ganze Alpgeschäft, Alpwirtschaft hingeboren worden. Meine Familie ist auf der Alpe Plättele gewesen. Darum ja, habe ich das einfach, dieses Alpfieber habe ich mitgekriegt, Gott sei Dank.
1: Die Zipfelsalpe ist ein altes Gebäude, mehrere hundert Jahre alt. Weil es weder eine Seilbahn noch einen befahrbaren Weg nach hier oben gibt, werden mit einer einfachen Lastenbahn Lebensmittel mehrmals pro Monat nach oben gebracht. Bernadette sprüht vor Energie und ist erfüllt, dass sie mit ihren drei kleinen Kindern und ihrem Mann so abgeschieden in der Natur und mit den Tieren leben kann. Wenn die Saison im September vorbei ist, dann ist Max Kotz wieder als Elektriker im Tal tätig.
2: Genau, da bin ich froh, dass ich jetzt hier da eine gute Arbeitsstelle habe im Winter. Ich mache die Arbeit gerne. Ich bin froh, dass ich da jeden Herbst wieder hin kann als Elektriker. Und klar bist du auf der einen Seite dankbar, dass der Chef im Winter das mitmacht.
1: Auch Bernadette Kotz hat die restlichen Monate, die sie nicht auf der

0: Elpe ist einen anderen Beruf. Sie ist gelernte Arzthelferin und arbeitete auch lange bei der Touristinformation in Bad Hindelang. Die letzte Zeit hat sich Bernadette um die drei kleinen Kinder gekümmert. Ein zweigeteiltes Leben, das für die Familie erfüllend ist. Wenn ihr gemeinsamer Sohn im September in die Schule kommt, kann die 38-jährige Bernadette nächstes Jahr weniger Zeit auf der Alpe verbringen. Das Leben auf einer Alpe ist schön, aber nicht idyllisch.
1: Ist halt eine Abwechslung, aber es ist jetzt im Sommer auch, das ist ein Job wie jeder andere, in meinen Augen. Du stehst am Morgen auf, machst deine Arbeit und selbstständig sein ist halt, ja, du kannst dir sehr eng teilen, wie du was machst und wenn du es machst. Aber im Endeffekt muss alles gemacht werden. Du gehst halt ein bisschen mit dem Wetter. Zum Vieh musst du jeden Tag, das ist klar.
0: Max Kotz hat ein großes Wissen und er trägt viel Verantwortung, denn mit den Tieren geht die Familie sehr liebevoll um.
1: Am Wasser schauen, das ist ja ganz wichtig. Du kannst jetzt nicht irgendwo hingehen, wenn du kein Wasser hast. Es sind hier drei Quellen auf der Alp, aber bloß eine ist eigentlich richtig verlässlich. Hat sehr viel Geld gekostet, die haben wir neue Fasse lang, haben neue Rohre eingraben und haben die Rohre dann auch an verschiedenen Stellen eingraben und haben eine Pumpe in der Hütte, wo wir das Wasser jetzt auch pumpen können.
0: Viele Monate leben auf über 1500 Metern Höhe, 7 Tage die Woche, bei Hagel, Schnee, Regen, Gewitter oder Sonnenschein.
2: Im Frühling freust du dich einfach wieder auf einen anderen Lebensabschnitt. Das ist einfach ein anderer, ganz anderer Abschnitt, wo du einfach in der Natur bist, wo du weg bist von der ganzen Hektik vor allem. Und das gibt dir einfach ganz viel, weil du viel geerdeter bist in einem Berg und das Bewusstsein zu der Natur hast, zum Vieh. Das kann man so vielleicht gar nicht so ganz genau beschreiben, aber es ist einfach, mich freut es im Frühling in den Berg und im Herbst ist es aber auch so, dass ich mich wieder heim freue. Und ich glaube, so geht es jedem Alpler.
3: Die Familie Kotz auf der Zipfelsalpe. Christina Dumas hat sie auf 1500 Metern Höhe besucht. Die Zipfelsalpe erreichen sie entweder über den Iseler Gipfel, kommend von Oberjoch oder von Hinterstein aus, vorbei an den Zipfelsfällen. Oder auch von Schattwald, Tirol aus mit der Wannenjochbahn. Und auch er hat jahrelang zwischen zwei Welten gelebt, bis er sich schließlich für eine entschieden hat. Und zwar die Welt des Musikers. Ringsgwandl. Leben als Viracour.
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0: vielfach ausgezeichnet. Georg Ringsgwandl mit Leben aus Vierer Chur. Und es ist ja wieder ordentlich heiß aktuell bei uns in Bayern. Wie können da die Innenstädte mit ihrem glühend heißen Pflaster erträglicher werden? Tobias Föhrenbach hat dazu eine Beobachtung in Fürth gemacht.
1: Ein unerträglicher Nachmittag in der Fürther Innenstadt. Die Hitze steht. Die Digitalanzeige über eine Apotheke zeigt 32 Grad an. Um an solchen Tagen für Abkühlung zu sorgen, hat die Stadt Fürth vor kurzem 3 Sprühnebelsäulen in Betrieb genommen. Die knapp 2 Meter hohen frische Spender aus Edelstahl stehen verteilt mitten in der Fußgängerzone und versprühen einen feinen Wassernebel, der die Umgebungsluft deutlich abkühlt. Um die eine Säule rennen 3 Kinder herum und versuchen mit dem Mund die Nebelschwaden aufzufangen. Am anderen Spender springt ein Hund durch die Luft, während das Herrchen die zahlreichen Düsen inspiziert. Und am dritten Wasserzerstäuber machen asiatische Touristen Fotos, wie sie zwischen Bäckerei und Kleidungsladen im Nebel stehen. Ich versuche es auch mal und tatsächlich, es ist herrlich. Und das Beste dabei, die Kleidung wird nicht richtig nass, sondern lediglich etwas klamm und die Feuchtigkeit auf der Haut sorgt für einen Moment Linderung unter der brennenden Sonne. Die Sprühsäulen seien ein weiterer Schritt hin zu einer klimaangepassten Stadt, heißt es aus dem Rathaus. Man könne so die Aufenthaltsqualität in der Innenstadt verbessern. Ein Grummeln meldet sich aus der Ferne. Zunächst noch etwas zurückhaltend, dann aber recht zügig näher kommt. Eine halbe Stunde später ist Land unter in Fürth. Die Regenmassen peitschen über die Dächer und durch die Gassen. Ein Bauzaun wird durch die starken Böen umgerissen. Es stürmt so heftig, dass der Regen horizontal durch die Innenstadt fegt und auch diejenigen erreicht, die sich unter den Vordächern verschiedener Läden untergestellt haben. Auch mich erwischt es im Eingangsbereich einer Drogerie. Die Gullis in den Gassen blubbern, können derlei Wassermassen aber nicht Herr werden. Stattdessen bilden sich kleine Stauseen mit allerlei Blüten, Blättern und Dreck. Als das Unwetter vorbeigezogen ist, wagen sich die ersten Leute wieder auf die Straße. Die meisten haben es irgendwie geschafft, trocken zu bleiben, aber es gibt auch einige, die sich mit klitschnassen Sachen durch die Innenstadt schleppen. Auch vorbei an den 3 nun verwaisten Sprühnebelsäulen, die jetzt in diesem Moment irgendwie skurril wirken. Ich bleibe einen Moment vor einem der Vernebler stehen und denke über ein Upgrade nach. Mensch, wie herrlich wäre jetzt eine klimaangepasste Trocknerfunktion.
0: Einmal in den Ganzkörpertrockner. Tobias Föhrenbach war neulich in Fürth. Und das sind Floatist und Henny Herz mit Earthbound.

Jazz, Folk und Soul fließen in zarte Melodien ein. Floatist und Henny Herz mit Earthbound. Und das war Ihre Stunde Zeit für Bayern mit Simone Schülein. Ich bedanke mich fürs Zuhören und wünsche Ihnen jetzt noch eine gute Zeit mit spannenden Radioentdeckungen. Machen Sie es gut.

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1: Um 22 Uhr mit Julia Cortis. Budapest. Das historisch niedrige Wasser in der Donau beeinträchtigt die Stromversorgung in Ungarn und Serbien. Ungarn muss sein einziges Atomkraftwerk herunterfahren, weil es nicht genug Kühlwasser hat. Ministerpräsident Modior warnte vor einer Energiekrise und rief Unternehmen, Kommunen und private Haushalte zum Stromsparen auf. Das AKW deckt aufs Jahr gesehen 40% des ungarischen Strombedarfs. Serbien drosselte die Produktion von 2 Wasserkraftwerken. In Deutschland führen der Rhein und die Isar stellenweise so wenig Wasser wie noch nie seit Beginn der Messungen. Athen. Bei der Bekämpfung der Waldbrände sind in Griechenland 2 Löschhubschrauber zusammengestoßen. Dabei sind 2 Besatzungsmitglieder gestorben, 2 überlebten das Unglück. Das teilte die Feuerwehr mit. Starker Wind facht die Flammen im Waldbrandgebiet weiter an. In Frankreich, Spanien und der Türkei entspannt sich die Lage etwas. In Bayern gilt in den kommenden Tagen in weiten Teilen die zweithöchste Warnstufe 4. Die Feuer in den Chiemgauer Alpen und am Johannisberg in der Oberpfalz sind gelöscht. Ceuta. Nach dem beispiellosen Ansturm auf die spanische Exklave ist dort wieder der Alltag eingekehrt. Die Geschäfte, Cafés und Restaurants, die tagelang geschlossen blieben, wurden wieder geöffnet. Wie die spanische Regierung mitteilt, sind fast alle der rund 50.000 angekommenen Migranten wieder nach Marokko zurückgekehrt. Mindestens 72 kamen beim Versuch, Ceuta zu erreichen, ums Leben. Am Dienstag beraten die Innenminister der EU-Mitgliedstaaten über die Folgen des plötzlichen Ansturms. Auschwitz. Im ehemaligen Vernichtungslager Auschwitz-Birkenau wurde heute an die dort ermordeten Sinti und Roma während des Holocaust erinnert. Gekommen waren Überlebende und Nachkommen. Sie mahnten, Erinnerung sei wichtig, um Wiederholung zu verhindern. Allein in der Nacht vom 2. auf den 3. August 1944 wurden mehr als 4.300 Sinti und Roma aus ganz Europa in die Gaskammern des ehemaligen Lagers geschickt. Nördlingen. Am Nachmittag ist die erste Etappe der diesjährigen BR-Radeltour zu Ende gegangen. Start und Ende war das schwäbische Nördlingen. Die 1600 Radlerinnen und Radler fuhren über 90 Kilometer. Im Ziel wurden sie von rund 2000 Menschen empfangen. Am Abend stand ein Konzert der Sängerin Loy auf dem Programm. Die zweite Etappe morgen führt nach Königsbrunn. Das Wetter in Bayern. In der Nacht vielerorts klar und locker bewölkt. An den Alpen Gewitterschauer, die rasch abklingen, 20 bis 12 Grad. Morgen sonnig oder locker bewölkt, bei geringem Schauer- und Gewitterrisiko. Am Dienstag mehr Sonne als Wolken. Die Höchstwerte erreichen 31 bis 38 Grad. Soweit die Nachrichten. Die Zeit, es ist gleich 22 Uhr und 3 Minuten.
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Hallo, ein herzliches Grüß Gott zum sonntäglichen Traudi-Mix, sagt die Traudi Sieferlinger. Schön, dass Sie bei Ihrer Heimat eingeschalten haben und wieder mit dabei sind. Die Sonne wärmt und manchmal glänzt's und funkelt's in der Natur. Und schon sind wir mitten im Thema. Es glänzt und funkelt nämlich auch gleich, und zwar beim Ensemble Karl Edelmann.

Gold und Silber haben wir gerade gehört. Ein bekannter und beliebter Walzer, den der Franz Leha 1902 komponiert hat. Was man so liest, hat dieses grandiose Musikstück bei seiner Uraufführung die Gemüter vom Publikum eher weniger in Wallung gebracht. Ganz anders wie heute das echte Gold und Silber, dem sein Preis ja in die letzten Jahre rasant noch umgestiegen ist. Mei, wie blöd war ich, sagt sich da mancher. Hätte ich bloß damals, wie es noch günstiger war, ein Gold gekauft. Und wenn der Preis vom Gold und Silber dann wieder nach unten rauscht, jammern auch wieder welche. Ich Depp, hab damals zum Höchstpreis gekauft und jetzt kann ich schauen, wo ich bleib. Mei, der Gold- und Silberpreis ist halt vom Markt abhängig und man nennt das Auf- und Ab der Kurse nicht umsonst eine Achterbahnfahrt. Auf die Musik, die wir heute hören, trifft es nicht zu, weil die bleibt auf einem gleichmäßig hohen Niveau bei uns, beim Traudimix. Wir hören G'schrems.

Die Goldtropfmusi haben wir gehört. Passend zu dem Thema, um das heute bei mir beim Traudimix geht. Um Gold und Silber. Ich selber hab zwar weder Gold noch Silberbarren und Goldmünzen sammelt jetzt auch nicht, aber faszinierend finde ich die beiden Metalle schon. Das Gold mit seinem warmen Glanz und das Silber mit seinem eher kühlen Schimmer. Besonders das Gold steckt tief drin in der menschlichen Kultur. Da muss man nur an die Sage vom König Midas, die Bundeslade in der Bibel oder das Rheingold, den Schatz der Nibelungendinger. Auch im Märchen spielt das Gold eine große Rolle. Der Goldesel, der goldene Schlüssel, die Goldmarie und die goldene Gans haben sie ja schon im Namen drin. Hans im Glück geht mit einem Klumpen Gold in die weite Welt hinaus. Und beim Rumpelstilzchen muss die Müllerstochter Stroh zu Gold spinnen. Angeblich soll ja in 70% aller Märchen weltweit entweder Gold oder Silber vorkommen. Das hat vor einiger Zeit eine Studie rausgefunden. Wir bleiben jetzt auch bei den Märchen und hören die Sechser bloß mit Hand in Hand durchs Märchenland. Und dann erzählt uns der Werner Specht aus dem Allgäu in seinem wunderbaren Dialekt ebenfalls musikalisch von einem Märchen.

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So hat grad der Titel von die Kuba-Burschen geheißen, was ja bei Gold und Silber, um das heut bei mir im Traudimix geht, eher nicht der Fall ist. Gold und Silber sind uns lieb und teuer und deswegen haben sie auch auf breiter Front Eingang in unsere Sprichwörter und Redewendungen gefunden. Wir sehen einen Silberstreif am Horizont. Versilbern unser Hab und Gut und manche verrohren auch schon mal jemanden für 30 Silberlinge. Außerdem finden wir, es ist nicht alles Gold, was glänzt. Und dass Morgenstund Gold im Mund hat, wir suchen nach einer goldenen Mitte, legen nicht auch jedes Wort auf die Goldwaage und bauen jemanden eine goldene Brücke und tanzen hoffentlich nicht ums goldene Kalb. Apropos Kalb, wir benennen auch gern Tiere nach Gold und Silber. Ein Silberfuchs, die Silbermöwe, den Silberreiher und die Silberfischerl, obwohl die ja gar keine Fischerl sind. Und goldig wird's beim Goldkäfer, beim Goldschakal, Goldfisch, Goldhamster und beim Goldbräuler, der in der ehemaligen DDR das Gegenstück zu unserem Brathändl war. Wir gängen jetzt weg von den goldenen Viecher zu einem goldenen Getränk, dem Bier, und hören den Hopfengoldwalzer, gespielt von der Irmi Schubauer.

0: um wertvolle Metalle geht's heute bei mir im Traudimix, bei der Traudi Sieferlinger auf BR Heimat. Ich habe mich mit einem kompetenten Gesprächspartner unterhalten, der als Künstler ständig mit Gold zum Tun hat. Na, es ist kein Goldschmied, sondern ein Restaurator. Der Christian Mack, der mit seiner Familie in Egelfing einen wunderschönen Hof restauriert hat, den Freskenhof. Ich habe an Christian gefragt, was für eine Rolle Gold für ihn als Restaurator spielt.
1: Ja, mit dem Thema Gold bist bei mir gut richtig. Die Rolle, die das Gold heute in der Restaurierung spielt, ist eine sehr unterschiedliche. Für den frei bewitterten Bereich, zum Beispiel für die Vergoldung einer Kirchturmspitze oder für ein Grabkreuz oder auch in einem feuchten Raum, kommt ausschließlich das reine Gold zur Anwendung. Denn das Gold verändert sich auch über Jahrtausende nicht. Das kann nicht korrodieren. Für alle anderen Bereiche, zum Beispiel in Museen, ist man schon lange vom Nachvergolden einer Fehlstelle abgekommen. Da verwendet man gern sogenannte goldimitierende Retuschen. Alternativ gibt's dann zum echten Gold sogenannte Goldbrosen. Das sind beschichtete Brosen oder auch Broselacke. Das ist natürlich viel, viel billiger. Die haben allerdings den Nachteil, dass sie langsam korrodieren, je nachdem, wie sie zum Schluss dann, also als Endbearbeitung mit einem Schutzlack überzogen werden, der verhindert dann die Korrosion. Aber das nur auf Zeit. Wie gesagt, das Gold, das hält so gut wie ewig. Goldretuschen und Goldbrosen kommen aber alle nicht wirklich an den echten Goldton dran. Das heißt, für alle Kunstliebhaber, die wissen, wie echtes Gold ausschaut, gibt's auch keine Alternative. Die bestehen nach wie vor auf der Verwendung von echtem Gold.

0: beim Blechhaufen, den wir gerade noch mit der Starparade gehört haben, funkeln und blitzen die Instrumente, auch wenn die nicht aus Gold, sondern aus Messingblech sind. Mit echtem Gold hat freilich der Christian Mack zum Dorn, der Restaurator ist und mit seiner Familie auf dem wunderschönen, selbst hergerichteten Freskenhof in Egelfing wohnt, der übrigens allen an gelebter Denkmalpflege Interessierten offen steht. Dort werden seit 60 Jahren im Familienunternehmen Gemälde, Skulpturen und Figuren restauriert, bei denen immer wieder mal Blattgold zum Einsatz kommt. Ich wollte vom Christian wissen, was der momentan exorbitant hohe Goldpreis für seine Arbeit bedeutet.
1: Auf unsere Arbeit wirkt sich der Goldpreis natürlich sehr aus. Da kann man bei diesen Preisen ja nicht mehr von Steigen reden, sondern schon eher von Explodieren, denn der Preis hat sich wirklich in den letzten Jahren mehr als verdreifacht. Man muss sich das ja mal bildhaft vorstellen. Ein Blatt Gold, das hat 24 Karat, ist 8x8 cm groß und das kostet halt 3 bis 4 Euro je Blatt. Da gibt's natürlich unterschiedliche Qualitäten, dicker, dünner, für Objekte im Außenbereich oder für den geschützten Innenbereich. So ein Blattl Gold, das ist hauchdünn. Wenn du das gegen die Sonne holst, sieht man schemenhaft durch. Aus 5 Gramm macht man in der Standardqualität ca. 3 Quadratmeter Blattgold. Wenn man jetzt weiß, wie wenig 5 Gramm sind, das ist eine kleine Münze, dann ist das schon eine sehr spannende Sache, sowas herzustellen. Das Blattgoldschlagen ist im Übrigen eine eigene Berufsausbildung. Das macht der sogenannte Goldschläger. Und das ist auch heute noch eine Handarbeit, die noch dazu in Deutschland ausgeführt wird, in Schwabach. Also, wie wirkt sich das auf unsere Arbeit aus? Wenn ich jetzt zum Beispiel eine kleine Skulptur zum Restaurieren habe, die keine Fehlstellen an der Vergoldung hat und ich brauche da 2 bis 3 Blatt Gold, dann fällt das nicht besonders ins Gewicht. Wenn ich aber einen schönen, reich verzierten Rahmen habe von, stellen wir uns einmal ein Gemälde vor, mit 1 Meter mal 1,50 Meter, 15 Zentimeter Breite, wenn ich sowas zur Vergoldung bekomme, dann schaut das gleich ganz anders aus. Da ist man schnell bei einem Betrag von 500 bis 600 Euro reine Materialkosten.

0: Gold und Silber ist mein Thema heute im Traudemix. Und gerade das Gold fasziniert ja die Menschheit seit jeher. In der Geschichte dieses begehrten Edelmetalls kennt sie mein heutiger Gesprächspartner, der Restaurator Christian Mack, bestens aus.
1: Gold hat nach wie vor eine unglaubliche Faszination auf die Menschen. Wer den feinen Unterschied zwischen einer Goldimitation und echtem Gold kennt, der wird das echte Gold immer wertschätzen. Wenn man den Bogen aber jetzt weiterspannt und es kulturgeschichtlich betrachtet, dann ist diese Faszination unglaublich tief in unserem Leben und Denken verwurzelt. Da geht's ja schon mit den ältesten Goldschmiedearbeiten um ca. 4600 Jahre vor Christus in Bulgarien los. Also vor fast 7000 Jahren ist es im europäischen Raum schon ein Thema. Und wenn wir jetzt ganz weit vorgehen in der Geschichte, in die jüngere Zeitgeschichte, also zum Beispiel vor so circa 300 Jahren schauen, nehmen wir mal zum Beispiel unser Baudenkmal, in dem wir leben, den ganz bemalten Freskenhof aus dem 18. Jahrhundert, ein wichtiges Geschichtszeugnis für russisch-französische Handelskultur. Da haben die Erbauer zum Beispiel die Fensterumrandungen in Ocker- und Gelbtönen gemalt, um ihren Reichtum zu versinnbildlichen, also Gold darzustellen. Die Fenster aber hat man mit blauer Farbe gestrichen, denn Blau war damals sehr teuer. Man hat hier das Malte verwendet, die hat man 1:1 mit Gold aufgewogen. Also man hat zwei verschiedene Verständnisse von Wohlstand und Reichtum gehabt. Also wir können zusammenfassen, bei uns ist Gold seit 3500 Jahren ein Top-Thema, ungebrochen.

Das war jetzt nur der Herbert Pixner, der passend zu meinem heutigen Thema mit seiner Gruppe, dem Herbert Pixner Projekt, mehrere goldene Schallplatten eingeheimst hat. Ich möchte mich beim Christian Magno bedanken, dem Restaurator aus dem Freskenhof in Egelfing und bei meinen Musikanten. So, und jetzt höre ich auf zum Reden, weil Sie wissen ja, Reden ist Silber, Schweigen ist Gold. In diesem Sinne sage ich, aus ist und goris und schod ist das Woris. Servus, bis zum nächsten Mal, euer Traudi Sieferlinger.

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1: Um 23 Uhr mit Julia Cortis. Budapest. Der historische Tiefstand des Wasserpegels der Donau hat die Stromversorgung in mehreren Anrainerländern beeinträchtigt. Ungarn fuhr die Reaktoren seines einzigen Atomkraftwerks herunter. Serbien drosselte die Produktion zweier Wasserkraftwerke auf 20% seiner Kapazitäten und rief die Bevölkerung zum Stromsparen auf. Wegen hoher Temperaturen und ausbleibenden Regens sind die Pegelstände der Donau mancherorts auf ein Rekordtief gesunken. Auch in Bayern gibt es historische Tiefststände an manchen Flüssen. Teheran. Der Iran hat vorerst nicht vor, die Straße von Hormus wieder zu öffnen. Der Sprecher des iranischen Außenministeriums, Baghaei, erklärte im Staatsfernsehen, die Meerenge werde keinesfalls in den Zustand vor Kriegsbeginn zurückkehren. Der Iran bestätigte, dass die Vermittler die Gespräche über das derzeit ausgesetzte Rahmenabkommen wieder aufgenommen haben. US-Präsident Trump hatte aufgrund angeblicher Fortschritte eine neue Angriffswelle vorerst abgesagt. Berlin. Umweltstaatssekretär Flassbart fordert mehr Anstrengungen bei der Klimaanpassung. Der SPD-Politiker sagte im ZDF, das sei die Lektion, die man aus diesem Sommer gelernt habe. Künftig brauche man auch einen nationalen Hitzeaktionsplan, der alles aus den Ländern zusammen bündele. Mit Blick auf die hohen Temperaturen betonte Flassbart, die Klimaanpassung sei eine gesellschaftliche Herausforderung. Es gehe nicht schnell genug nach vorn. Diejenigen, die den Klimaschutz relativierten, würden das Leid von übermorgen produzieren. Vaduz. Das Fürstentum Liechtenstein ist Opfer eines umfangreichen Cyberangriffs geworden. Dabei seien am Donnerstag insgesamt Daten von 31.000 Menschen abgegriffen worden, teilte die Regierung von Liechtenstein mit. Es wurde ein Krisenstab gebildet. Die Daten stammten aus dem sogenannten Verzeichnis wirtschaftlich berechtigter Personen, das zur Verhinderung von Geldwäsche und Terrorismusfinanzierung geführt wird. Darin befinden sich Namen und Details von Personen, die hinter Firmen oder Stiftungen stehen. München. Die vielfach ausgezeichnete Vorarlberger Autorin Monika Helfer ist nach einem Sturz überraschend gestorben. Das teilte der Karl-Hanser-Verlag am Nachmittag mit. Mit ihrem Bestsellerroman »Die Bagage« schrieb Monika Helfer sich im Jahr 2020 in die erste Reihe der österreichischen Gegenwartsliteratur. Sie wurde 78 Jahre alt. Das Wetter in Deutschland. In der Nacht anfangs teilweise Gewitter an den Alpen, an Mosel, Saar und Main warm, im Nordosten um 10 Grad. Morgen wieder sonnig, am Nachmittag im Südwesten lokale Schauer oder Gewitter, in Küstennähe unter 30, sonst sehr heiß, bei deutlich über 30 Grad. 23.03 Uhr.
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1: Um 24 Uhr mit Julia Cortis. Budapest. Das historisch niedrige Wasser in der Donau beeinträchtigt die Stromversorgung in Ungarn und Serbien. Ungarn muss sein einziges Atomkraftwerk herunterfahren, weil es nicht genug Kühlwasser hat. Ministerpräsident Modior warnte vor einer Energiekrise und rief Unternehmen, Kommunen und private Haushalte zum Stromsparen auf. Serbien drosselte die Produktion von zwei Wasserkraftwerken. In Deutschland führen der Rhein und die Isar stellenweise so wenig Wasser wie noch nie seit Beginn der Messungen. Ceuta. Nach dem beispiellosen Ansturm auf die spanische Exklave ist dort wieder der Alltag eingekehrt. Die Geschäfte, Cafés und Restaurants, die tagelang geschlossen blieben, wurden wieder geöffnet. Wie die spanische Regierung mitteilt, sind fast alle der rund 50.000 angekommenen Migranten wieder nach Marokko zurückgekehrt. Mindestens 72 Menschen kamen beim Versuch, Ceuta zu erreichen, ums Leben. Die marokkanische Regierung spricht von 11 Toten. Teheran. Der Iran hat vorerst nicht vor, die Straße von Hormus wieder zu öffnen. Der Sprecher des iranischen Außenministeriums, Bagai, erklärte im Staatsfernsehen, die Meerenge werde keinesfalls in den Zustand vor Kriegsbeginn zurückkehren. Der Iran bestätigte, dass die Vermittler die Gespräche über das derzeit ausgesetzte Rahmenabkommen wieder aufnehmen würden. US-Präsident Trump hatte aufgrund angeblicher Fortschritte eine neue Angriffswelle vorerst abgesagt. Berlin. Angesichts der stark gestiegenen Spritpreise in Deutschland zweifelt CSU-Chef Söder an der Wirksamkeit der sogenannten 12-Uhr-Regel an den Tankstellen. Söder sagt im ARD-Sommerinterview, seiner Meinung nach funktioniere sie nicht sehr. Seit April dürfen die Tankstellen die Spritpreise nur noch einmal am Tag um 12 Uhr erhöhen. Wer dagegen verstößt, dem droht eine Geldbuße. Hannover. Berufstätige sind im vergangenen Jahr so häufig wie noch nie wegen Stressdiagnosen im Job ausgefallen. Wie die kaufmännische Krankenkasse mitteilte, sind die Krankentage aufgrund sogenannter akuter Belastungsreaktionen und Anpassungsstörungen seit 2017 um 80% gestiegen. KKH-Experten führen die psychischen Belastungen von Berufstätigen neben privaten Faktoren auch auf ein zu hohes Arbeitspensum, ständige Überstunden und Existenzängste zurück. Das Wetter in Deutschland, in der Nacht anfangs teilweise Gewitter an den Alpen, an Mosel, Saar und Main warm, im Nordosten um 10 Grad, morgen wieder sonnig, am Nachmittag im Südwesten lokale Schauer oder Gewitter, in Küstennähe unter 30, sonst sehr heiß bei deutlich über 30 Grad. Soweit die Nachrichten, es ist 0.03 Uhr. Der Blick auf die Straßen. Derzeit normaler Verkehr auf den Fernstraßen in Bayern. Wir wünschen eine gute Fahrt und eine geruhsame Nacht.

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1: Um 1 Uhr mit Olaf Knapp. Marokko hat Falschinformationen in den sozialen Medien für den Ansturm auf Ceuta verantwortlich gemacht. Außerdem sei ein spanisches Gerichtsurteil falsch interpretiert worden, teilte das Innenministerium mit. Aus der Nachrichtenredaktion Constanze Semidey.
2: Diese Erklärung deckt sich mit dem, was Spanien schon am Freitag mitgeteilt hat. Das entsprechende Gerichtsurteil stammt von Anfang Juli und besagt, dass Migranten, die über das Meer auf spanischem Gebiet eintreffen, nicht ohne ordnungsgemäßes Verfahren zurückgeschickt werden dürfen. Etwa 60.000 Menschen waren binnen Stunden von Marokko in die Exklave Ceuta gelangt. Nach spanischen Angaben kamen 72 Menschen dabei ums Leben. Marokko spricht dagegen von 11. Unklar ist, wie viele der Menschen sich momentan noch in Ceuta befinden. Der Regionalpräsident spricht von Tausenden.
1: In Griechenland sind beim Zusammenstoß von 2 Löschhubschraubern 2 Menschen getötet worden. 2 andere Besatzungsmitglieder überlebten den Unfall. Die Feuerwehr kämpft weiter gegen die Waldbrände, die sich immer stärker ausbreiten. Anna Giordano mit den Einzelheiten.
3: Der Brandherd in der Region Attika, rund 60 Kilometer westlich von Athen, ist immer noch außer Kontrolle. In der Nacht gaben die Behörden erneut Evakuierungsaufforderungen für mehrere Ortschaften rund um das Kithairon-Gebirge heraus. Anwohner erhielten per SMS die Nachricht, ihre Häuser zu verlassen. Nach Angaben der Feuerwehr breiten sich die Flammen unter anderem in unwegsamen Schluchten nahe der Großstadt Megara aus. Löscharbeiten sind dort besonders schwierig.
1: US-Präsident Trump hat für heute neue Gespräche mit dem Iran angekündigt. An Bord seiner Präsidentenmaschine Air Force One sagte er, die Verhandlungen würden am Nachmittag beginnen. Am Sonnabend hatte Trump erklärt, die USA und Israel würden den Iran vorläufig nicht mehr angreifen. Die Iraner und andere Golfstaaten hätten darum gebeten. Eine Aussage, die der Iran bestreitet. Einen Tag vorher hatte Trump dem Iran noch massive neue Angriffe angedroht. Auf das Fürstentum Liechtenstein ist ein massiver Cyberangriff verübt worden. Dabei wurden nach Regierungsangaben zehntausende Datensätze aus einem Register zur Verhinderung von Geldwäsche und Terrorismusfinanzierung gestohlen. Dort sind Personen aufgeführt, die hinter Firmen, Stiftungen oder Treuhandverhältnissen stehen. Ein unbekannter Täter habe Zugriff auf das Liechtensteiner Amt für Verfassungsschutz erlangt. Die Hacker haben demnach Daten von 31.000 Menschen abgegriffen. Das Wetter in Deutschland. Nachts meist trocken, bei Tiefstwerten von 20 bis 11 Grad. Am Tage freundlich, vermehrt Wolken, vom Rheinland bis an die Alpen Schauer und teils schwere Gewitter. Höchstwerte 23 bis 31 Grad, in Rheinland-Pfalz zum Teil bis 38 Grad. Es ist 1.03 Uhr.
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1: Um 2 Uhr mit Olaf Knapp. Vor der spanischen Exklave Ceuta suchen Einsatzkräfte im Mittelmeer weiterhin nach Ertrunkenen. Bisher wurden nach offiziellen Angaben 72 Leichen geborgen. In Ceuta selbst warten weiterhin Menschen, vor allem aus Marokko, darauf, ob sie in Spanien aufgenommen werden. Aus Madrid Anne Mund.
2: Wie viele noch in der Exklave sind, das ist aktuell nicht ganz klar. Manche sprechen von Hunderten, der Regionalpräsident von Tausenden. Sicher ist, viele von ihnen, die halten sich vor dem Aufnahmezentrum auf, dem CETI, das ist ziemlich überfüllt. Deshalb sind viele draußen. Viele sind wohl offenbar auch Menschen aus Subsahara-Afrika, die in diesem Chaos wohl auch über die Grenze gelangt sind und die hoffen wohl darauf, in das Aufnahmezentrum zu kommen und werden jetzt aktuell vom Militär mit Wasser versorgt.
1: Im Waldbrandgebiet in Griechenland sind beim Zusammenstoß von 2 Löschhubschraubern 2 Menschen getötet worden. 2 weitere Besatzungsmitglieder überlebten den Unfall. In der Nähe von Athen teilte die Feuerwehr mit. Westlich der griechischen Hauptstadt und auf der Halbinsel Peloponnes wüten die größten Feuer. Landesweit brennt es auf einer Fläche von 100 Quadratkilometern. Mehrere Ortschaften sind evakuiert worden, rund 200 Häuser bereits verbrannt. Das Fürstentum Liechtenstein ist von Hackern angegriffen worden. Zehntausende hochsensible Daten wurden erbeutet. Thomas Wagner mit den Einzelheiten.
3: Es geht um sage und schreibe 31.000 Datensätze, die, so hieß es am Sonntagabend auf einer eiligst einberufenen Pressekonferenz, von bislang unbekannten Hackern von den Servern des Amtes für Justiz des Fürstentums Liechtenstein illegal heruntergeladen worden sind. Es handelt sich, so Liechtensteins Regierungschefin Brigitte Haas, um das sogenannte Verzeichnis der Wirtschaft berechtigten Personen, all diejenigen, die hinter den vielen Stiftungen, Treuhandgesellschaften und Unternehmen stehen, die im Fürstentum Liechtenstein ihren Sitz haben und die eigentlich gerade nicht öffentlich in Erscheinung treten wollen.
1: US-Präsident Trump hat für heute neue Gespräche mit dem Iran angekündigt. An Bord seiner Präsidentenmaschine Air Force One sagte er, die Verhandlungen würden am Nachmittag beginnen. Am Samstagabend hatte Trump erklärt, die USA und Israel würden den Iran vorläufig nicht mehr angreifen. Die Iraner und andere Golfstaaten hätten darum gebeten. Eine Aussage, die der Iran bestreitet. Einen Tag vorher hatte Trump dem Iran noch massive neue Angriffe angedroht. Das Wetter in Deutschland. In der Nacht ist es meist trocken bei Tiefstwerten von 20 bis 11 Grad. Am Tage dann freundlich, vermehrt Wolken, vom Rheinland bis zu den Alpen Schauer und teils schwere Gewitter bei Höchstwerten von 23 bis 31, in Rheinland-Pfalz auch 38 Grad. Dienstag gebietsweise heiter, teils kräftige Schauer und Gewitter, 24 bis 38 Grad. Es ist 2.03 Uhr.
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